0: sozusagen mehrere Zeitzonen und Breitengrade und Längengrade wahrscheinlich auch zu erreichen. Mit Menschen, die Time-Based Art machen. Ich höre jetzt auf, hier irgendwie drüber zu erzählen. Das war jetzt irgendwie so die Betrachtung, wie könnte man Bergleitz noch mal anders sehen, von 1993, kurz nach der Wende, bis heute.
1: Und das heißt Festival, 3. bis 12. Juli, wenn ich mir das richtig gemerkt habe. Heißt aber auch vorher Filme. Auf einen dieser Filme kommen wir gleich, weil, wie gesagt, heute im Push-Kino zu sehen. Trotzdem steht da drüber Festival. Und irgendwie eine Form von künstlerischer Auseinandersetzung soll da ja stattfinden. Ihr habt vom Konzept das ein bisschen anders angegangen. Es gab einen Open Call, der ist mittlerweile abgelaufen. Das heißt, ihr habt Einreichungen bekommen. Was gibt's denn da vielleicht auch für neue Perspektiven? Man will ja immer Neues, ne? Kapitalismus ruft nach neuen Neuigkeiten. Was gibt's für Positionen, die vielleicht euch auch neue Perspektiven zum Thema Zeit geboten haben?
2: Ja, also es ist schon der Wahnsinn, wie viele Einreichungen uns erreicht haben. Also das hat uns sehr überrascht, wie viele Menschen sich quasi Gedanken machen, ob explizit oder implizit zum Thema Zeit. Also wir hatten viele, viele, viele Sichtungsstunden, haben die jetzt hinter uns, haben einen ziemlich guten Blick darauf, was jetzt gerade so aktuell rumschwirrt, ne? Was ist denn gerade so dran? Bei der Betrachtung jeder eingereichten Arbeit war dann immer die Frage, wie nah oder wie weit ist denn der Zeitbegriff da im Kunstwerk zu sehen, zu spüren, zu hören? Und der kann teilweise sehr weit weg sein. Also weil du vorhin meintest, die Gefahr früher oder später, das kann ja ausufern. Ich finde es eigentlich nicht schlecht, wenn es ausufert. Also wenn es wirklich so weit weg ist, dass man das nicht auf den ersten Blick sieht. Also wir haben nicht nur die 10 Uhren in der Ausstellung, die natürlich auch toll sind. Also wir haben auch natürlich auch viele, viele Uhren bekommen, die besten davon ausgewählt. Welche Arbeit mich gestern auch noch beeindruckt hat, ist von der Medienkünstlerin Jule Elisa Braun. Die Arbeit heißt Calibration Mom. I prefer not to. Da spielt sie quasi die tägliche Arbeit, tägliche Care-Arbeit als Mutter nach und überträgt das auf so einen digitalen Avatar. Da werden quasi nur die Bewegungsabläufe festgehalten. Ich denke mal von einem Greenscreen. Das ist Wahnsinn. Also das ist Wahnsinn, wie vielfältig es ist, wie viel Zeit das in Anspruch nimmt, aber auch wie fragmentiert das alles ist. Ne? Und sie setzt dann ganz, ganz viele Figuren nebeneinander. Also manchmal hat man ja auch das Gefühl, man braucht eigentlich viele Versionen von einem selbst. Also das war eine Arbeit, die hat mich total beeindruckt und ich hoffe, dass die auch einen präsenten Platz in der Ausstellung einnimmt. Weil die viel aussagt. Also es wird eine Dreikanal-Videoinstallation sein.
0: Die Arbeit fand ich auch total cool. Also dahinter ist halt so ein Gitter. Die Protagonistin, die digitale Protagonistin, der Avatar, die Avatarin trägt selber auch ein Gitter auf ihren Leggings. Also ist es wirklich so Motion Studies aus dem Bilderbuch. Und der Körper verbiegt sich, um das alles zu schaffen und vervielfältigt sich so als Armee von Reproduktionsarbeit auch in Zeitgeschichte. Eine andere Arbeit ist, das ist ein, ich weiß gar nicht, wie er mit Namen heißt, es ist, glaube ich, der Sohn von Sabine von Oetting, der zusammengeschrieben hat, zusammengetragen, wie viel Lichtjahre, wie viel Nähzeit seine Mutter bereits verbracht hat. Also, und das macht er halt wirklich in so einem Lehrstück. Ich meine, er ist auch junger Lehrer. Auf einer Tafel fertig und rechnet das dann aus, zieht im Prinzip also die Care-Arbeit zu Hause wieder ab und also die vielleicht eine Kaffeepause, irgendwie die Kinderjahre, also so wie das dann vielleicht auch das Statistische Bundesamt oder das Rentenbemessungsamt machen würde und führt das alles zusammen, um dann also wirklich in Bezug auf das All, auf die Lichtjahre, wie lange leuchtet ein Stern und was sehen wir jetzt noch von Sternen, die längst schon nicht mehr leuchten, weil jetzt das Licht gerade bei uns ankommt, macht so eine Zeitebene auf. Also was wir auch hatten, der Künstler ist auch in der Auswahl mit dabei, ich meine, es ist ein Mann, einfach ein Typ, der einen Totenkopf durchs Bild trägt auf einer kleinen Zeichnung und dieses Vanitas-Moment, also so Memento Mori, bedenke, dass irgendwie das alles nicht endlich, alles, ja, nicht unendlich ist. Die Unendlichkeit, also die wird durchaus thematisiert. Also wir haben also, sag ich mal, so ein Cluster von Reproduktionsarbeit. Also auch so, okay, wie viel Arbeitsstunden verbringe ich beim Weben etwas Textilen? Wie viele Arbeitsstunden verbringe ich mit Care-Arbeit? Das setzt sich fort in Beiträgen. Also wir haben mehrere Beiträge, also zu zu Momenten, die uns dann im Alter erreichen werden. Also zum Beispiel Demenz. Demenz ist thematisiert worden noch und nöcher und auch wirklich extrem überzeugend. Auch in, also wir haben natürlich die zwei besten Arbeiten dazu schon ausgewählt. Die Rolle der Frau, nämlich die der Oma. Die Rolle der Frau, nämlich die Schwangere. Also die diese Zeit vor der Schwangerschaft, also ich habe mir das irgendwie immer so als so Frühlingsbombingsbild, also wo alles so übervoll ist, so super üppig, also dieses Moment, also bis man dann irgendwie nicht mehr ein Paar ist zum Beispiel, sondern irgendwie plötzlich drei Personen, du kennst es auch, ne?
1: Wir alle kennen das hier mal.
0: Und wir alle kennen das im Raum, also wenn man plötzlich irgendwie viele ist, so die Zeit davor, wir haben da auch drüber gesprochen, ob das überhaupt relevant ist, also sozusagen, was da so passiert. Also so diese Wochen, Monate, bis man dann eben einer, zwei, Vierlinge, fünf mehr ist, total interessant. Also diese Vervielfältigung von sich selbst, von Zeit, von Tagen. Also mir fällt zum Beispiel überhaupt noch der Horizont von Arbeit, also kommt häufig vor, eben also Sequenzierung, Zeitmessung, Stechkarte reinpacken, ja, nein, das ist so das, was man so assoziiert, aber es ist auch ein Film von einem Kunsthandwerksbetrieb mit dabei, den es längst nicht mehr gibt, die Gerätschaften gibt es nicht mehr, die Leute arbeiten nicht mehr zusammen, das Zeug wird da vor Ort nicht mehr gefertigt und wie sich durch Industrie in den letzten 200 Jahren also tatsächlich auch Dorf- und Stadtbilder kolossal verändert haben. Also weil nicht mehr in der Straße irgendwie der Schuster ist und nicht mehr der Schmied, nicht mehr der Böttcher und so weiter, also irgendwie da ist, sondern das alles irgendwo in viel, viel effektiveren zeitlichen Horizonten hergestellt wird. Und das ist ein Zeugnis davon, okay, das ist jetzt nicht mehr da, das spielt keine Rolle und damit verschwindet natürlich auch Wissen.
1: Die Arbeiten sind dann Anfang Juli zu sehen. Wo eigentlich?
2: In der großen Ulrichstraße 13 bis 15. Das ist das ehemalige Xenos Kaufhaus.
1: Viel Platz da drin?
2: Definitiv, wir brauchen ja viel Platz. Also tatsächlich hatten wir auch überlegt, nur die erste Etage oder nur das Erdgeschoss zu bespielen, haben ziemlich schnell uns dazu entschlossen, auch die folgenden Etagen oben drüber zu öffnen. Mal sehen, wie das ausgeht. Also wir sind ja noch in der Planung. Im Juni bauen wir auf. Mal sehen, was sich alles noch ergibt. Aber es ist viel Platz, viel Arbeiten.
1: Ihr habt aber schon entschieden, wie viele Arbeiten das sind. Das war jetzt die letzten Tage der Prozess.
2: Genau. Also wir haben uns vorgenommen, die 100 besten Kunstwerke zum Thema Zeit auszustellen. Und das halten wir ein. Genauso werden wir es machen.
0: Wir hatten, glaube ich, so bei 270 Einreichungen, schlag mich tot. Und das auf 100 runterzukochen ist nicht einfach. Also weil da doch wirklich auch Qualität dabei war. Ich hatte schon erwähnt, also dass es Redundanzen gab. Also es gab vier Einreichungen zu, welche Rolle spielt meine Großmutter? Auch interessant. Also wir hatten ja vor einigen Wochen hier gesessen und haben dieses Theaterstück Maxi Wander, nach Maxi Wander, Guten Morgen, du Schöne. Wir waren am Sonntag dort und ich fand es grandios. Also wir hatten viel Spaß. Also ich war zusammen mit Freunden also dort. Da spielte auch eine Großmutter eine Rolle. Es gab also irgendwie dieses Moment, dass die Frau erzählt, wie ihr Mann sie dazu überzeugt hat, doch zu ihm zu ziehen und meinte dann, ja, dann ist dann auch die Großmutter und dann ist sie da nicht so allein. Und am Ende ist, also wenn ich das erzählen darf, am Ende ist dann die Person selber Großmutter hochbetagt, ich glaube über 70 und erzählt halt einfach nur, wie dann noch ihre Schwiegermutter und ihre Mutter verloren gegangen ist und wie sie dann die Rolle der Großmutter übernimmt, zwangsläufig. Ne? Und diese Erzählung spiegelt sich also einmal aus Südkorea, glaube ich. Und dann nochmal, ich glaube, es ist sozusagen innerhalb von Deutschland, aber es gibt auch ein Porträt also von einer demenzkranken älteren Dame, also was man mit eingeplant haben. Ich glaube, es war eine Einreichung aus Argentinien. Das ist irgendwie so ein Moment, so ein bisschen wie die Truman Show, also sozusagen so das archetypische Großmutterzimmer mit so einem Stellvertreter-Naturbild, was an der Wand ist. Da könnte jetzt vielleicht noch der Kalender mit den Arztterminen drauf sein. In der Mitte liegen halt irgendwie so ein Haufen Pillen. Das ist im Übrigen ein animierter Film, das ist großartig animiert. Und dann läuft halt irgendwie so eine Telenovela, wo sich alle naselang irgendwie geküsst wird. Das gehört ja irgendwie sozusagen auch zur Zeit dazu, das ist immer wieder aufs Neue passiert, Gott sei Dank. Und irgendwo so ein Billigstuhl, der irgendwie leicht abwischbar ist und so an diesem Tisch und es ist irgendwie ein ganz kleiner Raum und irgendwann fällt dann ja ganz viel Zeug vom Himmel und es wird plötzlich aus dem Himmel gefilmt und dann ist das irgendwie ein kleiner Aufbau mitten im Grünen Und es ist gar kein Haus, es ist gar keine Wohnung, es ist gar kein Elfgeschosser in Neustadt, wo ein Oma-Zimmer ist, sondern es ist einfach nur eine Kulisse als stellvertretend für das Schicksal von alten Menschen oder alten Frauen, die ja in der Regel werden ja Frauen noch älter. Weiß ich nicht. Schon sehr bewegend.
1: Damit haben wir das Buch schon mal aufgemacht. Das Buch, wo drin steht, was so passieren wird im Zuge der Ausstellung, die es im Juli gibt. Wir sind hier am Mittwoch. Nicht zufällig am Mittwoch, weil Werkleitz, Daniel und Lisa von Werkleitz sind hier mit im Studio. Heute gibt's einen Film, wir kommen gleich drauf zu sprechen. Vorher aber Musik.

0: Radio Korax hier beim offenen Sendefenster Ground Zero, der in dem Fall bespielt wird beziehungsweise als Diskussionsgrundlage dient für Werkleitz und das Werkleitz-Festival beziehungsweise auch das Rahmenprogramm, was heute im Push-Kino eine Veranstaltung haben wird. Es ist, soweit ich weiß, der zweite Film, der in eurer Filmreihe zum Festival gezeigt werden wird. Worum geht's?
1: Der Film How Are You, ein Dokumentarfilm von Yu Hao-do. Und das ist einer der ersten Arbeiten eigentlich, die wir im Team so, also die uns in den Kopf gekommen sind, als wir uns zum Thema Zeit quasi zusammengesetzt haben. Also noch Ende letzten Jahres hatte Laura von diesem Film, unsere Kollegin Laura von diesem Film geschwärmt. Und irgendwie ist er dann so ein bisschen in den Hintergrund gerückt und jetzt kam er wieder bei uns auf und wir zeigen den heute zusammen mit dem Push-Kino im Push-Kino um 18.30 Uhr. Das ist ein Film, in dem der Regisseur quasi seine eigene Familie porträtiert. Also er forscht die Zersplitterung seiner Familie. Dabei muss man wissen, dass die Familie 1975 quasi als chinesische Minderheit aus Vietnam geflohen ist und über verschiedene Kontinente verstreut wurde. Das heißt, seine Mutter, die in Deutschland gelandet ist, irgendwo hier aufgewachsen ist, die spricht mit ihren Geschwistern nicht mehr und er versteht das nicht, möchte dem auf den Grund gehen und besucht quasi seine Onkel und Tanten auf den verschiedenen Kontinenten und geht der Frage nach, hey, was ist passiert und was hat das eigentlich mit mir zu tun? Also super emotionaler, spannender, berührender Film, der dafür, dass es ein Abschlussfilm ist, wirklich sich sehr viel Zeit lässt, ohne lang zu wirken und geht halt den Fragen auf dem Grund, wie hat sich eigentlich Traumata durch Verfolgung und Gewalt in die Körper und Seelen der Überlebenden und auch der ihrer Kinder eingeschrieben. Dem geht er nach. Er beleuchtet das Thema Leben im Exil, was das mit den verschiedenen Geschwistern gemacht hat und auch die Frage, ist der Kommunismus daran schuld, dass sie nicht mehr daran sprechen, miteinander sprechen. Wir hätten gerne den Regisseur da gehabt, haben ihn auch eingeladen, er war auch super interessiert zu kommen. Leider passte das Datum für ihn nicht, da seine Mutter zu Besuch ist und mit ihm Geburtstag feiert. Das war natürlich der beste Grund, nicht zu kommen.
0: Die hätte natürlich auch
1: war natürlich eingeladen, aber ist eine ältere Dame. Was mich allerdings sehr freut, ist, dass wir mit Dr. Anke Schmiedeberg uns austauschen werden im Anschluss an den Film. Sie ist Psychologin hier in Halle und beschäftigt sich halt mit den Themen Trauma und Familie. Genau, also von daher können wir thematisch in die Richtung schauen. Ich fand sie ganz toll. Ich habe sie schon mal gesehen bei einem Filmgespräch von Alina Syreneks Film Fassaden, der Anfang des Jahres im Push-Kino auch lief. Ganz toller Film, wenn ihr ihn noch nicht gesehen habt, schaut ihn euch an. Und da ist sie sowohl Protagonistin als auch im Gespräch danach dabei gewesen. Und sie hat einfach eine ganz, ganz tolle Art, sich Themen zu nähern und auch schwierige, sag ich mal, fachliche Aspekte nahbar darzustellen.
0: Das also heute ab 18:30 im Push-Kino hier in Halle. Schönes Kino, kann man eh öfter mal besuchen, wie es ja noch andere schöne Kinos in Halle gibt. Das Ganze ist, ich habe eben Rahmenprogramm gesagt, war mir aber gar nicht so sicher, ob das stimmt, weil Rahmenprogramm klingt so ein bisschen wie na die Ergänzung und das ist, also läuft so ein bisschen nebenher. Wie ist denn so das Verhältnis Ausstellung, Filmprogramm? Ist das eher was paralleles Angebot? Was sind eure Intentionen?
1: Eigentlich wie das die klassischen Werkleitz-Festivals vom also ablaufen vom 3. bis zum 12. Juli findet das Festivalpaket quasi statt mit wie immer Ausstellung und einem Filmprogramm von Lü-Caroline Ziemann und auch einer Präsentation von diesen intergenerationellen Austauschen, die stattgefunden haben, die präsentieren wir quasi. Das sind so die drei Stränge. Wir wollten uns aber vorab aufwärmen, also sowohl hier bei Korax regelmäßig vorbeischauen als auch mit dem Push-Kino zusammen vorab schon Filme zu zeigen, um uns dem Thema anzunähern, um zu schauen, hey, was bringen denn Partnerinnen, Kolleginnen an Ideen rein? Genau, und das war jetzt Lauras Filmidee und absolut wert, gezeigt zu werden.
2: Es gab eine ziemlich geile Ausstellung im Kunstmuseum Wolfsburg, Neverending Stories. Und es war ein monsterhoher Spiegelraum, sehr groß, mit Spiegelfolie verklebt auf allen vier Seiten. Und man ging so durch ihn durch und in der Mitte stand auf einer Stele ein Schallplattenspieler, glaube ich. Ich glaube auch mit dem Cover von der Single. Feel Love heißt es, glaube ich. Ne? Das lief als Loop. Ne? Und bei Neverending Stories, also wir haben auch ein tolles Bild mit so einer Stau-Autoschlange als Möbiusband. Ja? Also man könnte jetzt noch Herbert Grönemeyer, ich drehe ja schon seit Stunden meine Runden und so, aber letztens kam schon ein Anruf, also dass irgendwie wir irgendwie zu old sind, ne, in der Musik. Also jetzt noch älter als Herbert.

0: aus dem Jahr 1977. Das ist also auch schon ein bisschen Zeit vergangen, seitdem Donnerstag mal hier. Hat sie es selbst geschrieben? Weiß ich gar nicht. Aber zumindest gesungen hat sie es definitiv. Wir haben das hier gespielt. Wir spielen das hier im offenen Sendefenster bei Korax. Heißt in dem Fall, wir reden über das Wacklets Festival oder nehmen das Wacklets Festival. Was anders, haben schon darauf hingewiesen, es wird Ausstellungsmomente geben im Juli. Es wird heute einen Film geben, 18.30 Uhr. Für diejenigen, die gerade zugeschaltet haben und sich fragen, hä, Wacklets, ja, habe ich schon mal gehört. Die haben da so am Schleifweg ihre Base. Und es gibt da einen Ort, irgendwo, fast in Niedersachsen. Festival habe ich auch schon mitbekommen, gibt's immer mal. Schöne Sache. Ich habe kürzlich die sehr unangenehme Aufgabe gehabt, eigene Projekte zu evaluieren. Und da waren wirklich sehr unsympathische Fragen. Die waren so unsympathisch, dass ich sie einfach gerne weitergeben möchte. An euch in dem Fall. Eine Überschrift war, wie nachhaltig ist das, was sie tun? Nachhaltige Effekte ihres Tuns? Jetzt stellen wir uns vor, wir beamen uns in die Zukunft. Ab wann macht denn so ein Festival für euch Sinn? Was ist das Ziel? Was ist das Ziel? Auch eine schöne Frage, ne? Was wäre ein Erfolg? Zuschauerzahlen? Weiß ich nicht. Was sind eure Diskussionen über solche unangenehme Fragen?
1: Ach ne, ja, unangenehm ist relativ, ne? Also vielleicht mal unser Aspekt von Nachhaltigkeit. Also der beginnt damit, dass wir ein Thema wählen. Seit einigen Jahren machen wir das so, dass wir sagen, wir gehen in einen Themenkomplex rein und rocken den nicht in einem Jahr ab, sondern wir verhandeln den eben, wie jetzt geplant, von Antizeit bis Zukunft bis 2029 erstmal in mehreren Jahren und nähern uns dem Thema an und nehmen uns auch die Zeit im wahrsten Sinne des Wortes. Und das ist, glaube ich, Nachhaltigkeit. Also Nachhaltigkeit kommt aus der Forstwirtschaft und dann weiß derjenige, der einen Baum pflanzt, dass er den nicht mehr ernten wird. Das ist das Prinzip. Und dieses nachhaltige Denken lässt sich sozusagen auf Generationen denken, das lässt sich auf das Erdenrund denken, auf Klimafragen und so weiter. Also das sind alles Nachhaltigkeitsfragen. Ich möchte nochmal daran erinnern, dass erst mit der römischen Gesetzgebung über Land die Nachhaltigkeit eklatant in Frage gestellt worden ist. Es gab nämlich plötzlich Eigentum. Und Eigentum ist das Gegenteil von Nachhaltigkeit. Es ist nur schwierig zu kommunizieren, zu sagen, ah, okay, ich habe ja selber auch Eigentum, ne? Also nicht nur eine Kaffeemühle und einen Tisch und einen Stuhl, sondern noch viel mehr. Bin ich bereit, das zu teilen? Kann ich das weitergeben und so weiter und so fort. Also so nachhaltig ist ein endloses Thema. Wir haben gerade Donna Summer als Loop gehört. Also Nachhaltigkeit ist eigentlich Loop-Denken. Hattest du noch eine weitere Frage, Alex?
0: Ich bleibe mal bei meinem Fragebogen, den ich da zu beantworten hatte. Da gab es den schönen Satz, wie verhindern Sie, dass in Ihrem Projekt, das, was Sie da machen, jetzt nicht nur so eine Art Simulation ist von Diskurs, stand da immer ganz oben, sondern wirklich eine Veränderung mit sich bringt. Also ich bin wirklich genervt gewesen.
1: Kann ich verstehen. Darf ich dazu was sagen?
0: Unbedingt. Ja. Deswegen also, füge ich das hier rein. Ich dachte, ihr könnt mich so abbittermäßig
1: empfangen. Platon, dialogisches Prinzip. Ne? Also man geht los, ohne über irgendetwas Konkretes in die Planung hineinzugehen. Das heißt, also ich muss das ja erstmal eruieren. Und insofern, also wenn du, so wie gerade eben beschrieben, also schon eine Zielformulierung geben musst, dann kommst du nicht in die Verlegenheit, wirklich mit jedem oder mit möglichst vielen darüber zu reden, weil es gibt immer irgendwelche Leute, die haben gar keinen Bock, genau über dieses Thema auf die Art und Weise zu reden. Und auch das ist sozusagen für uns ein Empfinden, also möglichst, das ist natürlich, ne? Also ich würde gerne ewig leben und ich kann das vielleicht nur um Sekunden, Minuten, vielleicht um eine Woche oder um zwei Jahre steigern, das ist mir schon klar. Und sozusagen eine Nachhaltigkeit, also kann ich immer noch weiter optimieren, man darf daran nicht verzweifeln. Und der Dialog ist sozusagen dieser blöde Satz, der Weg ist das Ziel. Ich will es nochmal anders versuchen zu beschreiben. Also wenn wir in Hettstedt ein Festival aufgebaut haben, dann zeigen wir einen richtig geilen Film. Ich bin fasziniert, aber nicht mein Freund André. Der findet es langatmig in einer Frequenz, also wirklich nicht, und überhaupt, da ist auch keine Action, nichts. Ne? Also irgendein Stein wird da beleuchtet und wird darüber gesprochen, dass daraus Monitore hergestellt werden. Also André interessiert das nicht. Der geht rauchen und Bier trinken. Mitten im Film geht er raus, bin entsetzt. Aber der hat mit beim Aufbau des Kinos geholfen oder beim anderen Festival mitgeholfen. Und dann bin ich bei Hannah Arendt Vita Aktiva, Vita Contemplativa. Also auch da ist ein wichtiges Ziel. Beim Basteln, beim Vorbereiten eines Festivals hat man viel, viel mehr Sozialität als beim Konsumieren. Also von 21 Minuten Kurzfilm mit einer kritischen Aussage über das, was da schändlicherweise unter Wasser gefördert wird. Und der Film ändert eh nichts. Aber was ändert, ist das Gespräch beim Aufbau des Festivals.
2: Was ich spannend finde, ist auch, was sich daraus entwickelt. Also wenn du quasi eine Ausstellung hier in Halle zeigst, zum Beispiel im Rahmen der Agentur für Aufbruch, hatte der Künstler Emerson Colagioni auch den Wunsch gehabt, das auch seine Arbeit auch im Mansfelder Land zu zeigen. Das heißt vor Ort, wo er die Aufnahmen gemacht hat. Also einfach ein anderes Publikum auch mit einbeziehen. Also wir können ja nicht erwarten, dass alle Welt nach Halle kommt, um die Arbeiten zu sehen, sondern vielleicht auch ein bisschen mehr reinzugehen und verschiedene Orte aufzusuchen, wo Arbeiten, wo eine Ausstellung, wo ein Film oder was auch immer gezeigt werden kann. Oder auch mit der Peter-Klöppel-Ausstellung, die nicht nur von Werkleitz in Hettstedt gezeigt wurde, sondern auch von dem Kunstkonsum in Gerbstedt. Die lief bis jetzt vor kurzem. Dass man einfach das, was man hat, auch weiterträgt, weitergibt, teilt. Ich glaube, das ist so der Gedanke daran. Und da ist man vielleicht auch wieder bei Nachhaltigkeit.
1: Also wir waren ja schon bei der eventuellen Kritik, also dass ein Diskurs simuliert worden ist. Also ich meine, das machen wir ja die ganze Zeit. Ne? Also es wird immer ausgelotet durch eine Simulierung eines Konfliktes, wird ausgelotet, wo könnte das hingehen. Und ich will auch mal dran erinnern, also dass wann immer irgendjemand Tatort guckt, dann simuliert er in seinem Hirn, wie würde ich mich an der Stelle verhalten? Würde ich so einen Mist auch machen? Würde ich den so gnadenlos irgendwie dafür bestrafen? Würde ich den jetzt verfolgen? Ist das fair? Verstehe ich den Täter? Verstehe ich das Opfer? Wie wäre das, wenn ich Opfer bin? Das ist doch das, was der Film mit mir macht. Und dann gucke ich noch zwischen den Stuhlen. Oh, wie sind die eingerichtet? Was haben die denn im Kühlschrank? Das ist so hautnah. Also sozusagen, also alles Frühstücksfernsehen ist so konzipiert. Immer als Simulation von der Realität. Und dafür, also diese Medien gibt's ja irgendwie, weiß nicht, seit Jahrtausenden. Also jedes Theaterstück ist die Simulation von Realität, von Diskurs, eröffnet diesen. Und nur so können wir uns annähern. Also wenn, ne, wieder Donna Summer, Loop, also wenn dann die Oma erzählt bei Maxi Wander, ne, also das, was ich von meinen 70 Jahren zu erzählen habe, das ist ein ganzer Roman. Ja? So, den kann man nicht erzählen. Also kann ich sozusagen nur exemplarisch bestimmte Teile rausnehmen und das ist ja dann schon nicht mehr das Ganze, sondern nur eine Simulation des Ganzen, also stellvertretend. Eine völlig Gaga-Frage. Also Evaluation, das hat was mit dem Begriff zu tun. Ich mag ihn gar nicht aussprechen. Also wir mussten uns auch mal evaluieren. Wir wurden auch selbst evaluiert und wurden evaluiert. Also es kam dann bei raus. Das habe ich aber eben schon vorher gewusst. Ne? Nicht hinterher, sind wir mal schlauer. Dass wir das beste Pferd im Stall sind. Also wir werden ja kulturell vom Land gefördert. Das war irgendwie so die Ansage. Es ist Gaga. Aus welcher Perspektive passiert das? Und also es ist irgendwie ein Versuch zu sequenzieren. Also sind 10 Mark viel? Das ist eine völlig sinnlose Frage.
2: Wir haben ja auch die Diskussion über Ausstellungsbesucher, ne? Die Anzahl. Ist es toll, wenn da 10 Leute durchrammeln für 5 Minuten und wieder rausgehen? Oder ist nicht auch die Qualität eines Besuchs, der irgendwas oder die irgendwas aus der Ausstellung mitnimmt und weiterträgt, qualitativ nicht, hat das nicht einen ganz anderen Wert? Von daher verstehe ich deine Verunsicherung, was so Zahlen angeht oder auch Klicks oder was auch immer. Ist eine schwierige Sache, aber ich meine auch da, wo das hingeht, ne, diese Evaluation, das ist ja einfach nur der Versuch, irgendwie Vergleichbarkeit zwischen den Projekten herzustellen, die es aber vielleicht gar nicht geben kann.
0: Haben wir kurz ein bisschen abgekürzt, Daniel und Lisa von Werkleitz. Und wo wir bei Abkürzen sind, hätte ich noch mal ein bisschen überraschend. Wir haben das natürlich nicht abgesprochen, aber es gibt ja politische Kräfte, die eine neue patriotische Kulturpolitik fordern. Letzte Woche, vor kurzem gab es daraufhin einen, wie ich fand, bemerkenswerten Moment, weil es gab eine gemeinsame Stellungnahme von knapp 30 Kunst- und Kulturinstitutionen in Sachsen-Anhalt. Werkleitz gehört dazu. Die da relativ klar sagen, nee, das geht nicht. Vielleicht könnt ihr ganz kurz da nochmal kurz reintauchen. Also was hat euch in dem Fall Werkleitz dazu bewogen zu sagen, wenn jetzt die AfD dieses Konzept von Kunst und Kultur hat, mit möglicherweise so und so viel Prozenten in der Hinterhand bei einer Wahl ohne uns.
1: Naja, das ohne uns, das wird die AfD, wenn sie denn siegreich ist, also durchaus festlegen. Also ich glaube, da haben die durchaus einen Masterplan, das traue ich denen zumindest zu. Aber darüber will ich jetzt nicht spekulieren, weil die Wahl muss ja jetzt auch nicht so ausgehen, wie wir uns das also im gruseligsten Fall vorstellen. Ich fand es wichtig, also dass da sozusagen Institutionen auf das Wahlprogramm reagieren und da unmittelbar Bezug drauf nehmen. Ich kann ja nicht Herrn Tillschneider oder der AfD irgendwas unterstellen, was sie nicht gesagt haben, sondern was ich über sie denke, sondern ich muss da mich irgendwie wirklich hart am Programm abarbeiten. Und ich glaube, das ist in dem Statement ganz gut gelungen. Ich freue mich auch, dass da also dann am Ende nach den Erstunterzeichnern sich weitere angeschlossen haben. Und eins steht fest, also das müssen noch viel, viel mehr sein. Also die einfach sagen, nee, so haben wir uns irgendwie, sag ich mal, Kultur nicht vorgestellt, die darf nicht ideologisiert werden. Ich glaube, das ist die Hauptschlagrechnung. Es geht jetzt nicht um eine persönliche Betroffenheit. Es geht sozusagen um eine krasse Veränderung von Gesellschaft. Es geht um einen von der AfD eröffneten Kulturkampf, den ich kategorisch ablehne, weil wir eben viele sind und also darüber, wo die kämpfen wollen. Also ich habe überhaupt kein Problem. Ich habe das auch in einem Statement im Deutschlandfunk so wiedergegeben, ich habe überhaupt kein Problem, dass sich jemand mit der Nation Deutschland identifiziert. Das ist wirklich nicht mal ein Problem. Ich habe nur ein Problem, also wenn er sich sozusagen nicht mit der Europäischen Union auch gleich noch identifizieren kann und nicht auch gleich noch sozusagen mit anderen Menschen in dieser Welt. Also und dann ist sozusagen diese, also ich finde meine Heimatstadt Halle, ich finde es total schön und freue mich, dass ich hier geboren bin und liebe diese Stadt. Ich liebe das Saaletal. Es steht alles außer Frage, aber aus der Liebe kann ja nicht Hass gegen das Flusstal von der Ilm werden oder gegen den Ontario-Riffer oder weiß der Geier was. Es ist einfach Quatsch. Und Herr Tillschneider hatte dann auch darauf reagiert und hat dann nochmal irgendwie erzählt, also wie wichtig ihm sozusagen identitätsstiftende Dinge sind. Aber Identität wird eben neu ausgehandelt und die ist nicht statisch und die ist schon gar nicht rückwärtsgewandt. Und also gerade dieses Moment der Rückwärtsgewandtheit, Nationen, also ich zitiere jetzt frei nach der AfD, ist, Nationen sind ein Vogelschiss der Geschichte. Wenn man jetzt irgendwie mal auf die Evolution der Menschheit zurückgeht, also da hat sich immer wieder irgendwie anderes Zeug zusammengerabbelt und im Wesentlichen ist die Menschheit also eine globale Erfolgsstory, also die Wanderung, die ist sozusagen eine Vorgeschichte, ja, also in Zeiten, wo, weiß ich nicht, die ersten Menschen aus Nordafrika dann irgendwie nach Europa rüber getippelt sind, also wir haben ja da gemeinsam genetischen Quellcode. Unser Erfolg ist sozusagen Wanderung und das stellt die AfD in Frage. Ich denke, ey, die Haupttugend der Menschen, wandern, sich austauschen zu können, sich zu vervielfältigen, das ist krass, also sowas, also Technoid in Frage zu stellen.
0: Das wäre ja an sich ein gutes Schlussplädoyer für diese dritte Sendung mit und von Werkleitz. Gewisses Warnen habe ich daraus gehört, diverse, ja, sehr sympathische Institutionen gegen eine per se nationalistisch ausgerichtete Kulturpolitik. Wir haben hier aber auch zusammengesessen, um auf den Film hinzuweisen, der heute läuft im Puschkino 18:30. Danach auch noch eine Diskussionsveranstaltung, haben wir eben gehört. Und das Ganze als große Rahmung des Festivals, das dann vor allem Anfang Juli in Halle stattfinden wird. Ich danke euch beiden fürs Kommen, habe natürlich noch die offene Frage, was gibt's musikalisch? Den Rausschmeißer? Es wird genickt, nee, es wird den Kopf geschüttelt.
1: Ach komm, Zeit ist Geld, Kraftwerk, Zeit ist Geld, Computer Kraftwerk. World und so weiter. Also wir haben übrigens ganz kurz bei den Einreichungen, ist, ne, mit Zeit haben wir als Medienkunstverein zeitbasierte Künste, das war der Anfang unseres Gesprächs, da haben wir so voll in die 100 getroffen. Es gibt so viel Medienkritik zum Augenblick. Und da passt irgendwie Kraftwerk, Computer World irgendwie total rein. Daher kommt Werkleitz irgendwie so aus diesem Nachdenken.
0: Danke euch.

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5: 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Aus der Region, aber auch überregional bekannt.
1: Die Zwillenbude ist wieder am Start. Riesen-Jenga.
0: Wenn man hier trinkt und isst und gute Zeit hat und viel tanzt, dann nimmt man was für sich selber mit, aber auch für ein unabhängiges Haus.
1: Natürlich geht es nie nur ums Feiern. Es geht um Zusammensein, um Zusammenhalt.
0: Und ich glaube, das brauchen wir 2026. Richtig dolle. Deswegen kommt
2: VL-Fest. 8.5. bis 10.5. Ey, und die Hunde bleiben zu Hause.
6: Das musste mal gesagt werden.
7: Ja, und das ist dieses Wochenende VL-Fest, Hoffest im Mai ab Freitag bis Sonntag. Und wir nehmen das auf, denn eine der Bands wollen wir hier ein bisschen hervorheben. Eine Band ist eigentlich auch schon ein Kollektiv, was sagt Kunst, gesellschaftliches Engagement, das kann man zusammenbringen.

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10: Das ist ein Blick auf das kommende Wochenende. Und jetzt an dieser Stelle noch einen Blick zurück, denn ich habe hier ein Papier in die Hand gedrückt bekommen, da steht, dass es doch ganz schick wäre, und dafür ist dieser öffentliche Ort, dieses offene Sendefenster auch gedacht, einen Vortrag, der aufgenommen wurde, mal auszustrahlen. Und zwar ist es ein Vortrag, der von der Wohnunion mitorganisiert wurde, oder zumindest im Rahmen einer Veranstaltungsreihe, die dort stattfindet, hier in Halle. Und zwar am 15. April gab es einen Vortrag, Titel: Von der imperialen zur solidarischen Lebensweise. Vortrag wurde mitgeschnitten. Die nächste Veranstaltung gibt's da am 20.05. Auch das bei der Walli Gutmann, also dem Vereinsgebäude der Wohnunion. Vorher aber gibt's den Vortrag von, tja, es ist ein bisschen undeutlich geschrieben, ich würde sagen Tobi Roswog, falls er anders gesprochen wird, sorry dafür. Mal sehen, was hier eingereicht wurde. Das ist ja das Konzept, ne? Offenes Sendefenster, wenn ihr Vorträge oder Ähnliches mitschneidet, das ist euer Ort. Mal hören.
11: Kurz zu meiner Person, ich heiße Tobi und in drei Worten, kurz und knapp, was ich den ganzen lieben langen Tag tue, ist das Schnacken, Schreiben und Schabernack. Das ist so, was wirklich sozusagen ich meine ganze Energie hineingebe. Schnacken relativ viel, über 170 Vorträge letztes Jahr an Universitäten, Kongressen, Konferenzen, immer mal wieder auch in der freien Wirtschaft bei VW oder Daimler, um Impulse zu geben, die mal mehr irritieren, mal mehr inspirieren. Mal gucken, was heute so übrig bleibt. Das ist der schnackende Teil. Dann schreibe ich ab und zu ein bisschen. Und großartigerweise wurde das gerade schon von Jörg angedeutet. Das neueste Werk ist eins, was am 5. Dezember letzten Jahres erschienen ist. Nehmen wir das Leben wieder selbst in die Hand. Gemeinsam herausgegeben und gemeinsam gestaltet mit Katja Diehl, die vielleicht einige kennen, so als die Mobilitätsexpertin und Verkehrswendeaktivistin sozusagen aus Hamburg, und vor allem Thorsten Donnermeier auch, den noch nicht so viele Leute kennen, aber auch eine ganz interessante Figur in diesem Buch ist, und zwar ein VW-Arbeiter, der seit über 40 Jahren Autos baut, aber immer sagt, ich habe ja nie Autobauer gelernt. Und dass ich nervigerweise seit über 40 Jahren Autos baue, liegt nicht daran, dass ich darauf Lust habe und das für sinnvoll erachte, sondern weil ich unabhängig beschäftigt nervigerweise eben dazu gezwungen werde. Und wenn ich eigentlich gefragt würde, was ich denn bauen wollen würde, wären das auf keinen Fall Autos, sondern Busse, Bahnen, Lastenräder, da würden mir schon sinnvolle Dinge einfallen. Also ein bisschen wie das Collettivo de Fabrica, was ja in der Nähe von Florenz ein großartiges, hoffnungsvolles Konversionsbeispiel ist, wie der Umbau der angeschlagenen, krisenhaften, eigentlich zerstörten Automobil- und Zulieferindustrie doch mal sinnvollen Dingen eben überführt werden kann, jenseits dieser aktuell leider auch sich abzeichnenden Wege Richtung Rüstungswahn und alles soll militarisiert werden, da natürlich ganz klar dieser reaktionären Alternative eine Absage erteilen und emanzipatorische Perspektiven wie Konversion Richtung Dinge, die wir wirklich brauchen als Gesellschaft, die wirklich zukunftsfähig sind, die ökologisch und sozial verträglich gewissermaßen. Das ist so der schreibende Teil. Wenn ich irgendein Buch erzähle oder in die Kamera halte, dann nicht, damit ihr das in der Buchhandlung eures Vertrauens kauft und mich reich macht, denn ich bekomme ohnehin keinen Cent dafür. Das ist mir auch wichtig, um gar nicht erst in diese Verwertungslogik zu kommen, sondern das gibt es auch tauschlogikfrei in meinem Freeshop. Das heißt, da können einfach Menschen was geben oder auch nichts. Das ist mir ganz wichtig, weil Bildung keine Ware sein darf. Alles allen verfügbar, so im Commons-Sinne sozusagen, Gemeingut gewissermaßen. Dazu aber später nochmal mehr. Das Buch, was für den heutigen Vortrag vielleicht ganz interessant sein könnte, ist Das gute Leben für alle. Wege in die solidarische Lebensweise. 2019 ist das erschienen im ILA-Kollektiv. Also da war ich gar nicht alleine dran beteiligt, sondern noch ungefähr 15 weitere eher akademisch geprägte junge Leute. Und dort haben wir eben aufgrund dieses Konzeptes von Brand und Wissen, was ihr vielleicht im Kopf habt, die imperiale Lebensproduktions- und Arbeitsweise und die Frage, warum leben wir eigentlich auf Kosten anderer systematisch, obwohl wir das gar nicht wollen, ist tatsächlich so darum ein Zusammenhang junger, meist eben akademisch geprägter Leute entstanden, die gesagt haben, wir versuchen das nochmal ein bisschen aufzudröseln und neben dem einen Werk auf Kosten anderer war ich beteiligt an der zweiten Publikation. Naja, wir schaffen es vielleicht nicht, auf Kosten anderer zu leben. Und das gibt es auch als PDF frei verfügbar im Pre-Shop bei mir oder auch so. Also das ist mir ganz wichtig. Nettes DIN A4-Heftchen mit netten auch grafischen Abbildungen. Bessere Abbildungen, als ich heute hier hinkritzeln werde, um euch ein bisschen mitzunehmen am Abend. Das ist so der schreibende Teil. Und jetzt kommen wir zum Schabernack. Weil mir wichtig ist, nicht nur diese bessere, andere, wie auch immer, Welt und Utopie zu erdenken und zu erreden miteinander, sondern sie auf der einen Ebene ganz klar zu erkämpfen. Also der zerstörerischen kapitalistischen Wirtschaftsweise eine Absage zu erteilen, wirklich direkt zu intervenieren, mal kreativ, mal subversiv, mal disruptiv, um klar zu machen, so geht's nicht weiter. Und zum anderen aber eben auch nicht nur gegen etwas zu sein, sondern klar auch eine utopische Perspektive ganz praktisch erfahrbar zu lassen, in den Rissen, in den Nischen, in den Brüchen gewissermaßen kapitalistischer Logiken, versuchen etwas anderes. Friederike Habermann, mit der ich übermorgen auf einer Commons-Tagung in Lüneburg noch auf einem Podium sitzen darf, hat das tatsächlich mal Halbinseln gegen den Strom genannt, also wo es darum geht, eben jenseits von Lohnarbeit, jenseits von Eigentum, jenseits von Geld, Tausch, Wachstum, Konkurrenz und diesem ganzen kapitalistischen Quatsch andere Wege zu gehen. Das vielleicht kurz und knapp zum konkreten Schabernack auf direkt interventionistischer Art und Weise sei vielleicht noch das letzte größere Projekt genannt kurz. Und zwar waren wir 2 Jahre in Wolfsburg in der Höhle des Löwen der Automobilindustrie, also am Stammsitz von VW und haben dort eine Kampagne gefahren mit dem Slogan VW, das steht nicht mehr für Volkswagen, sondern für Verkehrswende und haben damals mit doch einigen Kolleginnen kämpferisch vom Band oder aus den Büros und eben ein paar kreativen Aktivistinnen über 100 Aktionen gemacht, um zum einen das Thema Antifaschismus, aber eben auch Konversion und Vergesellschaftung stark zu machen. Eben dort in Europas größter Industrieunternehmung mit VW, eines der doch größeren Unternehmungen. Genau, das vielleicht erstmal so zum Einrahmen. Wer ist da hier gerade sozusagen und schnackt? Und lädt ein, jetzt erstmal in so einer maximal dreiviertel Stunde Monolog. Ich versuche mich kürzer zu halten, eingeteilt in so 3 Bereiche. Einmal radikale Kritik an den bestehenden Verhältnissen, dann gewissermaßen die Prise Utopie mitgebracht und dann der Versuch der Transformation, wie kommen wir denn dahin, also diesen Dreiklang sozusagen bespielt, um dann danach aber vor allem, und das ist der viel interessantere Teil für mich, zu gucken, lasst uns streiten, lasst uns diskutieren, lasst uns gucken, was sind vielleicht für eigene Erfahrungen, eigene Anmerkungen, Kritik und was auch immer da sein mag, eben im Raum, wo wir gemeinsam Banden bilden können. Das ist so ungefähr die Idee und freue mich sehr, eben eingeladen worden zu sein auf meiner Tour hier jetzt in Halle. Ich habe mich gerade gefragt, ob es einen Stift gibt. Beginnen wir kurz mit der Kritik an den bestehenden Verhältnissen. Ich würde mich damit jetzt ein bisschen kürzer machen, weil ich glaube, wir wollen heute eher Richtung Utopien blicken sozusagen und gleichzeitig nur noch mal wenigstens ein bisschen was in Erinnerung rufen. Ich mache mal so 2 Zahlen auf, um noch mal die Krise deutlich zu machen. Zum einen ökologisch, desaströs, komplett auf Kosten anderer lebend, also der gesamten Mitwelt. Wenn wir uns angucken mit dem Welterschöpfungstag, jedes Jahr aufs Neue, das nachhaltig zur Verfügung stehende Ressourcen nicht erst am 31.12. eines jeden Jahres um 23.59 Uhr und 59 Sekunden allerfrühestens verbraucht ist, sondern schon deutlich früher, August dieses Jahr sogar schon und auch letztes Jahr im Juli. Also ab diesem Zeitpunkt leben wir weltweit sozusagen ökologisch auf Pump über unsere Verhältnisse. Wenn wir das nach Deutschland blickend machen, dann haben wir den bald auch jetzt für hier schon. Das ist so Anfang Mai wahrscheinlich, wo wir das wieder auch hier unsere Ressourcen mehr als übernutzt, ausgebeutet und geplündert haben. Das ist also ökologisch katastrophal, wie wir aktuell mit dieser kapitalistischen Wirtschaftsweise glaubten, das ignorieren zu können, was 1972 eigentlich schon ganz klar war mit den Grenzen des Wachstums des Club of Rome. Dass auf einem begrenzten Planeten rein physikalisch kein unendliches Wachstum möglich ist. Und trotzdem glaubten wir, wir könnten so weitermachen wie bisher und eben nur Scheinlösungen beispielsweise aufsitzen, die dann sagen, ach, wir brauchen keine Verkehrswende, sondern eine Antriebswende. Es können weiterhin 49 Millionen Stehzeuge doch wunderbar hier uns nerven und uns Lebensqualität rauben. Es sind ja gar keine Fahrzeuge, 23 Stunden am Tag stehen die ja so rum und nerven uns im Durchschnitt. Eine Stunde, die sich dann bewegt, sitzen gerade mal 1,1 Menschen drin, also komplett ineffizient. Und ich mag es immer, wenn Oliver Blume kurz vor den Hauptversammlungen, mein guter Freund ist in der Chefetage, VW-CEO, der dann immer großartigerweise betont, gerade kurz vor den Hauptversammlungen, er wünsche sich, dass die Diskussion um das Auto weniger emotional geführt würde. Und dann sage ich, das will ich auch, weil rein rational ergibt das Auto und der motorisierte Individualverkehr gar keinen Sinn. Also es gibt nur eigentlich Punkte, die dagegen sprechen, auf jeden Fall in der Art und Weise, wie wir es heute so organisieren, mit eben den 49 Millionen Autos, die dann aber jetzt von Verbrenner auf E umgestellt werden, dann ist doch alles wunderbar. Ja? Das ist Quatsch und dementsprechend diese Scheinlösungen auch zu entlarven, ganz klar nicht irgendwie nur ein bisschen was an Kosmetikveränderungen zu machen, sondern wirklich radikal, also an den Grundfesten, an den Wurzeln, an den Ursachen, anpackend etwas zu verändern und klarzumachen, ja, am Ende des Tages wird es auch in einer befreiten Gesellschaft in dieser utopischen, auf Commons basierenden ein paar kollektive Karren geben oder so etwas, ja, die wir dann irgendwie von mir aus auch elektrisch betreiben, geschenkt, aber eben nicht auf diese Eigentumslogik funktionierend, auf diese Abhängigkeit machen, fossil und so weiter und so fort, im Grunde ja gezwungen zu werden, das Auto nutzen zu müssen, andere Wege zu gehen, andere Infrastrukturen zu organisieren, sodass ich mir wirklich aussuchen kann, wie will ich eigentlich meine Bedürfnisse befriedigen, von A nach B kommen und dementsprechend eine Wahl habe zum Fahrrad, mit Rollator, mit Tram oder was auch immer. Ja? Das ist mir ganz wichtig, deutlich zu machen, dass wir da ganz andere Wege gehen an der Stelle, im wahrsten Sinne des Wortes, oder uns bewegen gewissermaßen. Ich habe jetzt ökologisch kurz so zwei, drei Fakten reingegeben. Ich mache nochmal eine soziale Perspektive auf, gewissermaßen auch eine ökonomische nochmal deutlich, wo es doch zum Schreien ungerecht wird. Wenn wir uns angucken, dass heute zwei alte, weiße Männer in Deutschland so viel haben wie die ärmere Hälfte der Menschen, die hier leben. Also wenn wir uns angucken, zwei Typen haben so viel wie gut 40 Millionen Leute, 42 Millionen, 43, so ungefähr. Also wir machen jetzt mal, damit meine Rechnung nicht als doch so nahegelegt mir hilft, nur 40 Millionen. Ja, wir sehen nur von 40 Millionen aus. Zwei Typen, die in 24 Stunden also nach dem Motto, du bist deines eigenen Glückes schmieden, du musst dich nur anstrengen und high performen und dann... Ja, dann schaffst du halt auch so viel wie 40 Millionen Leute in den 24 Stunden. Musst ein bisschen weniger schlafen und halt ein bisschen effizienter deinen Alltag organisieren und nicht so ein bisschen chillen den ganzen Tag. Ja. Es sind natürlich komplett absurde, jeder ist seines Glückes Schmiede, neoliberale Logiken, die das immer wieder reproduzieren. Aber am Ende des Tages natürlich komplett klar ist, das passiert aufgrund von Herrschafts- und ja, Ungerechtigkeitsstrukturen, Machtstrukturen, Eigentumsverhältnisse, all das sozusagen liegt dem zugrunde, um diese Ungerechtigkeiten zu reproduzieren. Ich war letztes Jahr bei BMW auf der Hauptversammlung eingeladen. Um ehrlich zu sein, habe ich mich selber eingeladen. Also ich gebe ja in meinen letzten Jahren schon über 1500 Vorträge. Meistens werde ich eingeladen. Manchmal lade ich mich auch selber ein. Und bei BMW war das letztes Jahr so. Großartigerweise hatten die eine Hauptversammlung live. Und dann konnte ich dort Susanne und Stefan ein bisschen doch Punkte mitbringen. Susanne Klatten und Stefan Quandt, so die BMW-Erbinnen, die tatsächlich zusammen ein Vermögen von ungefähr 50 Milliarden haben. Das Interessante ist, bei den Reichen wissen wir ja gar nicht, ob das jetzt 50 Milliarden sind, 55, 60. Dabei ist ja auch eine Milliarde nur 1000 Millionen, also von daher auch vernachlässigbar gering, irrelevant gewissermaßen. Bei den Armen wissen wir es aber auf den Cent genau. Ganz klar, die müssen sich nackt machen. Das muss ganz transparent sein. Interessant ist an der Stelle jetzt, dass ich dann versuche, da ein bisschen auszuholen in meiner 10-minütigen Redemöglichkeit, weil das Abstimmen ist ja vollkommen egal. Die Eigentums- und Machtverhältnisse sind klar, aber eben dort auch ein paar Punkte zu machen vor den Tausenden von AktionärInnen, aber vor allem auch dem Aufsichts- und Vorstandsklüngel, der dann da auch hocken muss. Und dann tatsächlich zweierlei, das ich euch mitgebracht habe, um nochmal diese Ungerechtigkeit deutlich zu machen, haben Susanne und Stefan also ungefähr diese 50 Milliarden und großartigerweise haben sie 2019 im Manager-Magazin ein Interview gegeben und dort gesagt, manche Leute glauben, das fällt uns einfach so zu. Das habe ich auch genauso eingeleitet, genauso zitiert mit großer Audienz und habe gesagt, lieber Stefan, liebe Susanne, da bin ich sogar bei euch. Das fliegt euch gar nicht zu. Das ist gestohlen. Ist doch klar. Das erste Mal in meinem Leben habe ich Buhrufe bekommen, aber so ist es dann halt. Ich finde das aber wichtig, nicht nur bei den Leuten, wo ich vielleicht Applaus ernten darf, zu sprechen, sondern auch da, wo es Reibung erzeugt, da, wo es vielleicht auch den Unterschied machen kann, gewissermaßen noch mal ein paar Neuronen umzubasteln und wie auch immer. Kurz und knapp habe ich vor allem darauf hingewiesen, dass da doch eher auch eine Zwangsarbeitsgeschichte dahinter steckt bei BMW, warum überhaupt dieser ganze Reichtum dann wunderbarerweise vererbt werden konnte durch die Spermalotterie, zufälligerweise eben Susanne und Stefan erreichte. Konkret aber versuchte ich vor allem nochmal deutlich zu machen, hey liebe Leute, für 15 Euro die Stunde, wie lange müsstest du eigentlich auch malochen, um auf diese 50 Milliarden zu kommen? Und relativ schnell wird auch dort klar, das dauert ein bisschen. Das ist in Generationen gar nicht ausdrückbar. Es sind so ungefähr, je nach Rechenweise, je nach Anzahl an Stunden im Jahr, 1750 habe ich mal meiner Rechnung zugrunde gelegt, sind es so ungefähr 1,5 Millionen Jahre. Ja? Und da darfst du keine Ausgaben haben in den nächsten oder letzten 1,5 Millionen Jahren. Es ist absurd. Ja? Und versucht noch mal ein bisschen was in Bilder zu drücken, was so unvorstellbar ist, was uns so ohnmächtig macht tagtäglich, wo wir glaubten, naja, so ist halt. Ist ja normal, natürlich, notwendig, Gott gegeben, anders geht es nicht. Und genau doch, das dürfen wir machen. Also hier jetzt mal in ein paar Punkten die Kritik deutlich und mittlerweile ist fantastischerweise, danke dir, noch ein bisschen Visualisierungswerkzeug gekommen, was ihr dann nicht so ganz wahrnehmen werdet, aber um den Zusammenhang immer strukturell zu machen zwischen Eigentum, Lohnarbeit und Geld. Ich mache es ganz kurz und knapp. Eigentum, Lohnarbeit und Geld. Ja, warum gehe ich überhaupt arbeiten? Also warum verkaufe ich meine Lebenszeit? Im Konkurrenzkampf gegen andere versuche ich mich durchzusetzen, erstmal überhaupt das zu schaffen, meine Lebenszeit zu verhökern. Naja, weil ich ja Geld brauche. Aber warum brauche ich eigentlich Geld? Ist ja auch irgendwie nicht schon immer da gewesen. Naja, weil ich das Eigentum anderer finanzieren muss, in Form der Miete zum Beispiel, um Dach über dem Kopf zu haben, was hier großartigerweise anders organisiert wird. Also auf jeden Fall versucht wird, in den Brüchen und Rissen es Schritt für Schritt anders zu machen. Ja? Darüber hinaus aber auch zum Beispiel, weil komischerweise anscheinend die Gesellschaft sich so vereinbart hat, dass Leute, die kein Geld haben, halt verhungern und diejenigen, die es haben, dann an der Kasse das artige Spiel bei der Kassiererin sozusagen mitspielen, dann am Ende etwas wieder zu geben an diesen komischen Scheinen, ja. Also das ist ja schon eine Vereinigung, die ich erstmal für sehr strukturell gewaltförmig halte und darüber hinaus vor allem mangelkonstruierend. Das ist ja das Interessante, denn wir haben ja genug. Alles ist da. Lebensmittel, Wohnraum. Also eigentlich wäre es da. Nur ist es halt irgendwie ungünstig verteilt und darüber hinaus, selbst wenn es dann leer steht, selbst wenn es dann in der Mülltonne landet, wird trotzdem klar gemacht, nein, das ist nicht zur freien Verfügung. Und da hineinzugehen und da klar zu sagen, das akzeptieren wir nicht mehr, diese Eigentumsform, wir akzeptieren nicht mehr diese Lohnarbeitslogik, wir akzeptieren nicht mehr, dass wir über Geld einteilen müssen in jene, die es haben und partizipieren können. Raj Patel nennt das großartigerweise ein Recht auf Rechte, also im Grunde eine Art von Gutschein. Und als Kind sozusagen werde ich hineingeboren schon strukturell mit dem Gutschein eines Fünf-Gänge-Menüs, also werde übersatt gewissermaßen, oder eben gibt halt nichts, Pech gehabt, Niete gezogen. Da hineinzugehen ist, glaube ich, ganz wichtig. Und das Ganze durchzieht eben die Tauschlogik. Also tatsächlich diese gewaltförmige soziale Beziehung, die glaubt, wir könnten nicht geben von nehmen entkoppeln. Wir müssten sagen, das ökonomische Prinzip, Leistung, und darauf folgt eine Gegenleistung. Anders geht es nicht. Ich gebe etwas hinein, also muss ich dafür etwas nehmen. Und umgekehrt, ich nehme etwas, also muss ich meine Schuld begleichend dafür etwas wiedergeben. Da eben hineinzugehen, vorhin wurde schon angedeutet, großartigerweise, Tauschlogik frei. Also ganz klar, dieser Herrschaftsbeziehung eine Absage zu erteilen und zu schauen, wie könnten das ganz anders aussehen. Ganz wichtig ist, und ich hatte vorhin schon Friederike Habermann genannt, vielleicht nochmal kurz vorgestellt, wer sie nicht kennt, nur kurz und knapp, nicht nur eine großartige Historikerin, sondern auch promovierte Politikwissenschaftlerin und eben fantastischerweise auch Ökonomin. Und mit 57 Jahren jetzt ihr erstes Lohnarbeitsverhältnis eingehend, und zwar einem Ruf einer Professur an die Hochschule Darmstadt folgend, dort eben jetzt tatsächlich ein bisschen an der Hochschule sozusagen ihr Unwesen treibend, da auf jeden Fall eine Lektüre einfach mal erwähnt, ist ausgetauscht, warum das gute Leben für alle tauschlogikfrei sein muss. Also warum es Kernbedingung sein muss einer befreiten Gesellschaft, dass wir nicht in dieser strukturellen Abhängigkeit, Gewaltförmigkeit und eben in dieser Tauschlogik uns organisieren, was uns schon immer konkurrenzhaft werden lässt, sondern da schauen, wie können wir die Kooperation in den Mittelpunkt stellen. In ihrem Werk Economy, also ein Wortspiel aus Economy, also Wirtschaft und Commons, versucht sie dort deutlich zu machen, dass wir da auch andere Wege gehen können. Diesen zwei Prinzipien, Jörg hatte vorhin schon eins genannt, beitragen statt tauschen. Und Besitz statt Eigentum. Und damit leite ich ein bisschen schon mal über Richtung Utopie, wohl wissend, dass natürlich nur ein paar Punkte der Kritik gemacht sind und wir noch viel länger über auch Patriarchat und Sexismus und Rassismus und all das sprechen könnten. Aber ich versuche mich mal jetzt an der Stelle meine eigene höchstens Viertelstunde der Kritik sozusagen abzuhaken. gerne könnt ihr auch später noch ergänzen, wenn euch was ganz Wichtiges fehlt, aber einfach mal so eine kleine Grundlage gemacht, um jetzt die Viertelstunde der Utopie gewissermaßen einzuleiten und zu gucken, okay, ja, wie könnte das eigentlich ganz anders aussehen? Wie wäre das ganz anders möglich? Und da eben dieses Konzept von Friederike Habermann nochmal in den Raum gebracht, Economy, also diesem Wortspiel zwischen Commons und Economy, also Wirtschaft. Und das erste Konzept ist beitragen, beitragen statt tauschen. Und das zweite Prinzip ist Besitz statt Eigentum. Ich mache das mal kurz ein bisschen deutlicher noch, was das meinen mag. Beitragen statt tauschen, das habe ich, glaube ich, schon deutlich gemacht. Hey, es geht darum, gib halt einfach rein, was du reingeben kannst und nimm raus, was du brauchst. Lass uns versuchen, jenseits der Verwertung und Konkurrenzlogik auch tatsächlich unsere Potenziale entfaltend. Ja? Also, wenn ich mir angucke, ich war gestern in Wuppertal, habe da vor 5 Schulklassen sprechen dürfen, was da für eine Zurückhaltung ist, was da für eine unglaubliche Scheuklappe ist. Ein Momentum von, naja, ich habe jetzt halt mein Physik-LK und mein Mathe-LK und mein irgendwie Chemie-LK, also muss ich Maschinenbau machen. Ja, so war das bei mir schon vor 15 Jahren, diese unkreativen Leute, die halt dann durch eine ganz klare Systematik der Schule als Bildungskonstruktion gar nicht die Freiheit bekommen zu gucken, hey, was ist da eigentlich wirklich in mir schlummernd an Talent, an Potenzial, an Berufung, an was ich auf jeden Fall in die Welt geben mag und nicht, wo kann ich mich gut verwerten, wo kann ich gut mit später Kohle machen, wo kann ich eine wunderbare Bescheinigung, die mir attestiert, auf dem Konkurrenzmarkt irgendwie möglichst strukturell vorteilhaft zu sein. Beitragen statt tauschen. Und das zweite ist eben Besitz statt Eigentum. Und das erkläre ich am liebsten auf diesem Stuhl, denn diese Situation von Besitz statt Eigentum, die wird meistens so synonym verwendet. Also wir sind sehr unscharf in der Nutzung dieser Begriffe in der deutschen Sprache. Gefühlt ist manchmal das Glas in meinem Besitz, wenn es in der rechten Hand ist, und sobald es in der linken Hand ist, rede ich davon, dass es mein Eigentum ist. Ja, also wir sind da sehr unscharf sozusagen und nutzen das immer mal so, wie uns der Schnabel gewachsen ist. Aber es gibt einen ganz wichtigen Unterschied. Denn, und das mache ich uns im Stuhl klar, im wahrsten Sinne des Wortes ist dieser Stuhl mein Besitz. Aktuell, hier und jetzt. Es beschreibt gewissermaßen ein soziales Verhältnis, ein Nutzungs-, ein Beziehungsstatus. Ja? Ich nutze den gerade, wunderbar, es ist ein Besitz. Im Eigentum allerdings, und das beschreibt eben ein rechtliches Verhältnis, ist dieser Stuhl dem Freundinnenkreis der Wohnunion, bla bla bla, oder wie auch immer sozusagen hier die Rechtskonstrukte sind. Ja? Und hier ist es ja ein bisschen solidarischer aufgebaut, ein bisschen weniger strukturell konkurrenzhaft und gewaltförmig. Und gleichzeitig dennoch könnte jetzt gesagt werden, qua Vorstand, qua wer auch immer noch verfügungsberechtigt ist, Tobi, aufstehen, du darfst da nicht sitzen. Erst wenn wir dir vermieten für 2 Euro die Stunde oder. Ja? Und deswegen auch da Glück gehabt, weil jetzt ist ja das Plenum gar nicht wahrscheinlich vollständig und ich kann ihn einfach so lange nutzen. Naja, den Punkt, den ich aber machen mag, ist, natürlich ist es beim Stuhl ohnehin egal, ob ich heute sitze oder stehe. Aber wenn wir eben um Wohnraum das Ganze mit der Eigentumslogik anschauen, wenn wir das anschauen, was Lebensmittel angeht, Mobilität, das Recht von A nach B zu kommen und so weiter und so fort, dann ist Eigentum mit der Exklusionslogik, also dem Ausschluss gewissermaßen, unmittelbar verbunden. Und da hineinzugehen und klarzumachen, Besitz statt Eigentum. Und Achtung, Achtung, jetzt kommt gleich die sofort große Angst. Ja, was ist mit der Zahnbürste, die ich noch im Besitz habe, sobald ich Zähne putze und am Abend, sobald ich es wieder zurücktue, ins Zahnbecherglas, ist es ja zur freien Verfügung, nicht mehr in meinem Besitz oder nimmt es wer anderes? Ja? Uiuiui, da kommen Horrorvorstellungen. Komplett verständlich. Es ist ein wichtiger Punkt. Elena Ostrom hat dafür 2009 gewissermaßen den alternativen Wirtschaftsnobelpreis bekommen oder das Pendant gewissermaßen, wo es darum ging, dass sie eine Superheldinnenfähigkeit der Menschen entdeckt hat. Und zwar, dass wir in der Lage sind, miteinander zu kommunizieren. Wir können Vereinbarungen treffen, wir können gucken, naja, also diese Zahnbürste würde ich jetzt das nächste halbe Jahr gerne nur, dass sie in meinem Mund sich wiederfindet. Nicht 24 Stunden am Tag, aber so nach dem, was mein Zahnarzt mir empfohlen hat, 3-mal am Tag, 2 Minuten oder was auch immer eure Empfehlungen sind. Und nach dem halben Jahr kannst du sie gerne nutzen. Ja? Dann ist sie wieder zur freien Verfügung und so. Genauso mit dem WG-Zimmer. Ich gehe aus meinem WG-Zimmer hinaus, aufs Klo nur kurz und zack, ist doch in dieser befreiten Gesellschaft auf einmal ist wieder von diesen Hippies und diesen Öko-Anarchistis und so weiter und so fort einfach besetzt. Nein, liebe Leute, auch da ist möglich zu sagen, hey, ich möchte das jetzt einfach die 3 Semester, die 10 Semester, wie lange auch immer ich hier in Halle benutzen. Was aber nicht geht, ich gehe auf mein Auslandssemester, ich mache mal lange Pause und vermiete es dann sozusagen, meist bietend und so weiter und so fort. Das wäre wieder Eigentum. Ja? Also diese Idee von einer Gesellschaft, die jenseits der Eigentumslogik funktioniert, ist keine, in der klar es nicht möglich ist, miteinander Vereinbarungen zu treffen, miteinander Absprachen zu machen, um irgendwie sich zu organisieren. Besitz im Grunde heißt nichts anderes als, mir geht es doch um das Loch in der Wand und nicht die Bohrmaschine im Keller. Die Bohrmaschine nutze ich ohnehin nur 13 Minuten in meiner gesamten Lebenszeit, durchschnittlich. Ja? Und das ist auch auf HandwerkerInnen bezogen. Das heißt, wir können bei vielen von uns sagen, wahrscheinlich eher doch noch mal weniger. Und trotzdem habe ich 2, 3 davon im Keller liegen, weil das neue Lidl-Angebot wunderbar Dieter noch ein bisschen reicher machte und mich ein bisschen ärmer. Aber ich dachte, ich hätte was gewonnen dabei. Naja, also das ist doch, glaube ich, ein ganz entscheidender Punkt, da hineinzugehen und zu sagen, Besitz anzuerkennen und Eigentum zu überwinden bedeutet nichts anderes als die Bohrmaschine derjenigen, die bohrt, der Acker denjenigen, der es bestellt und die Seen allen zum Hineinspringen. So als die Idee sozusagen einer Gesellschaft, die Besitz statt Eigentum und eben Beitragen statt Tauschen denkt. Ich habe euch noch mitgebracht 4 weitere Begriffe einfach nochmal zu diesem Thema, das gute Leben für alle. Das ist in diesem IDA-Kollektiv entstanden, 2019 eben in dem Buch auch als Leitplanken formuliert, als Konturen sozusagen. Gleichzeitig ist uns auch bewusst, das sind jetzt einfach 4 ganz wunderbare Begriffe, die haben auch viel Inhalt und gleichzeitig können wir nochmal streiten auch, bräuchte es nicht eigentlich den noch dazu oder meint ihr das nicht so und so, ne? Das ist ja wunderbar. Aber die mal kurz reingebracht wenigstens, ist der erste Begriff Suffizienz. Also auch da kurz hineingegangen, die Frage, was brauche ich eigentlich wirklich? Die Frage nach der Genügsamkeit, Suffizienz. Ich mag das aber nicht nur auf der Ebene, in der es meistens betrachtet wird, stehen lassen, und zwar auf der materiellen, in Form von, ich habe so viel Kram um mich herum, so viel Zeug, da kann ich mich mal befreien vom Überfluss, würde Nico Pech sagen an der Stelle, als Postwachstumsökonom. Sondern es geht mir auch darum, noch 2 weitere Ebenen sich anzuschauen, und zwar nicht nur die materielle, sondern gewissermaßen noch immaterielle Ebene. Also, was brauche ich eigentlich hier sozusagen? Was habe ich alles gelernt und was muss ich noch verlernen und wieder neu lernen an Kram sozusagen, wo ich glaubte, der wäre doch so schon immer und dementsprechend richtig und wichtig und anders ginge es nicht, sondern eben wirklich aktiv. Wir machen ja jeden Tag gewissermaßen Kapitalismus, den jeden Tag versuchen zu verlernen, Schritt für Schritt gewissermaßen, ist die Einladung an der Stelle und dementsprechend auch, wenn du so möchtest, eine mentale Suffizienz, auch da ein bisschen entrümpeln sozusagen, ein bisschen gucken, hey, was braucht's da eigentlich? Und dann auf der dritten Ebene noch der Suffizienz eine gesamtgesellschaftliche Frage zu stellen, also jenseits des Individuums, nur wie viel Kram habe ich um mich herum und wie viel Zeug habe ich gelernt, was ich bei genauer Betrachtung eigentlich gar nicht selber meine, sondern nur irgendwelche Autoritäten mir mitgebracht haben und ich seitdem im Voraus einen Gehorsam übernommen habe, sondern eben auch auf der dritten Ebene kollektiv nochmal gesamtgesellschaftlich sich fragen, ja, was brauchen wir eigentlich? Brauchen wir eigentlich diese Lohnarbeit? Brauchen wir eigentlich dieses Eigentum? Brauchen wir wenigstens schon mal anfangen, in der Lohnarbeit zu gucken, was sind eigentlich Bullshit-Jobs? Und nicht, wo ich arroganterweise sage, du machst einen Bullshit-Job, du nicht, du schon, du nicht, sondern wo Leute von sich selber sagen, das, was ich hier tue, ist sinnlos. Ich war mal eingeladen bei VW vor 400 Leuten, mittleres gehobenes Management, habe einen ähnlichen Vortrag gehalten wie heute und dann dachte ich, na, dann müssen die mich da danach zerfetzen. Die müssten sagen, Tobi, bist du eigentlich bescheuert? Diese Utopie einer Gesellschaft jenseits von Geld und Arbeit, das ist doch Quatsch, das ging ja doch auf keinen Fall. Und das Interessante war, die erste Person, die sich meldet, sagt, Tobi, du hast das Phänomen der Bullshit-Jobs angesprochen. Und jetzt sage ich dir mal was. Seit 25 Jahren mache ich hier einen Bullshit-Job. Und es geht ein Raunen durch den Saal, wo 399 Kolleginnen sagen, nicht, oh, der lebt auf unsere Tasche, sondern, oh, das kenne ich auch. Ja? Also nicht 8 Stunden am Tag, 40 Stunden die Woche, aber vielleicht auch mal und mal weniger, mal mehr. Ne? Also diese Frage, immer wenn ich an Frankfurt vorbeifahre oder dort vor Ort bin, frage ich mich, ach, wie schön könnte diese Welt eigentlich aussehen, wenn sie geldbefreit wäre und wir Frankfurt sinnvollen Dingen zuführen könnten, was schöne Apartments entstehen könnten für alle in diesen ganzen Bankenhäusern und wie könnten wir und so weiter und so fort. Ja? Also da mal hineinzugehen und zu sagen, also es wäre deutlich sinnvoller, sich ganz anders zu organisieren. Also auch da die Suffizienzfrage ansetzen. Dann ist ein Begriff, den wir dort verwendet haben, dass sich diese Gesellschaft natürlich fokussiert, das gute Leben für alle im Zentrum die Sorgelogik hat. Also im Jenseits der Lohnarbeitslogik klar macht, Care, sich umeinander kümmern, füreinander da sein, was braucht es eigentlich? Wir können jetzt nochmal in der Kritik gucken, das kapitalistisch-patriarchale Eisbergmodell, ne? Also nur die kleine Fläche des Eisbergs ist sichtbar, der große Teil darunter liegt im Verborgenen und ist unsichtbar. Das können wir auch auf Ökonomie übertragen, eine sichtbare Ökonomiesphäre, eine unsichtbare. Die sichtbare ist halt in unserer aktuellen Gesellschaft Lohnarbeit und Kapital. Und darunter befindet sich aber und fußt eigentlich die gesamte Gesellschaft, Care-Tätigkeiten und Natur, die wir vielleicht manchmal noch einpreisen als Ökosystemdienstleistung. Am Ende des Tages aber, und das ist entscheidend, eben wir wirklich die Sorgelogik ins Zentrum rücken dürfen. Zu gucken, hey, was braucht's eigentlich? Wie können wir uns umeinander kümmern, füreinander da sein? Also, dass er überhaupt erst die Grundlage schafft, um daraus dann von mir aus auch sogenannt produktiv unterwegs zu sein. Ja? Also da hinein die Sorgelogik ins Zentrum zu setzen. Und dann habe ich einfach noch den dritten Begriff, den vierten mache ich jetzt gar nicht. Aber der dritte ist natürlich nochmal sehr zentral. Und zwar Commoning. Es heißt ja hier auch großartigerweise Commoning-Halle. Und interessant ist, dass das ein wunderbarer Begriff ist. Ich habe viel vom Commons gerade schon gesprochen. Also sozusagen, wenn du so möchtest, der Gegenpart vom Eigentum. Die Idee sozusagen, dass wir Gemeingüter schaffen. Allmende hieß es früher sozusagen. Und warum jetzt noch Commoning? Soll das noch irgendwie verklausulierter werden? Naja, es ist relativ einfach und naheliegend. Denn Commons sind nicht, sondern sie werden gemacht, konnte Silke Helfrich immer wunderbar auf den Punkt bringen. Also keine Commons ohne Commoning, also ohne den sozialen Prozess, das gemeinsame Gestalten, Pflegen, sich kümmern, es überhaupt irgendwie bereiten. Das ist die Idee und deswegen absichtlich auch nicht von Commons hier gesprochen, sondern eben den sozialen Prozess gewissermaßen, das Commoning, was Teil eines guten Lebens für alle sein braucht, um überhaupt als Grundlage wirklich ernst genommen zu werden. Commoning sozusagen als die Möglichkeit zu gucken, ja, wie können wir Dinge kollektiv, gemeinschaftlich ganz anders nutzen und jetzt, kommen wir nach dem kurzen, auch utopischen Entwurf und ein bisschen die Prise sozusagen zu der Frage, und nun, was machen wir? Wie geht's dahin? Ja? Und ich glaube, am Ende sind hier auch einige Expertinnen, die das lange ausholen könnten mit Erfahrungen. Und das soll auch gleich noch Raum finden, gerne. Ich mag zwei, drei Punkte machen an der Stelle und jetzt ohnehin nicht auf euch noch hinweisen, die hier mit der Wohnunion ja fantastisch schon einen solchen utopietauglichen alternativen Halbinseln gegen den Strom damit entwerft sozusagen, sondern nochmal zwei, drei Beispiele mitgebracht haben, die vielleicht einen sehr radikalen Ansatz verfolgen sozusagen und ich irgendwie mit in die Welt bringen durfte. Nicht, weil ich glaube, dass sie wichtiger oder richtiger wären, ja, das ist mir auch wichtig deutlich zu machen. Also ich halte nichts davon zu sagen, nur die radikale sozusagen Alternative ist das einzig wahre und richtige, sondern es ist ein bunter Blumenstrauß, auf den wir uns nach Bedürfnissen und Fähigkeiten unterschiedlich sozusagen organisierend, guckend, was passt gerade zu mir, eben hineingeben können. Das ist mir ganz wichtig. Also auch da habe ich einen deutlich breiteren Aktivismusbegriff. Für mich sind das nicht nur die Leute, die da irgendwelchen Baumhäusern hochkraxeln und glücklicherweise noch ab 1,50 Meter schwindelfrei sind und sich dann da anketten, wunderbar, sondern tatsächlich ein Aktivismusbegriff, der klar macht, na, die Leute könnten da oben diesen Heldinnenmythos für die Medien gar nicht irgendwie reproduzieren, wenn nicht unten Strukturen aufgebaut werden würden, wenn nicht auch der sonntagsvegane Kuchen vorbeigebracht werden würde und, ja. Also ein deutlich breiteres Verständnis von, wie tragen wir eigentlich Gesellschaft sozusagen Schritt für Schritt zum Umsturz und wie kriegen wir es hin, sozusagen dieser anderen Selbstverständlichkeiten mehr Räume zu öffnen. 2,5 Beispiele von meiner Seite. Das erste, ich habe damals im wunderschönen utopischen Salz der Heldinnen, einem Dörfchen 2000 Seelen in der Nähe von Göttingen, zwischen Göttingen und Hannover liegend, an der Metronomstrecke, also eine Zugverbindung, wunderbar, also sehr zentral, 20 Minuten nur entfernt, ein paar solcher Strukturen aufbauen dürfen, angefangen mit der K20, das ist ein offenes Haus, ein Projekthaus, wo bis zu 20 Betten sind, um sich gemeinsam kollektiv zu organisieren, eine Holzbearbeitungswerkstatt mit mittlerweile auch Schweiß- und Fahrradreparaturmöglichkeiten, darüber hinaus aber vor allem noch mit Seminarraum und Aktionswerkstatt die Möglichkeit eben gemeinsam Projekte zu machen, Kampagnen zu machen, sich zu organisieren, Banden zu bilden gewissermaßen. Und in diesem Dörfchen ist dann glücklicherweise relativ schnell der Bahnhofskiosk neu zu beleben gewesen, denn der ehemalige Eigentümer oder tatsächlich an der Stelle Pächter hat gesagt, nach 10 Jahren und dann in der Hochphase von Corona, rentiert sich nicht mehr, ist kommerziell nicht mehr zu betreiben, jetzt gebe ich es ab. Und als wir das gesehen haben, haben wir gedacht, ja wunderbar, dann betreiben wir jetzt diesen Bahnhofskiosk, aber machen drei Dinge doch ein bisschen anders. Erstens, es ist alles kollektiv organisiert, also es gibt keine Chefin. Zweitens, es ist alles vegan, also rein pflanzlich. Und das sind jetzt, finde ich, noch nicht so die revolutionärsten Dinge, wichtig und richtig. Aber drittens, es gibt einfach keine Preise. Und das macht was natürlich, wenn du an einem Ort vor allem, der ja öffentlich zugänglich ist und nicht nur im Klein-Klein für sich, ganz nett, in der wohligen, vertrauten Welt, irgendwie versuchst, das aufzubrechen, sondern einen Raum kreierst, der einfach öffentlich zugänglich ist und die Möglichkeit gibt, auch alles mitzunehmen und zu sagen, wunderbar, ich bin hier gerade zu meinem touristischen Ausflug, nur zufälligerweise vorbei, ich werde nie wieder herkommen, ich nehme einmal alles zum Einpacken und bin dann weg. Ja? Das sind die großen Sorgen und Ängste, die dann kommen. Bis heute, komischerweise, der Laden besteht jetzt seit 6 Jahren fast, nicht passt. Und es hat sich genau anders gezeigt, dass großartige Dinge dabei entstanden sind. Ich mache nur eine Anekdote, die für mich sehr hoffnungsgebend ist und so ein bisschen zeigt, was dieser Raum schaffen kann. Nicht jeder Tag so wunderbar ist, aber diese eine Situation mitgebracht. Und zwar haben wir diesen Laden so ein bisschen umgebaut, ich sage immer, es ist ein Hipster-Café, aber eben ohne Hipster-Preise. Also es sieht auch ganz ansprechend aus mittlerweile, nachdem wir das umgebaut haben. Dann gab es eine große Eröffnung, da war sogar dann die Kirche und der Rat, der Stadtrat dabei und so. Und alle waren sie ganz glücklich, dass da endlich wieder Leben in der Bude ist. Gerade ja in strukturschwachen Gegenden sind ja so Orte einfach relativ schnell auch einfach Leerstand weg, fertig. Und dann war da eine richtig schicke Einweihungsparty also. Und dann ging aber der Betrieb am Montag los. Morgens, ich weiß es noch genau, 5.30 Uhr ungefähr, öffne ich. Und zwei Schüler stehen vor dem Kiosk und freuen sich, dass endlich nach einem Monat Umbau wieder regelmäßig geöffnet ist. Und dann kommen diese beiden Schüler hinein und sagen, ah ja, ich würde gerne so eine Wurststulle, sagt der eine. Ja, ist keine Wurst, ist so vegan. Ja, nee, das passt. Wie viel kostet das denn? Und ich sage, ja, und das ist ganz interessant, hier gibt es keine Preise, kannst einfach geben, was du magst. Ah ja, wunderbar. Packt 10 Cent in die Kasse und nimmt sich das wunderbare Baguette. Dann die Frage, wie viel kostet denn diese Cola? Ja, Cola haben wir hier nicht, aber es ist halt irgendwie so eine Bio-Schorle von gegenüber, so nach dem Motto. Ja, und wie viel kostet die jetzt? Ja, auch hier, gib einfach, was du magst. Ah ja, wunderbar, nehme ich, pack nochmal 10 Cent rein, hat ja gerade schon 25 Cent Pfand mitgenommen sozusagen. Dem Mitschüler wird das gerade unangenehm, der sagt dann, hey, gib doch ein bisschen mehr rein. Daraufhin habe ich gerade nicht. Und ich, kein langer Vortrag, einfach diesen Raum gestaltet im Vertrauen, wird entweder gut gehen oder scheitert so ein Experiment, ist aber auch nicht schlimm, muss was passieren. Die verlassen also den Laden, wohlgenährt, wunderbar. 24 Stunden später, beide wieder vor der Tür. Sie kommen hinein, als ich aufschließe. Und der Junge, der gestern noch den Laden leer geläumt hat, packt jetzt 5 Euro in die Truhe und sagt, ich will ja, dass der Laden auch noch morgen läuft. In diesen 24 Stunden ist ein Prozess passiert, ohne lange interagieren und interpretieren und agitieren und was auch immer noch für ein Quatsch, sondern einfach dadurch, dass ein Raum da ist, der natürlich erstmal überfordernd ist, der natürlich erstmal diametral abweicht von dem, was angeblich bestehend so doch läuft. Und dann ist erstmal vielleicht naheliegend zu sagen, ach ja, wunderbar, Geiz ist geil und keine Ahnung, was für Mentalitäten noch so dominant vorherrschend sind, ist doch wunderbar. Also solche Räume zu kreieren sozusagen, solche utopischen Freiräume gewissermaßen, in denen wir zum einen Kapitalismus verlernen können und Schritt für Schritt anfangen können, andere Praktiken zu erlernen, miteinander in Kontakt zu bringen, unsere Sehnsüchte, diese anderen Selbstverständlichkeiten erfahrbar werden zu lassen, sind, glaube ich, ganz hilfreich an der Stelle.
10: Ja, ein Vortragsmitschnitt, der in der Walli Gutmann, dem Treff der Wohnunion, hier in Halle stattgefunden hat, eine Veranstaltungsreihe und ein Vortrag unter dem Titel Von der imperialen zur solidarischen Lebensweise. Kann man vielleicht ein paar Gedanken mitnehmen, wenn man will. Den nächsten Vortrag, die nächste Veranstaltung ist am 20.05. Das ist ein Mittwoch, wenn ich richtig gezählt habe. Ja, Mittwoch. Mittwoch in 2 Wochen, nächster Vortrag in der Walli Gutmann. Hier klingelt's, gehe ich mal ran.
3: Ja. Ey. Ostwind, Androgyn, ja.

0: nach Sachsen.
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2: Ja, einen wunderschönen guten Morgen aus Berlin. Sie hören das Morgenmagazin der Freien Radios. Ja, wo immer Sie jetzt eingeschaltet haben, einen wunderschönen guten Morgen. Mein

0: zu mir sagt.
1: Patzer, wie geht's denn so?
0: Das sag ich mir.

Ja, Rio Reiser, Grundstein Scherben sagen es. Guten Morgen. Das Morgenmagazin der Freien Radios hier zu hören, wo immer auch Sie zuhören, Radio Korax oder vielleicht auch bei Radio Blau in Leipzig, Colorado in Dresden oder in ganz Sachsen, Brandenburg, Cottbus. Einen wunderschönen guten Morgen. Wir haben hier die nächsten 3 Stunden ein bisschen was vor, sag ich mal. Wir werden eine ganze Menge hören. Unter anderem jetzt in der 1. Stunde wird dann gleich ein Gespräch mit einem Grünen aus Leipzig stattfinden. Da werden wir nochmal auf diese schreckliche Amokfahrt von vor 2 Tagen zurückgucken und auch darüber, was es so für Hilfsangebote für Menschen in Leipzig gibt, die davon betroffen sind. Wir hören natürlich hier in der 1. Stunde so immer um 20:30 die Rojava-Nachrichten und in zur späteren Dreiviertelstunde so ungefähr einen Beitrag aus Cottbus über einen selbstverwalteten Jugendclub, der früher mal Nazi-Jugendclub war und jetzt ganz anders bespielt wird. Und dann weiter im Programm noch, wer dann später noch zuhören will, auf jeden Fall in der 2. Stunde haben wir ein Gespräch mit der Vorsitzenden oder Co-Vorsitzenden der Deutsch-Ukrainischen Gesellschaft. Und da gucken wir nochmal auf das Gedenken vom 8. 9. Mai. Ja, wie hat sich das verändert? Tag der Befreiung bei uns, in der Sowjetunion früher immer Tag des Sieges, aber erst am 9. Mai gefeiert. Ja, also ein historisches Datum, aber 2 verschiedene Tage. Und wir werden mit Lukas Pelio sprechen in Cottbus, des Weiteren auch in der 2. Stunde zu dem, was gerade in Cottbus so alles geht. Ja, erstmal soweit dazu. Ich freue mich, dass Sie eingeschaltet haben hier im Morgenmagazin. Albert! Bobby!

0: So, gute Nachrichten aus Berlin, hier im Morgenmagazin, heute mal wieder aus Berlin. Und zwar zwei gute Nachrichten, wer es gestern nicht mitgekriegt hat, die Berliner Füchse. Ja, der Handballverein, die Füchse, haben gestern das Viertelfinale der Champions League zu Hause gegen West Brem gewonnen. Es war ein irres Spiel, das Hinspiel war schon ganz knapp, da haben sie nämlich in West Brem irgendwie mit einem Torunterschied verloren und ja, gestern mal Rückspiel und es kam wirklich so, wie es kommen musste. Es gab am Ende ein 7-Meter-Schießen, um den Gewinner zu ermitteln und die Füchse haben es gemacht. Das war sehr schön. Falls ich heute ein bisschen heiser bin, könnte das daran liegen. Schön war dann auch auf dem Nachhauseweg, wenn man da praktisch von der Max-Schmeling-Halle Richtung Wolterstraße im Wedding zur U-Bahn schleicht. Gibt's linker Seite für alle, die das nicht kennen, kann ich nur sehr empfehlen. Einen sehr geilen Späti, der heißt da Multishop Eisenkralle. Ja, da kann man schön sitzen. Das ist wirklich wie so ein Nachbarschaftstreffen. Und wir saßen dann da noch und tranken ein Bier über den schönen Sieg von den Füchsen. Und was passierte? An uns lief ein Fuchs vorbei. Ja, ein besseres Zeichen kann es gar nicht geben. Die anderen Füchse-Fans und wir saßen da und haben uns sehr gefreut und Fuchsi gefeiert. Und eine andere sehr schöne Nachricht aus Berlin. Gestern auch, dass die Heimat, formerly known als NPD, also Nationaldemokratische Partei Deutschland, ja, die Heimat, wie sie jetzt heißen, die verkaufen ihre Parteizentrale in Köpenick. Also das, wo all die Jahre immer die Frage war, wie geht man damit um, was macht man? Die NPD hat jetzt gesagt, oder die Heimat, muss man ja richtig sagen, Peter Schreiber, deren Vorsitzende, dass man ja Pläne habe, Berlin zu verlassen und es um eine strategische Neuaufstellung der Partei gehe. Ja, also dieses Kapital von dem Hauskauf nehmen, um andere Dinge zu machen. Eine schöne Nachricht für Berlin, muss ich sagen. Vermutlich, wenn man schon so eine Immobilie verkauft, sieht es vielleicht gar nicht mehr mit den Finanzen so gut aus bei der Heimat. Und schön gestern auch, die meisten haben es mitgekriegt, in ganz Deutschland mehrere Razzien, über 600 Polizisten waren ja mit dabei, weil mehrere extrem rechte Jugendgruppen wie die DJV, Deutsche Jugend voran, oder Jung und Stark, ja, da gab es mehrere Razzien in Deutschland, wo ja Wohnungen durchsucht worden sind, es war keiner festgenommen worden, aber trotzdem ist geguckt wurde, da Ermittlungen jetzt auch stattfinden. Ja, können wir mal gespannt sein, was da noch weiterhin kommt und was da irgendwie wird. Ja, hier, Sie hören das Morgenmagazin, gleich schauen wir dann nach Leipzig, wo es ja vor kurzem diese furchtbare Amoktat gab, wo auch zwei Menschen starben.
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0: Ja, das war Otti Ken aus den tiefen Sibiriens hier im Morgenmagazin der Freien Radios. Ja, die meisten haben es mitgekriegt. Am Montagnachmittag raste ein Mann mit einem Auto in der Leipziger Innenstadt in eine Menschenmenge. Ja, dabei starben zwei Menschen und viele weitere wurden verletzt, teilweise auch sehr schwer. Über die Hintergründe zur Tat ist bislang ja wenig bis fast gar nichts bekannt, ja, und viele Menschen in Leipzig stehen auch einige Tage später immer noch unter Schock, und deswegen sprach ja Radio Blau aus Leipzig darüber vorgestern mit Martin Meissner von der Fraktion Bündnis 90 Die Grünen in Leipzig, und Radio Blau wollte zuerst von ihm wissen, wie er mit der Situation selber umgegangen ist.
1: Ja, jetzt geht's auch weiter mit unserem Gespräch mit Martin Meissner von Bündnis 90 Den Grünen. Wir wollen uns auch nochmal beschäftigen mit der Amokfahrt in der Leipziger Innenstadt, bei der eben zwei Menschen ums Leben gekommen sind und mehrere auch verletzt wurden. Viele Menschen in Leipzig sind ja auch erstmal unter Schock, dass sowas auch hier eben passieren kann. Wie erging es dir denn damit, oder ja, wie war das für dich?
2: Mir ging es wahrscheinlich wie den meisten Leipzigern, die an dem Tag nicht in der Innenstadt waren, aber natürlich jede Menge Verwandte da haben und die Wege kennen, genau wissen, wo es da lang geht und sich möglicherweise vorstellen, okay, was wäre passiert, wenn ich da gewesen wäre, oder Menschen aus meiner Familie, aus dem Freundeskreis. Ich hatte panisch aktualisiert immer, wie sind die Nachrichten, was ist da überhaupt passiert, habe meine Familie kontaktiert, wurde von Freunden kontaktiert, also ein Erlebnis, das wahrscheinlich viele teilen, und hatte halt auch Kontakt mit Leuten, die dort waren, die kurz darauf dort waren, die es gehört haben. Das war schon furchtbar.
1: Ist ja doch ein Ort, der auch sehr zentral ist, da ist man halt viel unterwegs, auch vom Rathaus ist es nicht weit entfernt, und von der Universität zum Beispiel sind eben viele Menschen. Die Sicherheitsvorkehrungen in der Innenstadt, die sollen jetzt vielleicht auch überprüft werden. Das ist jetzt im Gespräch, das kündigte die Stadtverwaltung an. Der Tatverdächtige konnte offenbar über den Augustusplatz in die Fußgängerzone einfahren, ohne eben auf Hindernisse wie zum Beispiel eben Poller zu treffen. Und zu den Weihnachtsmärkten gab es ja bislang auch schon so Schutzkonzepte, wo eben auch sowas bedacht wurde. Hat die Stadtverwaltung oder der Stadtrat vorher schon mal einen umfassenderen Einsatz von Pollern in Erwägung gezogen, auch an solchen Stellen jetzt vielleicht? Oder ist das vielleicht auch dann doch eher eine Scheindebatte, weil man eben auch nicht alles schützen kann? Wie denkt ihr darüber?
2: Also meines Wissens gab es die Debatte vorher nicht im größeren Maßstab. Das ist, wie gerade schon erwähnt wurde, temporär immer zu Weihnachtsmärkten und so weiter. Das ist ja schon mit erheblichem Aufwand verbunden. Die Poller, die es gibt und die es ja sehr viel in der Innenstadt gibt, die sind ja auch nicht aus sicherheitspolitischen Aspekten aufgestellt worden, sondern immer aus Verkehrsregelungsaspekten. Also genau dort immer, wo vorher Straßen waren, um zu zeigen, hey, jetzt kann dort nicht mehr jeder durchfahren. Und gerade an der Grimmerschen Straße, wo es ja die Zufahrt gibt, das ist ja eine Stelle, wo Autos für gewöhnlich nicht durchfahren, wo auch durch das eine Denkmal der Weg ganz schön eng ist. Aber vermutlich wird es jetzt unter den anderen Aspekten abgepollert werden. Das halte ich auch für halbwegs sinnvoll. Gleichwohl bedeutet es natürlich auch erheblichen Aufwand. Und das bedeutet natürlich, dass es noch schwieriger wird, in die Innenstadt zu kommen. Also gerade für diejenigen, die das vielleicht nur einmal im Jahr oder alle paar Jahre machen, für eine Veranstaltung oder so. Das ist ein erheblicher Mehraufwand.
1: Was denkst du, wie soll man mit so einem Geschehnis jetzt umgehen? Der Täter wollte ja möglicherweise, man weiß jetzt zwar noch nicht alles über sein Motiv, möglichst viel Aufmerksamkeit auch auf sich ziehen. Deshalb wäre es vielleicht auch eher angemessen, eher an die Opfer zu denken und nicht an den Täter und seine Tat mit Aufmerksamkeit zu behäufen. Wie sollte also eine Stadtgesellschaft auf sowas reagieren? Was denkst du, wie kann man das überhaupt machen?
2: Also ich habe den Eindruck, dass die Stadt Leipzig, also oder wir als Stadtgesellschaft, ganz gut darauf reagieren. Also sowohl in dem Moment, als so wahnsinnig viele Leute direkt zusammengekommen sind, erste Hilfe geleistet haben, sich mit den Menschen in Schock beschäftigt haben, da auch sofort Kriseninterventionsteams da waren. Und auch ich habe das erlebt. Also es gab Veranstaltungen, die wir hatten, die haben wir abgesagt und haben die Menschen aber trotzdem in Empfang genommen, haben zusammengesetzt und gesprochen und gemeinsam unsere, ja, ich sag mal, Sprachlosigkeit bekämpft und gemeinsam versucht, unsere Verwandten und Freunde zu kontaktieren. Also dieses Füreinander-Dasein. Ich komme gerade auch von einer Gedenkveranstaltung von Leipzig einen Platz zurück. Es gab mehrere Trauergottesdienste. Also ich habe den Eindruck, dass die Menschen wirklich an die Opfer denken, an die Verletzten, an die Zeugen. Ich stand gerade vor einem riesigen Blumen- und Kerzenmeer am Paulinum. Also es werden Orte geschaffen zum Zusammenkommen und sie werden auch sehr rege genutzt. Gleichwohl fragt man sich natürlich, okay, was ist das Motiv? des Täters und man möchte den Sinn verstehen und verstehen, wer war das. Aber wir haben ja auch bei mehreren anderen Anschlägen, die ja also in Leipzig neu sind, aber wir das natürlich in anderen Städten erlebt haben, dass die Namen der Täter durchaus verloren gehen, die Taten und die Opfer aber nicht vergessen werden.
1: Schwer zu ertragen ist vielleicht auch der Gedanke, dass die Amokfahrt gravierendere politische Folgen noch hätte, wenn sie eine terroristische Tat gewesen wäre. Das war zumindest auch so ein Impuls von mir, als ich davon gehört habe. Vielleicht, weil dann eben auch politisch wieder einfache Scheinlösungen wie zum Beispiel Abschiebung von Menschen ohne deutschen Pass gestärkt worden wären oder auch wie in Magdeburg geschehen. Da erinnere ich mich noch dran an diese Amokfahrt dort oder diesen Terrorakt in Magdeburg, wo dann später migrantisch aussehende Menschen, zum Beispiel so eine Krankenschwester, die eben migrantisch aussieht, die wurde dann halt angegriffen infolge dieser Terroraktes in Magdeburg. Ja, dass das alles noch viel schlimmer gewesen wäre, wenn das eben so eine Terrortat gewesen wäre. Wie geht man damit um mit diesen ja zwiespältigen Behandlung von solchen, dass das eben ja unterschiedlich starke politische Folgen hat?
2: Ja, das ist schon krass und ich glaube, bei dem Gedanken haben sich sehr viele erwischt. Gleichzeitig habe ich aber auch gesehen, also sobald seit gestern Nachmittag quasi die ganze Zeit schon jede Menge Videos, Unmengen an Videos und Kommentaren, die das so getan haben, als ob es so wäre und als ob es ja wohl klar wäre, wer da der Täter ist und dass es sowas früher nicht gegeben hätte und so weiter. Also obwohl keinerlei Täter bekannt war, wurde schon so getan, als ob es so wäre und sofort politisches Kapital daraus geschlagen. Und das wäre noch schlimmer gekommen, sicherlich. Aber andererseits, ja, darauf vorbereiten kann man sich nicht. Man kann dann nur, wenn es denn so wäre, als Stadtgesellschaft weiter zusammenstehen und gegen das politische Ausschlachten so einer Unglückstat oder so einer Untat zusammenstehen.
1: Irgendwo in der Taz habe ich auch einen Kommentar gelesen, dass man ja auch Autos irgendwann in der Zukunft so ausrüsten könnte, dass die eben dann automatisch dann eingreifen, wenn sie dann so künstliche Intelligenz eingebaut haben, dass sie dann selber quasi reagieren und dem Fahrer quasi das verhindern, also quasi dann selber abbremsen, wenn sie dann ja mit Kameras ausgerüstet sind und merken, der fährt jetzt da lang, wo er gar nicht lang fahren darf. Aber das ist wahrscheinlich noch ein weiter Weg bis zu solchen technischen Entwicklungen, die schon möglich sind, aber noch nicht so ganz umsetzbar in der Praxis.
2: Naja, wobei, also es gibt ja bereits so technische Bremsassistenten, die angeblich darauf reagieren, wenn auf einmal Kinder oder so auf die Straße fahren. Also wahrscheinlich würden die da ähnlich funktionieren. Gleichzeitig ist es natürlich die Hoffnung mit technischen Lösungen, also sei es nun die Fortentwicklung der Fahrzeuge oder eben Sicherheitsbarrieren zu versuchen, eine maximale Sicherheit zu erreichen. Gleichwohl wird es nie eine hundertprozentige Sicherheit geben.
1: Was können jetzt Menschen tun, die in der Innenstadt waren und nun psychisch nicht mit dem Geschehenen so leicht fertig werden? Hast du da Ratschläge, was man tun kann?
2: Naja, zum einen gibt's eine Service-Hotline der Stadt Leipzig und auch in der Stadt, gerade auch an der Stelle, also am Paulinum, ist auch ein Zelt vom Kriseninterventionsteam. Und die sind dort und die sind ansprechbar. Da an die sollte man sich richten und natürlich ansonsten mit Freunden, Verwandten sprechen, nicht damit allein sein.
0: Ja, das sagt Martin Meissner von der Fraktion Bündnis 90 Die Grünen in Leipzig, mit dem Radio Blau am Dienstag gesprochen hat über die Amokfahrt in der Leipziger Innenstadt, wo zwei Menschen gestorben sind und viele verletzt sind. Ja, falls ihr reden wollt oder müsst, es gibt ein studentisches Sorgentelefon der Nightline Leipzig, die ist zu erreichen von Montag bis Freitag von 21 bis 24 Uhr. Ja, unter der Nummer 0341 973 4 mal die 7. Ich weiß nicht, wie sinnvoll das ist, das hier nochmal vorzulesen. Ich mache es trotzdem mal, die 0341 973 4 mal die 7, aber das findet ihr garantiert auch im Netz. Und ansonsten könnt ihr euch, wenn ihr es auch braucht, rund um die Uhr an das Sorgentelefon wenden, das man in Leipzig ja unter der üblichen Nummer findet. Die Nummer findet man im Netz.

0: Ja, dieses kleine Stückchen Musik hat auch schon mittlerweile 52 Jahre auf dem Buckel. Das war Pierre Akendengu aus Gabun, aus dem Dschungel in Gabun. Ja, der gute Mann lebt noch, der ist jetzt weit über 80. Ich glaube aber nicht mehr, dass wir ihn noch live sehen können, aber immer wieder sehr schön. Ogowe hieß das Lied. Weiter geht's hier mit, ja, ein bisschen Wiener Schmäh.
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0: Nachricht aus dem Herzen der Frauenrevolution. Von Women Defend Rojava.
1: Liebe Freundinnen, wir melden uns aus Rojava, dem Herzen der Frauenrevolution. Rojava ist eine Region in Nordostsyrien, in der 2012 eine sozialistisch-demokratische Revolution ausgerufen wurde. Die Menschen hier organisieren sich nach dem Gesellschafts- und Verwaltungsmodell des demokratischen Konföderalismus. Dieses Konzept wurde von Abdullah Öcalan, dem Repräsentanten der Freiheitsbewegung in Kurdistan, entwickelt. Nach diesem Modell organisieren sich die Menschen basisdemokratisch in Räten, Komitees, Kommunen und Frauenstrukturen. Die Befreiung der Frau ist nach der Philosophie Jinjian Azadi eine zentrale Säule einer demokratischen Gesellschaft. Denn erst wenn alle Frauen befreit sind, kann auch die Gesellschaft frei leben. Gedenken an Malda Kossar. Malda Kossar, Mitglied der Genealogie Akademie, wurde am 5. Mai 2019 auf dem Weg nach Al-Hol vom IS ermordet. Am 4. Jahrestag fand in Hesseke eine Gedenkfeier statt, an der Mitglieder der Genealogie Akademie und der Organisation Kongress Da teilnahmen. Nach einer Schweigeminute sprachen die Anwesenden über Maldas Arbeit in der Genealogie. Rosaf Ahmed, Mitglied der Genealogieakademie, sprach der Familie und den Angehörigen ihr Beileid aus und sagte: "Wir gedenken aller MärtyrerInnen der Freiheit, allen voran Malda Kossar. Sie war eine Märtyrerin des Kampfes der Frauen für Freiheit. Obwohl sie noch jung war, setzte sie sich unermüdlich für Frauen ein, die in einer freien Gesellschaft leben wollen." Malda war eine starke Persönlichkeit und engagierte sich täglich für die Sozialwissenschaften. Sie arbeitete aktiv daran, das Bewusstsein für die Freiheit der Frauen zu stärken. Heute folgen wir dem Weg unserer Genossin und werden auch unseren Kampf und Widerstand verstärken, um ihre Ziele zu verwirklichen. Auch Nuda Sali von Kongress Da betonte, dass sich das Konzept der freien Frau durch das Engagement von Malda Kossar und ihren Mitstreiterinnen verbreitet habe. Heute ist die Philosophie Jinjian Azadi weltweit bekannt. Ein freies und würdiges Leben zu führen ist nicht einfach. Wir zahlen einen hohen Preis dafür. Es lebe die freie Frau. 4. Mai, Gedenken an Dersim. Am 4. Mai gedenken viele Menschen in Rojava und weltweit dem Genozid an der alevitisch-kurdischen Bevölkerung in Dersim 1937-38. Zehntausende Menschen wurden getötet oder deportiert. Bis heute fehlt eine umfassende Aufarbeitung und Anerkennung als Genozid. Überlebende und Nachfahren bezeichnen diesen Tag als Tertele, den Tag, an dem die Welt unterging, oder als Hrosaresh, der schwarze Tag. Bei dem Massaker wurden zwischen 70.000 und 80.000 Menschen getötet. Zehntausende weitere wurden deportiert. Auch damals schwieg die internationale Gemeinschaft und legitimierte den Genozid. Hintergrund war die Homogenisierungs-, Türkisierungs- und Islamisierungspolitik des damaligen Präsidenten Mustafa Kemal Atatürk. Nicht-türkische Bevölkerungsgruppen sollten assimiliert werden, ihre Sprachen und Identitäten wurden verboten und bis heute unterdrückt. Gegen diese Politik formierte sich 1937 ein Aufstand unter der Führung von Seyit Risa. Der bewaffnete Widerstand wurde unter anderem von Alişe und Sarife organisiert. Frauen spielten dabei eine zentrale Rolle. Gefordert wurden Selbstverwaltung, Reform und das Recht auf Existenz und Land. Die Antwort des Staates war militärische Gewalt. Am 4. Mai 1937 wurde die türkische Armee beauftragt, eine Endlösung für das Dersim-Problem umzusetzen, der Beginn des Genozids. Bis heute fehlt eine umfassende Aufklärung und Verantwortungsübernahme durch den türkischen Staat. Iran. Mit großem Schmerz und tiefer Trauer verfolgen wir die Entwicklungen in Iran. In den letzten Wochen wurden zahlreiche politische Gefangene und Demonstrierende hingerichtet. Merab Abdullah Sadeh, ein Demonstrant aus Urmia in Ostkurdistan, wurde am frühen Sonntagmorgen hingerichtet. Die Justiz warf ihm vor, für den Tod eines Basij-Mitglied verantwortlich zu sein. Auch Mehdi Rasuli, Mohammed Rezamiri und Ebrahim Dolan-Habadi wurden im Zusammenhang mit den Protesten exekutiert. Laut offiziellen Angaben wurden ihnen Spionage für Israel und Zusammenarbeit mit Geheimdiensten vorgeworfen. In den vergangenen 2,5 Monaten wurden mindestens 25 politische Gefangene hingerichtet. Viele weitere sind von der Todesstrafe bedroht, darunter auch kurdische politische Gefangene. Die Liste der Hinrichtungen wächst täglich. Wir werden dies nicht schweigend hinnehmen. Die Friedensmütter in Rushilat fordern ein sofortiges Ende der Hinrichtungen politischer Gefangener. Auch die Pejak unterstützt diesen Aufruf und ruft zu internationalem Druck und gemeinsamer Mobilisierung auf. Neue Wassertanks in Chamischlo. In Chamischlo wird ein zusätzlicher Wassertank gebaut, um die Versorgung zu sichern und Ausfälle abzufedern. Die Wasserinfrastruktur wird mit Unterstützung von UNICEF ausgebaut. Durch die zusätzliche Speicherkapazität sollen künftig Wasserreserven angelegt und eine Notfallversorgung sichergestellt werden. Die Wasserknappheit ist unter anderem Folge der Politik der Türkei, die seit Jahren Wasser als Druckmittel einsetzt, indem sie Flüsse reguliert und Wasser zurückhält. Die Folgen sind Ernteausfälle, erschöpfte Brunnen, zunehmende Krankheitsausbreitung und ökologische Schäden. Zudem wurden in den vergangenen Jahren wiederholt Wasserwerke bombardiert, wie etwa die Anlage in Alok, was zur Vertreibung von Menschen führte. Steigende Brotpreise in Cizre. In Kamışlı und Hesseke steigen die Brotpreise deutlich. In der Region Cizre erhöhen sie sich von 4.000 auf 5.500 syrische Lira. Grund dafür sind gestiegene Produktionskosten, insbesondere durch den Anstieg der Dieselpreise von 15 auf 55 US-Cent pro Liter. Auch Wechselkursschwankungen wirken sich auf die Kosten aus. Die Preisanpassung wurde von den Bäckereibetrieben gefordert. Yepeche-Demonstration. Am Mittwoch fand in Kamışlı ein großer Solidaritätsmarsch mit der Yepeche statt. Hunderte Menschen versammelten sich auf den Straßen, trugen Yepeche-Fahnen und Blumensymbole. Gemeinsam riefen sie: We are all Yepeche. Die Gemeinschaft der Frauen Kurdistans, Kesheke, unterstützt die Kampagne Wir sind alle Yepeche und fordert die Anerkennung der Frauenverteidigungseinheiten. Die Ablehnung ihres Status durch Damaskus wird als ideologischer Angriff auf Frauenrechte bewertet. Mit revolutionären Grüßen aus Rojava.
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0: Ja, The Reptile Youth hier im Morgenmagazin der Freien Radios. Ja, nach dem nächsten Lied schauen wir mal nach Cottbus. Ist ja in den letzten Tagen, Wochen mal wieder groß Thema aufgrund der ganzen extrem rechten Übergriffe, die es dort gab in der Stadt. Da wird nachher auch in einer Stunde ungefähr, wenn wir da mit Lukas Pellio reden, der ist da ja Studentenfahrer in der Stadt, aber auch sehr aktiv in verschiedensten Initiativen. Da werden wir noch ein bisschen hingucken, aber nach dem nächsten Lied nehmen wir euch ein bisschen mit erstmal dann. Und zwar gibt's da ein sehr nettes, schönes neues Projekt. Aber vorher hören wir noch was Neues aus Berlin, Musik. Berlin ist ja gar nicht so weit weg von Cottbus, von daher viel Spaß. Brezel Göring ist wieder am Start.
1: 1, 2, 3, 4.

0: Ja, in der Stadt Cottbus gab es, wie schon erwähnt, in den letzten Tagen vermehrt rechtsextreme Angriffe auf politische GegnerInnen und Hakenkreuzschmiererinnen in der Synagoge. Ja, die Medien haben viel darüber berichtet, die meisten jetzt mitbekommen haben. Was jedoch selten zu Wort kommt, ist dabei, dass in Cottbus auch eine ja recht große, muss man sagen, alternative Gegenkultur zum rechten Mainstream gibt. So zum Beispiel in Sandow. Ja, der Name ist vielleicht noch den älteren ostdeutschen Zuhörern unter Ihnen bekannt. Sandow ist ja so eine ja Underground-alternative Band gewesen aus Cottbus, die in dem letzten Jahr der DDR mit ihrem Song Born in GDR sehr bekannt wurde. Aber was die wenigsten wissen, die Band hat sich neben nach einem Stadtteil in Cottbus benannt, nämlich Cottbus-Sandow. Und Sandow liegt im Cottbuser Osten, ja, und besteht zum größten Teil aus Plattenbauten, die dort in den 70er Jahren errichtet wurden. Und noch heute wohnen da ja immerhin über 15.000 Menschen, ja, ist auch ein bisschen durch die Spree abgesplittet, sage ich mal, von der Stadt. Und bekannt wurde Sandow auch, da dort im Anfang der 90er Jahre der Jugendclub Sandow war. Und der war ein sehr bekannter Treffpunkt von extrem rechten Skinheads und Neonazis und vor allem auch ein zentraler Punkt extrem rechter Musik. Ja, fast alle bekannten Nazi-Bands damals Anfang der 90er sind dort in diesem Jugendclub aufgetreten. Und umso schöner ist es, dass es heutzutage dort, wo einst dieser Jugendclub war, was völlig anderes ist, nämlich ein selbstverwaltetes Jugendzentrum, das Sandow-Pier. Und ja, dieser selbstverwaltete Jugendclub, der aus der Community-Bewegung der engagierten Jugend Sandow entstanden ist. Und wir hören deswegen jetzt einen Beitrag vom Freien Radio in Cottbus, Sternchen FM. Die waren nämlich im Sandow-Pier vor Ort und haben dort mit den Leuten gesprochen. Besser gesagt, es war Lale von Sternchen FM.
1: Es gibt Orte in einer Stadt, die man leicht übersieht, versteckt zwischen Wohnblocks, direkt an der Cottbuser Spree. Und trotzdem passiert dort etwas, das den ganzen Stadtteil prägt. Der Sandow-Pier ist so ein Ort, ein selbstverwalteter Jugendclub. Das bedeutet, kein Chef von oben, keine festen Programme von Erwachsenen. Die Jugendlichen entscheiden hier selbst, was läuft. Ich war eingeladen, mir das anzuschauen.
2: Hey, schön dich zu sehen. Willkommen im Sandow-Pier. Ich bin Essi. Komm doch erstmal rein und zieh deine Sachen aus.
3: Hi, ich bin Ezekiel und ich bin seit 2023 beim Sandow-Pier. Dort bin ich dazugestoßen, wo die Sozialarbeiter den Jugendtag veranstaltet haben. Und sie haben zu einem ersten offenen Gemeinschaftstreffen ausgerufen, wo es dann in die Bedarfsermittlung für die Jugendlichen hier in Sandow galt, was wir uns denn überhaupt von dieser Initiative wünschen und was wir alles erreichen wollen. Der Sandow-Pier ist eine wundervolle Möglichkeit für Jugendliche, sich selbst zu entfalten und diese Möglichkeiten eines Raumes, der von einem gemeinnützigen Verein gestützt wird, zu nutzen. Man hat hier die Möglichkeit, nicht nur Geburtstage drin zu feiern oder mit Freunden zu chillen. Man kann auch mit uns reden und einfach sagen, okay, wir hätten ganz gerne vielleicht an einem Donnerstag ein Spieleabend machen. Sowas lässt sich ohne Probleme einrichten. Für solche Möglichkeiten gibt es diesen Raum. Der Raum muss von Jugendlichen bespielt werden, ganz nach dem P2P-Ansatz von Jugendlichen für Jugendliche. Ansonsten würde ich mich natürlich sehr freuen, wenn ihr auch zum Wochenstarter vorbeikommt. Der ist immer montags ab 18 Uhr und dort sitzen wir einfach hier zusammen, spielen ein paar Kartenspiele, reden, lassen so die Woche ein bisschen starten und im Sommer grillen wir. Wir haben jetzt auch eine Terrasse oder sie wird zumindest noch gebaut. Kommt auch gerne, wenn die Terrasse fertig ist, zu einem Opening-Grillerchen.
4: Ja moin, ich bin Flo und ich hatte in den vergangenen Jahren die Ehre, Teil der engagierten Jugend Sandow zu sein, als pädagogische Begleitung. Ich durfte den Prozess von Anfang bis heute quasi miterleben. Mein Team und die Jugendlichen, wir sind in dieser Zeit zu einem richtigen Team zusammengewachsen, weil wir ein ganz geiles Ziel vor Augen hatten. Also als pädagogische Begleitung war es natürlich am Anfang für mich und mein Team nicht nur wichtig, Jugendliche zu aktivieren und ihre Ideen zu unterstützen, sondern natürlich auch mit ihnen Räume zu erkämpfen, wo sie sich einbringen können. Weil das kommt nämlich meistens zu kurz, obwohl wir tatsächlich in der Kommunalverfassung den Paragraph 19, der schreibt vor, dass junge Menschen eigentlich in ihrem Alltag, in allen sie betreffenden Lebenslagen, Beteiligung erfahren müssen. Und wenn wir mit Jugendlichen gesprochen haben, dann kamen da meistens relativ wenig Ideen, wo man sich denn beteiligen kann. So wirklich Entscheidungen im Kiez zu treffen, das war für die Jugendlichen neu, beziehungsweise dass jemand auf sie zukommt und mal fragt, ey, was wünschst du dir denn? Und ist natürlich ganz klar, wenn man junge Menschen fragt, was sie denn möchten, dann kommt da ein ganz buntes Potpourri beisammen. Und das ging von, wir brauchen Proberäume Räume, die kostenlos sind, wo wir Instrumente lernen können. Wir brauchen einen Ort, wo wir kostenlos vielleicht mal unseren Geburtstag feiern können. Wir brauchen aber auch einen Ort, wo wir uns treffen können und mitentscheiden können. Und wir diskutieren jetzt auch mal darüber, wie es denn mit diesem Stadtteil weitergeht. Ja, also es ist wahrscheinlich nichts Neues, dass sich Sando in den nächsten Jahren deutlich entwickeln wird. In welche Richtung ist zumindest aus meiner Warte aktuell nicht ganz absehbar. Und vor allem die Entscheidungen, die jetzt getroffen werden, betreffen zukünftig ja auch die Leute, die jetzt jung sind. Deswegen ist es super wichtig, dass auch junge Menschen die Möglichkeit haben, sich aktiv in solche Prozesse mit einzubringen und natürlich auch die Möglichkeit haben, Bedenken zu äußern, Ängste zu äußern, Entwicklungen voranzutreiben und so weiter. Im Endeffekt haben wir mit diesem Raum, mit dem Sando Pier, etwas geschaffen, wovon die Jugendlichen hoffentlich in den nächsten 10, 20 Jahren, also natürlich nicht dieselben Jugendlichen, wird sich ja wandeln, aber wo auf jeden Fall das junge Herz dieses Stadtteils einfach einen Ort hat, der Mitsprache, der Mitgestaltung, aber auch des Kennenlernens, der Begegnung, des Austausches. Ich glaube, der Sando Pier bietet dem Stadtteil ganz, ganz viele Möglichkeiten, auch im Hinblick dahin, wie viel einfach jetzt auch in den letzten Monaten noch gekürzt wurde. Das darf man natürlich nicht vergessen. Jeder Raum, der wegfällt, ist eine Begegnungsstätte weniger. Dabei ist egal, ob ein Ort wegfällt, wo junge Menschen abhängen, Zeit verbringen, wo sich SeniorInnen treffen, wo MigrantInnen aufeinandertreffen. Egal, was es für ein Raum ist, sobald so ein Raum weichen muss aufgrund der finanziellen Lage, ist das ein gravierendes Problem. Und wir haben es geschafft, gemeinsam mit den Jugendlichen diesem Problem entgegenzuwirken.
5: Ich bin Christian, ich bin 29 Jahre jung und ich bin zu den Sando Pier über ein Praktikum gekommen. Ich habe damals die Ausbildung zum Erzieher gemacht und ich würde heute von meiner schönsten Erinnerung während meines Aufenthalts im Jugendclub erzählen. Es war ein sehr interessantes Praktikum, als ich es doch sehr von den anderen Sachen im Rahmen des Erzieherarbeitsfeldes unterschieden hat. Und das hängt schon mit dem Gefühl zusammen, was du bekommen hast, wenn du auf Arbeit gegangen bist. Also du warst mehr Teil vom Großen und Ganzen, als dass du eine Anführerrolle gemimt hast und hast mehr moderiert, mehr begleitet. Verknüpft damit, ne, ein Höhepunkt war ein Ausflug zu einem anderen selbstverwalteten Jugendclub, einem Jugendclub in Dosto. Wir sind da hingefahren und warst du auf einem Konzert, organisiert von Jugendlichen für Jugendliche mit Künstlern und da dachte ich, boah, also sowas in Cottbus, wie krass wäre das denn, wenn wir das auch haben könnten. Ne? Und der Zeit, wie ich das Praktikum gemacht habe, bin ich ja dann auch Gründungsmitglied später geworden und habe zeitweise Aufgaben als stellvertretender Vorstand übernommen und diese Vision, die Dosto dann ein bisschen uns vorgelebt hat und mitbegleitet hat, bekam mit der Zeit eine gewisse Realität. Es ist eine tolle Sache tatsächlich, was etwas mit einem macht, auch wenn man erst nicht als Jugendliche das Angebot wahrnimmt, aber das trägt ein bisschen den Spirit, diesen gemeinnützigen Spirit, diesen gemeinnützigen Gedanken, einer für alle und alle für einen.
6: Mein Name ist Carol. Ich bin zum Sando Pier dank dem Kontakt meines Bruders gekommen. Und darüber habe ich halt ganz wundervolle Menschen kennengelernt, wie Nadine, Ezekiel. Dieses Angebot am Mittwoch ist halt so entstanden, dass ich halt selber Probleme habe, bei mir zu Hause irgendwie kreativ mich auszuleben. Und ich habe halt nach einem Ort gesucht, wo ich halt kreativ sein kann mit anderen. Und da hat mir Nadine angeboten, ja, was ist mit dir Sando Pier? Kannst du am Mittwoch von 14 bis 16 Uhr vorbeikommen? Vielleicht wird das ja noch was Größeres. Und in dem Fall ist es halt dann noch etwas Größeres geworden. Jetzt bin ich sozusagen der Co-Leiter dieses Angebots in Sando Pier. Also im Großen und Ganzen ist jeder willkommen von 14 bis 16 Uhr. Jeden Mittwoch kannst du da hinkommen. Ich zum Beispiel habe halt ein Projekt gerade dort für einen Graphic Novel. Das heißt, ich mache Storywriting, Malen, Zeichnen, alles, was man Selbststudium fürs Graphic Novel machen kann. Und das bieten wir halt auch bei anderen an. Sei kreativ, be kreativ.
1: Der Sando Pier ist mehr als ein Jugendclub. Er ist ein Beweis, dass Beteiligung funktioniert, wenn man ihr Raum gibt. Doch genau diese Räume sind in den letzten Monaten rarer geworden. Orte, die einen Stadtteil mitgestaltet haben, die Menschen zusammengebracht haben, brechen weg. Einer nach dem anderen. Wie es mit dem Sando Pier weitergeht, ist noch offen. Aber vielleicht ist auch die Frage, die dieser Ort stellt, was braucht eine Gesellschaft, damit Menschen sich begegnen, austauschen und gemeinsam etwas gestalten können? Räume brauchen Unterstützung, ja, aber noch mehr brauchen sie Menschen. Menschen, die kommen und bleiben, die eine gemeinsame Idee davon haben, was ihr Viertel, ihr Stadtteil, ihre Stadt und ihre Gesellschaft sein soll. Der Sandopier hat solche Menschen. Menschen, die anpacken, die mitgestalten, die nicht warten, bis jemand Schritt macht. Vielleicht

Stunde schauen wir in dieser Sendung nochmal nach Cottbus. Da werden wir dann mit dem Studentenfahrer Lukas Pellio über die extrem rechten Angriffe und Übergriffe sprechen, die es dort in den letzten Tagen, ja, und Wochen gab. Und ich gucke mal ein bisschen auf die Uhr. Es ist jetzt 8:05. Falls Sie sich überlegen, was habe ich denn heute vergessen, ich habe einen kleinen Tipp, und zwar von der Band des Theaters Ramba Zamba hier in Berlin, rund um den Musiker Leo Solter. Ich habe die mal vor ein paar Jahren live sehen dürfen, ist wirklich großartig. Das ist nämlich eine inklusive Band. Der Name ist 21 Downbeat, der Name ist ein bisschen Programm, und die haben einen Hinweis, was vielleicht heute noch anstehen könnte.

Ja, Sie hören das Morgenmagazin der Freien Radios. Ja, auf der ganzen Welt oder wo auch immer. Schöne Grüße an alle, die schon wach sind. In der nächsten halben Stunde und

Stunde, also erstmal in der nächsten halben Stunde kommen gleich hier nochmal Veranstaltungen und Termine, wie Sie das kennen. Und danach werden wir mit Franziska Davis über die Erinnerung an das Ende des Zweiten Weltkrieges in der Ukraine reden. Ja, 8. Mai, Tag der Befreiung, hier so genannt, in der Sowjetunion immer am 9. Mai, Tag des Sieges gefeiert. Da gab's ja in den letzten Jahren, kann man sich ja denken, einiges an Veränderungen in der Gedenkkultur daran, denke ich mal. Dazu werden wir dann mit Franziska Davis reden, bevor dann im zweiten Teil nochmal nach Cottbus geschaut wird, auf die extrem rechten Übergriffe dort, und um 9 kommt dann immer, oder kurz nach 9, wie immer, dann hier die Antifa-News.

Ja, falls Sie sich jetzt gefragt haben, was war das für eine Sprache? Das war Finnisch und wir haben hier Reo Taipale gehört mit, ja, das, was man in Finnland überall immer noch hört, finnischer Tango. Jetzt ist kurz nach 8, ein bisschen früher als sonst wie gewohnt, aber wir machen es trotzdem, kommen jetzt hier Veranstaltungstipps und Termine von der Redaktion, der tagesaktuellen Redaktion von Radio Korax kuratiert und ja, ich stell's euch vor. Also, in Berlin geht heute was für alle Wasserbegeisterten und auch für alle anderen. Nämlich los geht das Spreefestival. Und das Spreefestival ist ein Ort für Austausch, Wissen und kreative Aktionen. Und ja, die Veranstaltenden, also das Flusscamp, laden alle ein, sich mit Wasser, Seen und Flüssen zu identifizieren und sich gemeinsam für Wassergerechtigkeit einzusetzen. Ja, also von heute bis Sonntag gibt es da Workshops, Kulturangebote, Musik und Performance. Und Gäste können auf dem Gelände zelten oder auch als Tagesgäste kommen. Zeltplatz, Duschen und Toiletten sowie selbstorganisiertes Essen und eine Badestelle dafür ist gesorgt. Und das Festival ist außerdem spendenbasiert und kostet keinen Eintritt. Weitere Infos gibt's unter flusscamp.org/spreefestival. Es ist ausdrücklich erlaubt, spontan vorbeizukommen oder sogar spontan mit Zelt. Ja, und da könnt ihr euch auch anmelden. Also flusscamp.org/Spreefestival einfach mal Suchmaschine ihrer Wahl, da werden sie es finden. Das sind auch die in Berlin, die es mitgekriegt haben, die jetzt einmal monatlich demonstrieren, indem man öffentlich gemeinsam schwimmen geht in der Spree, weil die nämlich wollen, dass das 100 Jahre alte Badeverbot in der Spree aufgehoben wird und dass es hier mehr ja Flussbadestellen gibt. Die sagen nämlich, die Spree ist in 80% des Jahres wirklich bebadbar. Wir bleiben gespannt. Wer Lust hat, schaut dort vorbei. Wenn wir kritisch über große Tech-Konzerne sprechen, geht's oft um Europas Abhängigkeit von US-amerikanischen Software- und Plattformunternehmen. Und dabei übersehen wir häufig, dass diese Unternehmen ihre heutige Marktmacht vor allem durch die intensive Nutzung von Daten, Ressourcen und Arbeitskräften aus dem globalen Süden aufgebaut haben. So ungefähr drückt es der Journalist Ingo Dachwitz aus. Und der untersuchte gemeinsam mit Sven Hilbig diese Zusammenhänge in seinem Buch Digitaler Kolonialismus, wie Tech-Konzerne und die Großmacht der Welt unter sich aufteilen. Ja, heute Abend kann man Ingo Dachwitz in Dresden im Medienkulturzentrum hören und zusammen diskutieren. Und zentral soll es darum gehen, wie digitale Abhängigkeiten entstehen, welche globalen Ungerechtigkeiten sie verstärken und welche Alternativen es gibt. Also um 19 Uhr in Dresden geht's los im Medienkulturzentrum. Jetzt schauen wir nach Halle. Ja, neue Leute kennenlernen, miteinander ins Gespräch kommen und dann noch eine warme Mahlzeit. Das gibt's heute Abend in der Korax Küfer, also bei Radio Korax im Unterberg. Und dort gibt's vegane und vegetarische Optionen, heißen Tee und eine entspannte Atmosphäre und gute Gesellschaft. Wie gesagt, heute Abend im Veranstaltungsraum ab 19 Uhr bei Radio Korax im Unterberg 11 in Halle. In Halle heute Abend auch dazu parallel ein Infoabend zum Thema Demilitarisierung, Gasausstieg im Lila Drachen. Es dreht sich um die ja Ende des Monats stattfindende Ende Gelände Massenaktion im Ruhrgebiet und demonstriert wird dort gegen den geplanten Gasabbau. Fossile Ausbeutung und Kriegslogik. Und wenn euch das interessiert, dann geht heute Abend doch in den Lila Drachen. Der ist in der Rudolf-Breitscheid-Straße 6 in Halle und los geht's auch um 19 Uhr. Und wir schauen nach Leipzig. Ja, dort in der Galerie Coop findet ja von 19 bis 21 Uhr eine Lesung mit anschließender Diskussionsrunde statt. Thema der Lesung ist das Thema Verlust, Mut und die ungebrochene Hoffnung auf Frieden im Nahen Osten. Und die Lesung ist Teil 3 der Veranstaltungsreihe Between the Lines und findet allerdings auf englischer Sprache statt oder vorwiegend auf englischer Sprache. Und die Galerie Coop befindet sich in der Kantstraße 18 und der Zugang ist barrierefrei. Und jetzt schauen wir noch nach Dessau-Roßlau. Da beginnen nämlich heute die Landesliteraturtage in Sachsen-Anhalt und anlässlich des 100-jährigen Bauhausjubiläums unter dem Motto findet statt und in der Stadt, so heißt es wirklich, findet statt, Ausrufezeichen, in der Stadt Roßlau könnt ihr Literatur direkt begegnen in Form von verschiedensten Veranstaltungen mit mehr als 60 Autorinnen, die dort zu Gast sind und das Ganze geht noch bis zum 23. Mai. Falls ihr da weitere Fragen habt, was da genau passiert, dann schaut auf der Webseite der Stadt Dessau-Roßlau zusammen. Ja, das waren die Veranstaltungstipps der tagesaktuellen Redaktion in Radio Korax. Vielen Dank dafür. Im
Folgenden hören wir noch ein bisschen Musik und nach der Musik werden wir mit Franziska Deves sprechen. Die ist Co-Vorsitzende der deutsch-ukrainischen Gesellschaft.

0: Ja, Dacher, Bracher hier im Morgenmagazin der Freien Radios. Ja, in Berlin gilt heute eine Allgemeinverfügung. Nee, morgen und übermorgen, muss man genau sagen, die gibt's jetzt schon seit 2022 jedes Jahr. Und zwar dürfen ja an den Orten der Erinnerung an das Ende des Zweiten Weltkrieges, sprich im Treptower Park in Pankow und ich glaube noch in Schönholz, keine weißrussischen Fahnen, auch nicht das Z und das Victory-Zeichen gezeigt werden, also diese Zeichen russischer Propaganda. Der Grund dafür war, dass viele ja russische Nationalisten und andere gerade den Tag der Befreiung, den 8. Mai und den 9. Mai, den Tag des Sieges, dazu genutzt haben, ja, dort ihre russische Propaganda mitten in Berlin zu frönen. Wie gesagt, ja, Tag der Befreiung, 8. Mai in Deutschland, 9. Mai, Tag des Sieges in der ehemaligen Sowjetunion. Ja, das sind jetzt zwei Daten, ja, die an ein historisches Ereignis erinnern, aber mit sehr unterschiedlichen Bedeutungen. Ja, der Name sagt schon Tag des Sieges, Tag der Befreiung. Ja, während in Russland immer noch der Tag des Sieges groß mit diesen riesen Militärparaden gefeiert werden, wo da auch die ja, Atomraketen über den Roten Platz fahren, setzt die Ukraine zunehmend auf den 8. Mai als Tag des Gedenkens und der Trauer. Ja, also eine klare Abkehr von dem, was Russland heute macht und was in der Sowjetunion war. Und warum das so ist und wie sich der Blick auf das Ende des Zweiten Weltkrieges in der Ukraine verändert hat, gerade seit 2014 und dem russischen Angriffskrieg ein paar Jahre später. Ja, darüber habe ich mit der Historikerin und Osteuropa-Expertin Franziska Davis gesprochen. Die ist auch noch Co-Vorsitzende der Deutsch-Ukrainischen Gesellschaft. Frau Davis, wenn wir heute auf die Ukraine seit dem Euromaidan so 2013, 2014, also vor 12, 13 Jahren schauen, was denken Sie, wie grundlegend hat sich das historische Selbstverständnis des Landes in dieser Zeit verändert?
1: Das hat sich sehr stark verändert. Also Sie sagen schon ganz richtig 2013, 14, also was wir Euromaidan nennen, was in der Ukraine eher als Revolution der Würde erinnert wird, war da entscheidend. Also da ist schon viel passiert hinsichtlich der Erinnerung an den Zweiten Weltkrieg, dass Dinge, die vorher weniger eine Rolle gespielt haben, verstärkt diskutiert worden sind. Und dann aber auch dadurch, dass auf die Revolution der Würde und die Flucht von Viktor Janukowitsch, also im Grunde genommen auf den Sieg der Zivilgesellschaft, der erste Angriff Russlands erfolgte, hat das natürlich auch schon viel verändert. Also als ein ganz konkretes Beispiel, bis 2015 meine ich es, ich glaube die offizielle Umbenennung hat 2015 stattgefunden, hieß das große Weltkriegsmuseum in Kiew eben auch noch, also erinnerte auch noch an den großen Vaterländischen Krieg. Das ist ja die offizielle sowjetische Erzählung und Propagandaerzählung über den Zweiten Weltkrieg gegeben, wo der eben erst 1941 beginnt. Also wo die ganze Zeit von 1939 bis 1941, als die Sowjetunion und Deutschland Verbündete waren, ausgeblendet wird. Und das hat sich zum Beispiel schon 2015 geändert, dass jetzt diese Erinnerung und auch die offizielle der Datierung des Zweiten Weltkriegs sich sozusagen dem westlichen Europa und auch weiten Teilen Ostmitteleuropas allerdings auch. Für Polen spielt natürlich aus naheliegenden Gründen 1939 ebenso eine ganz zentrale Rolle, dass das eben schon da eingesetzt hat. Also das vielmehr an die Zeit des Hitler-Stalin-Paktes erinnert wurde, an die Zeit zwischen 1939 und 1941. Und das hat sich dann aber eben nochmal verstärkt durch die Vollinvasion Russlands, also wo der sogenannte Tag des Sieges, was für die Sowjetunion und das heutige Russland der 9. Mai ist, eigentlich kaum noch gefeiert wird.
0: Sie haben schon gesagt, es gab da eine Änderung, sag ich mal, in dem Gedenken an das Ende des Zweiten Weltkrieges. Wie ist denn das so? In der Sowjetunion wurde ja früher mal der 9. Mai, ja, als Tag des Sieges gefeiert. Das hing ja damit zusammen, dass hier die Kapitulation praktisch kurz vor Mitternacht in Berlin-Karlshorst unterschrieben wurde. Mhm. Wie ist denn das heute? Spielt der 9. Mai eine wichtige Rolle oder der 8. Mai in der Ukraine?
1: In der Ukraine spielt jetzt eben der 8. Mai die viel wichtigere Rolle. Also es gibt jetzt auch den offiziellen Feiertag, der ist am 8. Mai. Der ist vor 2 Jahren sind das dann jetzt, das muss ich kurz mal rechnen. Also 1-2 Jahre nach der Vollinvasion, ein Jahr genau, im Mai 23 ins Leben gerufen worden als offizieller Gedenktag. Und das ist eben der Tag der Erinnerung, aber auch der Tag der Erinnerung an den Sieg über den Narzissmus im Zweiten Weltkrieg 1939 bis 45. Also verabschiedet sich von dieser Erzählung von, wo der Zeit zwischen 1939 und 1941 ausgeblendet wurde. Wie gesagt, das ist nicht völlig neu, aber es hat sich nochmal verstärkt, jetzt durch die Vollinvasion, dass eben der 8. Mai der Tag ist, an dem man daran erinnert und nicht mehr der 9. Mai. Also offiziell wird der meines Wissens praktisch gar nicht mehr gefeiert und es gibt auch nur noch ganz wenige, ich habe eine Umfrage gesehen, etwa 10% der Ukrainer, die das überhaupt noch für einen wichtigen Tag halten. Also die überwältigende Mehrheit, für die ist jetzt der 8. Mai der Tag des Erinnerns.
0: Wie hatten sich diese Invasion, also der russische Krieg gegen die Ukraine, ja, und auch vielleicht schon mit der Krim-Annexion, wenn man das so will, sozusagen, welche Rolle spielt denn dieses Ganze, so die Sicht vieler Ukrainer auf die eigene Geschichte neu zu ordnen?
1: Also jetzt speziell im Zweiten Weltkrieg bezogen, es ist auch nochmal, glaube ich, wichtig zu sagen, dass die Kriegserfahrung jetzt, ja auch also diese enorme Verlust, aber auch die Berichte von Folter, von Verschleppung von Kindern, von Mord, von Quälereien, von der Unterdrückung der ukrainischen Sprache in den besetzten Gebieten, also die Kriegserfahrung jetzt, natürlich auch die Kriegserinnerung etwas zurückdrängen. Also im Moment ist etwas anderes wichtiger, das, was man jetzt gerade erlebt, die eigene Verluste jetzt. Also das finde ich nochmal wichtig zu betonen, weil uns das, die wir in Frieden leben, oft gar nicht so klar ist, dass das auch überlagert wird von ganz aktuellen Kriegserfahrungen, die aus naheliegenden Gründen jetzt wichtiger sind. Trotzdem hat man natürlich eine Veränderung. Das haben Sie schon ganz zutreffend gesagt. Und das ist wirklich diese zwischen 8. und 9. Mai im Grunde symbolisch, dass man sich wirklich von dieser sowjetischen Erzählung verabschiedet, dass man auch sich sehr stark verabschiedet von dieser Erzählung, die es schon gegeben hat in der Ukraine. Also die ist schon teilweise sehr früh kritisiert worden nach der Unabhängigkeit von einigen Stimmen. Aber es gab ja schon diese Erzählung des gemeinsamen Sieges der Völker der Sowjetunion gegen den Nationalsozialismus, weil es waren ja viele, es haben ja viele Ukrainer in der Roten Armee gekämpft. Also in Deutschland hatten wir immer so die Tendenz, die Rote Armee als Armee, die nur von Russen zusammengesetzt worden ist, die so zu sehen. Aber faktisch war das ja nicht so. Millionen von Ukrainern haben in der Roten Armee gekämpft, auch Millionen von Belarussen, Hunderttausende Kasachen. Also es war eine multiethnische Armee. Und das hat dann schon auch eine Rolle gespielt, weil es in den Familiengedächtnissen drin war, dass Großväter, Urgroßväter in der Roten Armee gegen Nazi-Deutschland gekämpft haben. Aber jetzt mit dieser, wo Russland wirklich gerade seit der Vollinvasion, 2014 zwar schon auch, aber gerade seit der Vollinvasion ist das eigentlich weg. Also wenn überhaupt, das wird nicht als gemeinsamer Sieg erinnert. Zumal ja, das ist auch nochmal wichtig zu sagen, Russland das ja total als russischen Sieg jetzt beansprucht und die Ukraine eigentlich nur noch als Nazis dämonisiert und das, was in der Ukraine jetzt an Wandel passiert, hat natürlich fundamental damit zu tun, dass Russland seinen Angriff jetzt auf perfide Art und Weise mit dem Zweiten Weltkrieg legitimiert. Und das lässt eigentlich keinen Raum mehr für irgendeine Art von gemeinsamer Erinnern an einen gemeinsamen Sieg. Da geht es eher darum zu sagen, wir auch. Es waren nicht nur die Russen, die Konzentrationslager befreit haben. Wir haben das auch gemacht. Also da geht es einerseits um diese Rolle bei der Befreiung vom Nationalsozialismus in Europa. Aber es geht schon auch darum, und das macht es, glaube ich, so kompliziert und ambivalent für die Ukraine. Insgesamt wird jetzt das sowjetische Erbe in der Ukraine, die sowjetische Erinnerungskultur, sehr, sehr kritisch gesehen. Weil die Sowjetunion jetzt nicht primär als Befreier vom Nationalsozialismus gesehen wird, sondern als ein russisches Kolonialreich. Und dass eben Russland in der Tradition dieses russischen Kolonialreiches, dieses sowjetischen Kolonialreiches steht. Und dass Sowjetisierung in der Ukraine ganz oft Russifizierung oder eigentlich grundlegend Russifizierung bedeutet hat. Und dagegen gibt es jetzt sehr viel Widerstand. Man will eigentlich sich von diesem sowjetischen Erbe auch erinnerungskulturell lösen.
0: Sie haben schon gerade gesagt, Russland als Kolonialreich und auch praktisch die vielen verschiedenen Ethnien, die damals in der Roten Armee mitgekämpft haben, ja, die nach dem Zerfall der Sowjetunion jetzt ja auch wieder eigene Staaten sind, sage ich mal. Mhm. Wie weit spielt denn diese Dekolonisierung, wenn wir das heute davon sprechen können, also die Dekolonisierung ukrainischer Geschichte, ja, davon ist ja öfters die Rede. Was bedeutet das denn in diesem Kontext ganz konkret? Geht es da vor allem um eine Abgrenzung zu Russland oder ist das noch mehr?
1: Das ist natürlich ganz stark auch eine Abgrenzung zu Russland, aber es ist vor allem auch, würde ich sagen, ein Hinterfragen, wie insgesamt Geschichte interpretiert worden ist und wie stark dann doch diese russische Brille und diese russische Narrative, ukrainische Narrative überformt haben und verdrängt haben. Und eigentlich geht es erstmal darum, das überhaupt zu sehen, dass eben, und das ist auch was nicht völlig Neues, aber dass das auf so einer großen, viel breiteren Ebene diskutiert wird und dass viel mehr Menschen jetzt sagen, ja, im Grunde genommen war das eine Kolonialerfahrung. Im Grunde genommen ist auch meine Familiengeschichte in der Sowjetunion und auch danach ist eigentlich von kolonialen Erfahrungen geprägt gewesen. Und wir müssen eben diese Sowjetisierung und Desowjetisierung als eine Befreiung von einem kolonialen Erbe begreifen. Das ist tatsächlich etwas, was jetzt viel, also natürlich gibt es auch unterschiedliche Stimmen in der Ukraine, gibt es pluralistische Diskurs drüber, eine Debatte drüber. Aber das ist in der Tat so, das ist da. Und da würde ich sagen, jetzt auch als Wissenschaftlerin geht es erstmal methodisch vor allem darum, auch zu hinterfragen, wie sehr, und das gilt auch nicht nur für die Ukraine, das gilt auch für deutsche Wissenschaft, für insgesamt alle, die sich mit Osteuropa beschäftigen, welche Folgen hatte das eigentlich für unser Blick, auch in der Wissenschaft, nicht nur in Politik und Kultur und Medien, welche Folgen hatte das, dass eben aufgrund der Dominanz von russischer Sprache und Kultur, die ja nicht nur sozusagen eine unschuldige allmähliche Russifizierung war, sondern die eben auch zwang, Deportation, Gewalt gegen nicht-russische nationale Gruppen und Ethnien bedeutet hat. Also diese Dominanz hat halt eben auch dazu geführt, dass die meisten jetzt ganz konkret Wissenschaftler und Wissenschaftlerinnen eher Russisch sprechen und Russisch können und mit russischen Quellen arbeiten. Und wenn wir von Dekolonisierung sprechen, heißt das eigentlich vor allem, würde ich sagen, diese Perspektive zu erweitern und zu sagen, wir müssen auch ukrainische Quellen viel besser verstehen. Auch, das ist natürlich noch viel schwieriger, weil die Völker teilweise wirklich bis heute so unterdrückt und marginalisiert sind. Tschetschenische Quellen, auch innerhalb von Russland gibt konnte man gucken, tatarische, baschkirische, diese Vielfalt, die sehen wir ja gerade nicht, weil zynisch gesprochen der russische Kolonialismus auch teilweise sehr erfolgreich war im Unsichtbarmachen von nicht-russischen Kulturen und Sprachen. Also ich würde sagen, Dekolonisierung ist vor allem eine Perspektiverweiterung und ein viel kritischeres Hinterfragen von diesen russischen Meistererzählungen.
0: Das eine ist natürlich, dass man das wissenschaftlich betrachten muss und das andere ist, es ist ja so eine Prozesse, ja, von Dekolonisierung werden ja auch oftmals so im öffentlichen Raum auch sichtbar, ja. Also beispielsweise bei Denkmälern, Straßennamen, Schulbüchern. Wie sichtbar ist denn dieser Wandel in der Ukraine gerade unter den Bedingungen, die gerade herrschen, muss man ja sagen?
1: Der ist schon sichtbar. Also auch natürlich nichts ganz Neues, aber dass eben Straßen umbenannt werden. Ja, also diese, das war ja ganz normal, auch und auch einfach so für viele einfach akzeptierte Teil der Realität, dass man eben in ja, dass Straßen nach Dostojewski, nach Tolstoi, nach ich weiß nicht welchen russischen Schriftstellern oder sowjetischen Würdenträgern und so weiter. Also ein ganz konkretes Beispiel, auch eine Stadt, ne? Dnipropetrovsk heißt nicht mehr Dnipropetrovsk, sondern jetzt Dnipro. Also es ist schon länger, aber auch daran sieht man, es ist nicht erst seit 22, aber eben in Umbenennungen, in auch Entfernung von Denkmälern oder dass Denkmäler aus dem öffentlichen Raum in Museen wandern. Das hat also auch sehr praktische Folgen. Da gibt es durchaus auch Menschen, die es kritisch sehen, also die sagen, wieso müssen wir jetzt russische Denkmäler, also nicht russische Denkmäler, aber Denkmäler für russische Autoren entfernen? Was hat denn das damit zu tun? Und diejenigen sagen, die doch, wir müssen das machen, heißt das, naja, das ist ja nicht, das ist ja Teil dieser kolonialen Kultur gewesen. Ja, also das russische Literatur immer als die beste Literatur galt, auch in der Sowjetunion, dass dagegen ukrainische Schriftsteller und Schriftstellerinnen unsichtbar gemacht worden sind oder sogar ermordet worden sind, wenn wir an Wassil Stus denken, der ein fantastischer ukrainischer Dichter, der in der Sowjetunion aber zum Dissident geworden ist, weil er eben sich für die ukrainische Sprache und Kultur eingesetzt worden ist und der geschrieben hat, eigentlich hat mich allein das zum Dissidenten gemacht. Ich war eigentlich gar nicht politisch, aber das wollte ich bewahren. Und der, ich weiß nicht, über 20 Jahre seines Lebens, glaube ich, im sowjetischen Lager verbracht hat, eben auch immer verfolgt worden ist als Nationalist. Und dann geht es eigentlich eher auch darum, dort dann auch gestorben ist an den Folgen seiner Haft, zu sagen, wie auch durch Gewalt sind solche Stimmen, solche Figuren, also diese Kultur unsichtbar gemacht worden und von der russischen Kultur ersetzt worden. Und das ist ja auch teilweise ganz konkret das, was wir jetzt in den besetzten Gebieten sehen. Ja, also wir haben jetzt neue, also wo das wirklich Denkmäler entfernt werden, die zum Beispiel in Holodomor erinnern, die Hungersnot, die von Moskau ausgelöst worden ist zu Beginn der 30er Jahre in der Ukraine und eben ersetzt werden durch russische Denkmäler, durch Denkmäler, die in russisch-sowjetischer Tradition stehen. Und auch es gibt einen Schriftsteller, der auch darüber ein bisschen geschrieben hat in seinem Buch über den Krieg, der Alexander Michet, der gesagt hat, für mich ist das unerträglich, dass heute Ukrainer, also er hat da über die Besatzung von den Kiewer Vororten geschrieben, dass heute Ukrainer in Straßen erschossen werden von Russen, die nach russischen Schriftstellern benannt worden sind. Und für viele ist das absolut einleuchtend und klar, ja. Das hat eben damit zu tun. Und insofern, ja, man sieht das auch im öffentlichen Raum in Umbenennungen, in Diskussionen um Denkmäler. Aber wie gesagt, es sind auch Diskussionen. Also in Odessa zum Beispiel wird darüber auch stark geschritten. Wie geht man jetzt mit diesem Erbe, russischsprachigen Erbe, russisch-literarischem Erbe, das Odessa geprägt hat? Wie geht man jetzt damit um? Also es ist schon auch eine Diskussion.
0: Diese ganzen Diskussionen und Debatten, die Sie gerade auch hier mal angerissen haben, passieren ja jetzt unter wirklich Bedingungen, wo Krieg herrscht, ja. Und Sie als Historikerin, die ja länger auch schon die ukrainische Geschichte erforschen, wo sehen Sie eigentlich Chancen, aber auch vor allem Risiken, wenn so ein Land, ja, unter solchen Kriegsbedingungen seine nationale Erinnerung neu formt?
1: Also erstmal würde ich sagen, das ist die Regel. Also wer solche Gewalterfahrungen macht, da verändert sich der Blick auf die Geschichte. Das wäre sozusagen in jedem Land wäre das so. Aber ich finde es jetzt schwierig zu sagen, darin liegt eine Chance in dieser Dekolonialisierung, auch in der intellektuellen Dekolonialisierung, weil der Preis, der für diesen der Grund einfach ein so schrecklicher ist, dass diese Debatten jetzt an Fahrt aufnehmen, ja eben diese Totalinvasion. Und gleichzeitig kann ich sagen, dem intellektuellen Unterfangen insgesamt osteuropäische Geschichte über die Ukraine hinaus, osteuropäische Geschichte neu mit viel mehr Perspektiven zu erforschen, viel mehr zu gucken, welche Stimmen sind verloren, wie können wir Stimmen wie die krimtatarische rekonstruieren und auch diese Stimmen einbeziehen in unsere Analyse, in unsere Geschichtsschreibung. Das finde ich, da liegt tatsächlich eine Chance, auch dass wir Russland besser verstehen tatsächlich, weil das, was wir jetzt sehen in den besetzten Gebieten, dass also zum Beispiel eben ukrainische Menschen gewaltsam russifiziert werden, also dass Eltern gesagt wird, wenn sie im Krankenhaus, wenn das Kind da ist, entweder du nimmst den russischen Pass oder wir nehmen euer Kind weg, oder dass ukrainische Kinder faktisch deportiert werden und dass ethnische Russen zum Beispiel in Mariupol angesiedelt werden. Das kommt mir als Historikerin alles extrem bekannt vor. Das ist schon passiert in der Sowjetunion. Es ist auch schon im Zarenreich passiert. Und das ist sozusagen die Kontinuität zu sehen und auch sich zu fragen, ja, in welcher Traditionslinie steht da eigentlich Russland? Und das ist eben nicht nur ein Putin-Problem. Ja, das sieht man, glaube ich, jetzt sehr deutlich, weil man wirklich diese Traditionslinien erkennen kann. Das ist auch, dem müssen wir uns stellen. Und das ist auch wichtig, dass wir uns dem stellen und das mit einbeziehen, um sagen, das auch aus Russland zu verstehen, nicht nur die Ukraine und andere Länder im östlichen Europa. Gleichzeitig sehe ich natürlich auch, dass zum Beispiel, wenn jetzt sowjetische Denkmäler zum Beispiel für die Soldaten des Zweiten Weltkrieges entfernt werden, da ist natürlich in der Ukraine diese Ambivalenz da, dass man teilweise dann auch etwas aus der eigenen Geschichte eigentlich einfach entfernt, was da war. Es haben viele ukrainische Soldaten in der Roten Armee gekämpft. Und teilweise lässt sich das eben nicht auf eine einfache, eindeutiges Narrativ reduzieren, auch weil für die Westukraine eben die bis 1939 Teil von Polen war, begann der Krieg 1939 mit dem sowjetischen Einmarsch in der heutigen Westukraine, damals Ostpolen. Für die Zentral- und Ostukraine begann der Einmarsch, begann der Zweite Weltkrieg mit dem deutschen Überfall im Juni 1941. Also man hat diese unterschiedlichen pluralistischen Erfahrungen, die sich nicht einfach auf ein ganz einfaches Narrativ reduzieren lassen. Gleichzeitig sehe ich immer sehr stark, dass das eben jetzt ein Wandel und eine Debatte ist, die gerade in der Ukraine stattfindet, eben wirklich unter den Bedingungen, dass man diesen russischen Terror erlebt. Und da denke ich auch manchmal, da steht mir als dann friedensverwöhnte Person, die im sicheren Deutschland lebt, jetzt auch der moralische erhobene Zeigefinger nicht zu. Ja, also warum wird jetzt dieses Denkmal weggemacht, wo doch auch so ukrainische Soldaten eigentlich damit mitgemeint sein könnten? Warum wird das nicht eher neu kontextualisiert? Aber ja, da muss ich einfach, da sehe ich mich eher in der Rolle der Beobachterin und nicht derjenigen, der da irgendwelche Ratschläge erteilt, weil ich bin keine ukrainische Staatsbürgerin.
0: Ja, das sagt Franziska Davis, Co-Vorsitzende der Deutsch-Ukrainischen Gesellschaft. Das war jetzt der erste Teil des Gesprächs. Nach der Musik geht's gleich weiter. Noch ein bisschen, wir haben nämlich noch geredet zu russischen Propagandanarrativen, zum Beispiel, dass die Ukraine ein faschistischer Staat sei. Und auch, was es da mit der höchst umstrittenen Person oder Figur Stepan Bandera zu tun hat.

0: Ja, Sie hören das Morgenmagazin der Freien Radios. Wir haben gerade mit im ersten Teil des Gesprächs mit der Historikerin, Osteuropa-Expertin und Co-Vorsitzende der Deutsch-Ukrainischen Gesellschaft, Franziska Davis, über die Erinnerungskultur in der Ukraine gesprochen. Und ja, hier im zweiten Teil geht's weiter und darüber, wie sich der Umgang mit dem 8. und 9. Mai, also dem Tag der Befreiung, dem Tag des Sieges in der Ukraine, verändert hat. Wenn man mal so guckt, Sie haben schon gesagt, so die ganze Debatte darum, wenn man hier in Deutschland manchmal mit Leuten redet, merkt man so, da tauchen auch ganz viele russische Narrative auf. Eins unter anderem, dass man in der Ukraine angeblich den Faschismus bekämpfen muss, ja. Und ein Thema, was bei mir immer sehr stark dann auch aufploppt, dass Leute dann so sagen, naja, aber was ist denn jetzt hier mit Stepan Bandera? Ja, also ein besonders umstrittenes Thema, ja, also die Erinnerung an Stepan Bandera in der Ukraine selber. Die Frage an Sie, warum ist Stepan Bandera in Teilen der Ukraine positiv besetzt, obwohl ja seine historische Rolle international ziemlich kontrovers diskutiert wird?
1: Also zum einen wird die Figur vor allem als antisowjetischer Freiheitskämpfer wird er gesehen. Also er wird nicht gesehen als, was er, wenn man sich seine Schriften anschaut, de facto war. Er ist Teil dieser faschistischen Bewegung in Europa in den 1920er und 30er Jahren gewesen. Also wenn man seine Schriften anschaut, das ist ein radikaler Nationalismus, das ist auch antisemitisch, antipolnisch und das ist alles da. Aber das ist nicht der, oder das ist nur für eine sehr überschaubare Minderheit in der Ukraine der Grund, warum man ihn als positive Figur sieht, also eine wirklich sehr, sehr kleine Minderheit. Also man kann sich auch die Wahlergebnisse anschauen für die radikalen Nationalisten und rechtsextremen Parteien in der Ukraine. Die sind gering. Da sollte man wirklich gerade als Deutscher, wenn man sich die Umfragewerte und Wahlergebnisse der AfD anschaut, eher mal auf sich selber gucken, bevor man den Finger Richtung Ukraine erhebt. Und die Beliebtheit, die er über diese Kreise hinaus hat, hat eben mit dieser Umdeutung zu tun. Da wird er eben eher gesehen als jemand, der symbolisch steht für die ukrainische Unabhängigkeitsbewegung, die eben auch schon tatsächlich im Zweiten Weltkrieg gegen die Sowjetunion gekämpft hat und dann der Zweite Weltkrieg im Grunde genommen gerade für die Westukraine 1945 ja zwar endete, aber die Gewalt endete nicht, weil dann wirklich noch sehr lange Teile der sogenannten ukrainischen aufständischen Armee, der UPA, gegen die Sowjetunion weiter gekämpft haben in Partisanenkriegen. Das war enorm blutig und gewaltvoll. Also mit auch die Reaktion der Sowjetunion, des NKWD, war extrem gewaltvoll. Es sind viele Menschen gestorben. Da sind ganze Dörfer deportiert worden. Also da wären wir wieder mit den Traditionslinien, also die beschuldigt wurden mit der UPA, der ukrainischen Aufstandsarmee, zusammenarbeiten, die ganze Familien, ganze Dörfer nach Sibirien deportiert worden. Und damit wird er verbunden, symbolisch und in der Erinnerung. Das ist das eine. Das zweite ist, dass dieses propagandistische Lügenbild des ukrainischen Nazi, der da angeblich an der Macht ist, ist im russischen Diskurs ja stark mit Bandera verbunden. Also schon die Leute in der Revolution der Würde, die vielen Menschen, die dort waren, das waren dann aus Moskauer Sicht also alles Banderowzi und alles Bandera-Leute und so weiter und so fort. Und teilweise wird dieses propagandistische Feindbild teilweise auch auf so eine recht humorvolle Art und Weise dann eben ja so angeeignet und umgedeutet und gesagt, ja, dann, ja, ich bin halt Banderowzi, und die Personen, die das dann sagen, sind keine radikalen Nationalisten, aber sie sind Menschen, die sich gegen den russischen Angriff stellen. Also teilweise ist es jetzt auch einfach so Aneignung dieses Begriffs, der dann aber umgedeutet wird. Also es gab dann zum Beispiel auch diese Verbindung, ich bin sozusagen jüdischer Banderowzi, ja, so wäre so ein bisschen, was wir in gewisser Weise jetzt auch in der Person Zelensky realisiert sehen, um als einfach auch die Absurdität dieses Propagandazerrbildes, das da gezeichnet wird von Russland, etwas entgegenzusetzen. Das spielt auch in der Ukraine Humor eine große Rolle als Überlebens- und Widerstandsstrategie.
0: Vielleicht dann kurz eine ganz praktische Frage, weil ja viele immer damit konfrontiert sind, ja, mit solchen Fragen und oftmals und nicht so stark in der ukrainisch oder auch sowjetischen Geschichte drinstecken. Was würden Sie den Menschen dagegen in so einem Gespräch, wenn Sie normal normal irgendwie sich mit jemand treffen in der Kneipe, kommen aufs Thema. Was würden Sie den Menschen entgegnen, die der Ukraine pauschal so einen Bandera-Kult oder gar eine Verherrlichung von Faschismus vorwerfen?
1: Ja, sich die Realität anzuschauen, also die Wahlergebnisse für rechtsextreme Parteien sprechen für sich. Das ist wirklich, ja, da ist Deutschland wirklich im Vergleich zur Ukraine, ich glaube, ja, mehr als fünfmal so hohe Umfragewerte. Bei der letzten Umfrage habe ich gesehen für die AfD bundesweit und in einzelnen Bundesländern ja noch höher. Also da kann man von der faktischen, also kann man einfach so ein paar ganz klare Fakten nennen. Wichtig finde ich aber auch, dann, weil wir diese Propagandaerzählungen immer wieder aufgewärmt bekommen, und das sehe ich auch an mir manchmal, dass man dann immer wieder auf diese Propagandaerzählung eingeht und sie widerlegen will. Und das führt dann aber auch dazu, dass immer noch diese Propagandaerzählungen alles prägen. Und man könnte ja auch mal umgehen, also man könnte ja auch mal umkehren. Man könnte sagen, jetzt nehmen wir mal an, es ist nicht so, aber nehmen wir tatsächlich mal an, ich weiß was ich, 20-30% der Ukrainer hätten nichts Besseres zu tun, als den ganzen Tag Bandera zu verherrlichen. Also ist jetzt zwar nicht so, also ganz klar, aber jetzt nehmen wir mal wirklich an, der wäre viel beliebter, als ich sehe jetzt, oder viel wichtiger als irgendwie Held und vor allem als angeblich Held, weil er eben ein Faschist war, was eben auch nicht der Fall ist. Würde das diesen Angriff rechtfertigen? Würde das rechtfertigen, dass Russland 40.000 ukrainische Kinder mindestens verschleppt hat nach Russlands Russifizierung? Würde das die Folter, die Gewalt, die Ermordung rechtfertigen, die gerade in der Ukraine, in den besetzten Gebieten durch Russland stattfindet? Würde es die Angriffe, den Bombenterror auf eine europäische Hauptstadt rechtfertigen, wo Krankenhäuser beschossen werden, wo im Winter die Energieinfrastruktur von Millionen Zivilisten bedroht war durch diese russischen Angriffe? Also wo also würde es, wenn jetzt, oder vielleicht auch eine Geschichte, um uns selber zu machen. Jetzt stell dir vor, okay, wir haben in manchen Bundesländern irgendwie Drittel der deutschen Bevölkerung würde wählt rechtsextremistisch, wählt faschistisch. Es ist so, ja. Und jetzt stell dir vor, wir werden angegriffen. Und dann würden, weiß ich nicht, die Leute in Großbritannien sagen, ah nee, also die Deutschen unterstützen wir jetzt nicht, da wählen ja 30% AfD. Fändest du das fair?
0: Mhm.
1: Sind Sie noch da?
0: Ja, ja, ich bin noch da. Ich überlege die ganze Zeit mit. Eine gute Idee, das sind ja auch immer so praktische Fragen, glaube ich, weil ja viele Leute dann wirklich überfordert sind, gerade auch wenn da, wie Sie es gesagt haben, mit Propaganda und Narrativen erzählt sind, die, wie Sie schon richtig gesagt haben, mit Fakten ja gar nicht beizukommen ist so richtig. Ist das, glaube ich, eine gute Art und Weise, ja, das Gespräch da irgendwie noch offen zu halten und vielleicht zum Nachdenken anzuregen. Ich habe zum Schluss noch eine persönliche Frage an Sie, Frau Davis. Wenn Sie so jetzt auf Deutschland gucken, wo wir hier gerade sitzen, was wird denn so aus Ihrer Sicht am häufigsten missverstanden, wenn wir über ukrainische Geschichte und das Ende des Zweiten Weltkriegs sprechen?
1: Ich glaube, in der deutschen Gesellschaft ist immer noch nicht so richtig angekommen, was eigentlich der Hitler-Stalin-Pakt und diese gemeinsame Aufteilung Ostmitteleuropas zwischen der Sowjetunion und NS-Deutschland zwischen 1939 und 1941, wie wichtig das in der Erinnerung ist. Und da müssen wir auch nicht nur auf die Ukraine schauen, sondern auch zum Beispiel auf Polen, unseren Nachbarn. Ich mache manchmal oder relativ regelmäßig auch Fortbildungen für Lehrer und da frage ich immer am Anfang, was sind so die wichtigsten Daten für Sie, der Geschichte des Zweiten Weltkrieges. Sehr, sehr selten kommt da mal der Hitler-Stalin-Pakt und praktisch gar nicht, also ja, ich glaube, das habe ich wirklich noch nie erlebt, kommt der sowjetische Einmarsch in Polen im Jahr 1939, ja, also der 17. September 1939, also ja, gute zwei Wochen nach dem deutschen Angriff folgt eben der sowjetische Einmarsch in Polen und diese Geschichte des deutsch-russischen Imperialismus, des gemeinsamen deutsch-russischen Imperialismus, unter dem die Menschen und Länder und Völker, die zwischen diesen beiden Imperien gelebt haben, auf Kosten dieser Menschen und dieser Region und Länder war, das ist etwas, was noch nicht so richtig angekommen ist im deutschen Gedächtnis. Und das Zweite, was noch nicht angekommen ist, das habe ich auch letztes Jahr, also als ja dann 2025 sozusagen ein rundes Jubiläum des Endes des Zweiten Weltkriegs war, auch gemerkt, dass ganz viele auch Politiker, die sich auch viel mit der Ukraine beschäftigen, dann irgendwie gesagt haben, ja, und am 8. Mai 1945 ging für Europa die Dekaden der Freiheit der Demokratie und so weiter los. Und ich denke, das ist eine Erzählung, die schließt viele Erfahrungen aus. Ja, also eigentlich die Hälfte des Kontinents. Das ist ja auch der ostdeutschen Geschichte. Ja, also auch für die Menschen in der DDR war das Ende des Zweiten Weltkriegs nicht der Beginn von freien Wahlen und politischer Selbstbestimmung. Und das gilt natürlich in gewisser Weise noch viel höherem Maße für die Ukraine, die gar kein unabhängiger oder souveräner Staat war, unabhängig war die DDR sicher auch nicht, aber noch nicht mal ein eigener Staat, sondern wirklich Teil der Sowjetunion und wo ganz massiv auch Russifizierung stattgefunden hat und Verfolgung von ukrainischen Dissidenten und Dissidentinnen und für Polen, also für die baltischen Länder, die im Zweiten Weltkrieg ihre Unabhängigkeit verloren haben von der Sowjetunion. Okkupiert worden, dass diese Freiheit und Selbstbestimmung und Demokratie eben alle erst 1991 wiedererlangt haben. Ich finde es total wichtig, nach wie vor zu sagen, wir haben der Roten Armee, der eben nicht nur Russen, sondern auch Millionen von Ukrainern, Belarusen, Kasachen, Baschkiren, Tataren gekämpft haben. Wir haben, was diese, also die Deutschen haben dieser Armee natürlich trotzdem viel zu verdanken. Ich bin auch dankbar. Natürlich, dass mithilfe des oder dass die Sowjetunion eine so entscheidende Rolle auch gespielt hat beim Besiegen des nationalsozialistischen Deutschlands, dass die Konzentrations- und Vernichtungslager im östlichen Europa von der Roten Armee befreit worden sind. Und ich glaube, es ist wichtig, einmal zu sehen, das war keine russische Armee, sondern das ist eine multiethnische und multinationale Armee gewesen und trotzdem zu sehen, dass trotzdem für die Länder Ostmitteleuropas trotz dieser des Endes des Zweiten Weltkrieges eben nicht bedeutet hat, dass dann Demokratie, Freiheit und Selbstbestimmung ihr Land bestimmt hat.
0: Ja, ich sprach mit der Historikerin und Osteuropa-Expertin und Co-Vorsitzende der Deutsch-Ukrainischen Gesellschaft Franziska Devis über die Erinnerungskultur zum 8. und 9. Mai in der Ukraine. Die technischen Schwierigkeiten jetzt am Ende vom Interview bitte ich zu entschuldigen, bis bei der Aufnahme schon schief gelaufen.

ein sehr altes Stück, La Nance de Nadia von Elias Rabani hier im Morgenmagazin der Freien Radios. Wir schauen dann gleich nach Cottbus, wie schon angekündigt, werden mit Lukas Pellio von der Aktion Sicherer Ort in Cottbus reden. Kurz nach 9, wie gewohnt heute 5 Minuten später, für alle, die jetzt schon sehnsüchtig warten, kommen dann die Antifa-News und dann gucken wir auch noch im weiteren Teil der nächsten Stunde auf eine sehr schöne Initiative hier in Berlin, und zwar die aktiven Fußballfans von Lichtenberg 47, die haben sich nämlich einen Kopf gemacht zu dem Namensgeber ihres Stadions, Hans Zoschke, und haben wirklich Stolpersteine für ihn und seine Frau besorgt, die dann Ende des Monats verlegt werden sollen. Dazu dann aber nachher in der nächsten Stunde mehr. Und bevor wir gleich nach Cottbus kommen, hören wir noch eine neue Kölner Künstlerin, Naschi 44 oder 44. Ich weiß gar nicht, wie sie selber sich ausspricht oder ausspricht, gesprochen werden möchte.

0: Ja, die Stadt Cottbus steht ja seit einiger Zeit immer wieder wegen extrem rechter Vorfälle und Angriffe in den Schlagzeilen. Und für viele Menschen vor Ort ist das längst Teil ihres Alltags geworden und sorgt natürlich auch für Verunsicherung. Gleichzeitig gibt's aber eine ganze Menge von Initiativen und Menschen, die dem was entgegensetzen und auch sichere Räume schaffen. Deswegen über die aktuelle Lage und was vor Ort passiert, habe ich mit Lukas Pellio gesprochen. Lukas ist Studentenfahrer und auch Sprecher der Initiative Sichere Orte in Cottbus. Lukas, in den vergangenen Wochen gab es in Cottbus so mehrere rechtsextreme Übergriffe, also zumindest konnte man das überregional lesen, ja, mit Hakenkreuzschmierereien, Übergriffe auf Personen, Übergriffe auch auf Wohnungen. Wie erlebst du denn gerade die Situation in Cottbus?
1: Ich erlebe sie schon, gerade was diese rechte Gewalt angeht, als zugespitzt. Also wir haben natürlich schon lange einen Hochstand an rechter Gewalt und in den letzten Jahren einen deutlichen Anstieg, aber die letzten zwei Wochen mit dieser Häufung von verschiedensten rechten Angriffen, die ist schon krass. Also da geht's ja um Angriffe auf, vor allen Dingen auch auf privaten Wohnraum. Das ist schon eine neue Eskalationsstufe. Es ist, dass es in dieser Schlagzeile gibt, dann in einem

0: Ja, wahrscheinlich auch ein eher bunteres und ja, internationaleres Publikum, sage ich mal. Leute, die mit dir zu tun haben. Du bist sehr aktiv in verschiedensten Initiativen, unter anderem, wie schon erwähnt, die sicheren Orte. Wenn du so guckst, wie erleben eigentlich so ja deine Peer Group, deine Leute, so die Stimmung in Cottbus gerade? Ist da gerade eher Verunsicherung, eher so Wegsehen? Oder hast du das Gefühl, jetzt regt sich doch noch mehr stärkerer Widerstand?
1: Ach, das ist ganz schön bunt gemischt. Ich erlebe nicht eine Resignation oder einen Rückzug. Ich glaube, oder ich nehme schon wahr, dass Leute gerade jetzt sich auch engagieren wollen und sichtbar sein wollen. Wo ich eine große Unsicherheit erlebe, ist dabei, sich öffentlich quasi zu zeigen, öffentlich zu sprechen, mit dem ganzen Namen, mit Gesicht in der Öffentlichkeit zu stehen. Da gibt es große Unsicherheit, weil ja gerade diese Angriffe, die letzten, ja auch die Botschaft vermitteln. Da ist man nicht unbedingt sicher, man ist auch nicht geschützt, wenn man das tut. Und ansonsten, das ist mir eigentlich auch wichtig zu sagen, ich erlebe ganz, ganz viele Menschen, gerade auch aus diesem, wie du sagst, bunten Umfeld der Engagierten, der Studierenden, die hier extrem gerne in Cottbus sind. Das ist ein Ding, was irgendwie gleichzeitig ist. Wir genießen es, hier zu sein. Wir haben sind schön miteinander verbunden und gleichzeitig teilen wir aber auch die Erfahrung von von manchmal Angst zu haben oder sich unsicher zu fühlen.
0: Nun gab es ja nach den letzten Schmierereien an der Synagoge, also da sind ja zwei Tage hintereinander große Hakenkreuze und Sprüche, glaube ich, reingesprüht worden. Die Synagoge, für alle, die jetzt außerhalb von Cottbus nicht kennen, die ist wirklich mitten in der Einkaufsstraße in der Stadt, ja. Auch die erste Synagoge Brandenburgs. Und aufgrund der ganzen Vorfälle ist ja auch der brandenburgische Innenminister nach Cottbus gekommen und hat sich da mit dem Cottbuser Oberbürgermeister und anderen in der Stadt getroffen. Wie nimmst denn du das wahr? So außerhalb, so eurer Initiativen in Cottbus, die sowieso engagiert sind, wie reagiert denn so das Land und die Landespolitik und auch die Stadtpolitik auf den ganzen, ja, jetzt die neueren Vorfälle, sage ich mal?
1: Ich erlebe es schon, dass sie ein großes Problembewusstsein haben und schon genau wissen, dass die extreme Rechte wirklich eine große Gefahr für Menschen hier ist, aber auch für unsere Gesellschaft als Ganzes, dass hier was kippen kann. Gleichzeitig nehme ich auch so wahr, dass Stadt und Land noch ein bisschen am Suchen sind, dass ihre Maßnahmen da auch wirklich auf der Höhe der Herausforderungen sind. Also da wird schnell mit auf Kameraüberwachung oder so verwiesen. Ich glaube, niemand glaubt ernsthaft diesen Komplex Rechtsextremismus, der ja verschiedenste Facetten hat, von Hooligans zu wirklich etablierten Geschäftstreibenden, Sicherheitsgewerbe und eben politischen Gruppierungen, dass man das mit Kameraüberwachung in den Griff bekommen kann. Aber ja, es ist ein positives Zeichen, dass sie kommen, dass sie sich Zeit nehmen für Gespräche, dass sie sich auch positionieren. Ich würde mir noch wünschen, dass diese Positionierung ein bisschen eindeutiger ist, dass man nicht immer, wenn man über Rechtsextremismus spricht, gleich hinterher schieben muss, aber die Gefahr des Linksextremismus und die Gefahr des Islamismus, gerade hier in Cottbus, gerade in Brandenburg, ist die Gefahrenlage da sehr, sehr eindeutig verteilt, und das würde ich mir auch wünschen, das noch klarer zu benennen.
0: Nun engagierst du dich ja selber in der Stadt Cottbus. Also jeder, der irgendwie in Cottbus schon mal sich irgendwie ein bisschen für Politik interessiert hat, dem ist bestimmt schon mal der Name über den Weg gelaufen, sage ich mal. Ja, man kommt nicht umhin. Also du bist wirklich sehr, sehr, das meine ich sehr positiv gemeint, sehr umtriebig und sehr gut und gehst auch sehr nach außen mit dem, was du so willst. Und du bist auch Pressesprecher, deswegen rufen wir heute gerade der Initiative Sichere Orte. Für alle, die jetzt vielleicht das erste Mal davon hören, was steckt denn hinter diesem Ansatz? Was macht ihr denn mit diesen sicheren Orten?
1: Genau, wir haben uns vor ziemlich genau einem Jahr als Initiative gegründet, als Zusammenschluss von 15, 20 Kultureinrichtungen, Jugend, Clubs, Hausprojekten, Orten, an denen Demokratie von unten gelebt wird. Und wir haben damit auf schon damals eine hohe Zahl von rechten Angriffen auf unsere Orte reagiert. Also wir haben unsere Orte konkret als bedroht erlebt, aber wir wollen dafür stehen, dass unsere Orte sicher sind, sicher bleiben, sicher werden. Und dazu organisieren wir Solidarität, Zusammenhalt auf verschiedenen Ebenen. Wir haben uns miteinander versprochen, dass jeder Angriff auf einen von unserer Orte, wir ihn so behandeln, als ob wir selbst angegriffen worden wären. Das heißt, wir organisieren ganz konkrete Unterstützung bei der Reparatur von Sachen. Wir gucken, dass Leute vielleicht, die gerade anderes im Kopf haben, mit Essen versorgt werden und einen Kuchen vorbeigebracht bekommen, oder dass Leute Postkarten schreiben. Wir sammeln Spenden, so dass wir sehr, sehr schnell reagieren können, unsere Orte wieder sicher zu machen. Und vor allen Dingen, wir gehen mit jedem Angriff auf unsere Orte an die Öffentlichkeit. Und wir tragen diese Öffentlichkeitsarbeit auch gemeinsam, weil das kann manchmal eine ganz schöne Welle

0: auslesen. Das ist ja auch gut so, aber für einzelne Orte ist das oft überfordernd. Und damit schaffen wir eben eine Öffentlichkeit, die Politik, die Behörden auch dazu zwingt, zu handeln und hoffentlich auch auf der Höhe des Problems zu handeln. Das macht, kann ich aus Gesprächen mit vielen angegriffenen Orten sagen, wirklich einen Unterschied im Erleben. Also wir können nicht verhindern gerade, dass wir angegriffen werden, aber wir können sehr wohl beeinflussen, wie wir damit umgehen und ob wir daraus nicht sogar gestärkt hervorgehen. Und das passiert gerade durch die Arbeit der Initiative.
1: Dann bleiben wir mal da. Du hast ja vorhin gesagt, dass viele Leute sich auch nicht trauen, gerade öffentlich sozusagen das zu äußern, dass sie es nicht gut finden, obwohl sie innerlich völlig klar sind, sage ich mal, ja, aber sozusagen von außen ein Druck ist. Also schon muss man sagen, dass es da eine Einschüchterung gibt, die auch den öffentlichen Raum dadurch bestimmt, wenn Leute sich nicht mehr trauen zu sagen. Was müsste denn ganz konkret aus eurer Sicht gerade in Cottbus passieren, damit sich Menschen in Cottbus auch wieder sicherer fühlen?
0: Die eine Seite ist die repressive Seite. Also ich glaube, es ist Verantwortung von Polizei und Behörden, wirklich an die konkreten Täter und die dahinter stehenden Strukturen ranzugehen. Das können wir als Zivilgesellschaft nicht leisten. Und gleichzeitig muss passieren, dass die Zivilgesellschaft gestärkt wird, weil viele betroffene Orte, viele Gruppen, die sich engagieren, erleben gerade eigentlich einen Angriff, einen doppelten Angriff. Einmal den Angriff durch konkrete rechte Gewalt, aber auch einen Angriff durch Kürzungen im Sozialbereich, im Demokratiebereich, in der Demokratieförderung, im Kulturbereich, der auch ganz konkret das Überleben von Einrichtungen, die seit Jahren und Jahrzehnten gute Arbeit machen, bedroht. Und hier braucht es wirklich Planungssicherheit und Prioritätensetzung von Seiten der Stadt, aber auch vom Land, vom Bund sowieso, dass diese Einrichtungen langfristig planen können. Als ein Beispiel, wir haben die Opferperspektive, die betroffene rechter, rassistischer, antisemitischer Gewalt berät. Und wenn die ständig darum bangen müssen, dass sie weiter gefördert werden, dass ihre Stellen erhalten bleiben oder dass eben, wenn dann sogar Stellen gekürzt werden, da gehen Fachkräfte, die seit Jahren, Jahrzehnten hier verwurzelt sind und die Betroffenen kennen, wenn die verschwinden, das macht einfach einen kaum zu überschätzenden Tiefschlag gerade für betroffene rechter Gewalt. Also Politik muss hier wirklich die Zivilgesellschaft nachhaltig stärken und das Überleben auch von Kultureinrichtungen. Das sind Orte gelebter Demokratie. Die müssen sie einfach sichern und dem Priorität geben.
1: Du bist ja jetzt Pfarrer, Studentenpfarrer. Ich habe mitgekriegt, deine Kirche hat sich sehr stark hinter dich gestellt und auch gesagt, das geht so nicht. Wie ist denn das so generell? Ich bin ja in Cottbus groß geworden, war ja nie eine sehr gläubige Ecke, sage ich mal. Wie ist denn das? Wie kommst du da an, sozusagen, wenn auf einmal so ein junger Mann wie du, mit sehr klarer antifaschistischer Sicht in der Kirche, gibt es da auch manchmal so Reibungspunkte, sage ich mal, oder stellen die sich vollkommen hinter dich von dem,
0: was du hast? Erstaunlich wenig Reibungspunkte. Also ich muss wirklich sagen, es ist in solchen Situationen, wo man sich öffentlich äußert und dafür ja auch mal angefeindet wird, ist es wirklich, keine Ahnung, man kann es nicht anders sagen, ist ein Segen, dann in der Kirche unterwegs zu sein. Das mag vielleicht früher mal anders gewesen zu sein, aber ich erlebe sowohl auf lokaler kirchlicher Ebene als auch auf landeskirchlicher Bischof, selbst die EKD unterstützt auch unsere Arbeit hier vor Ort. Ganz, ganz viel Rückhalt im Öffentlichen, aber auch hinter den Kulissen, dass es natürlich manchmal Diskussionen darüber gibt, was jetzt der konkret beste Weg ist, um gemeinsame Ziele zu erreichen. Das ist klar, aber da bin ich auch froh drum, wenn es Diskussionen gibt. Aber dieser grundsätzliche Rückhalt, das ist wirklich schön. Den hätte ich mir auch hätte ich so nicht erwartet, als ich diesen Job begonnen habe.
1: Lukas, jetzt vielleicht zum Abschluss. Das ist ja hier gerade das Morgenmagazin der Freien Radios. Mhm. Ja, es hören sehr viele Leute überregional zu, also nicht nur in Cottbus, sondern in ganz Deutschland, vielleicht auch darüber hinaus. Viele Menschen außerhalb von Cottbus fragen sich jetzt vielleicht, was können wir jetzt eigentlich tun? Ja, wie könnte man vielleicht dort euch unterstützen, ohne nur betroffen zuzusehen? Was würdest denn du diesen Menschen empfehlen?
0: Also da gibt es, glaube ich, verschiedene Sachen zu machen. Das eine ist, wir sind als Initiative Sichere Orte, finanzieren wir uns komplett über Spenden, sowohl unsere alltägliche Arbeit als auch unseren Soforthilfefonds, wenn Orte angegriffen werden und Reparaturen brauchen. Da kann man spenden unter losmachen.jetzt/spenden und da einfach Initiative Sichere Orte auswählen. Was uns aber auch total hilft, ist, wenn ihr an euren Orten laut werdet und die gleichen Missstände, die wir sicherlich in Cottbus haben, auch ihr habt rechte Gewalt, ihr habt Sozialkürzungen, ihr da laut zu werden, um das Bild zu verbreiten, weil ich glaube, nichts wäre kontraproduktiver, wenn am Ende das Bild entsteht, alles ist irgendwie okay, aber in Cottbus ist es ganz schlimm, sondern ich glaube, es kann politisch sehr gut so ein Ping-Pong-Effekt entstehen, wenn wir an verschiedenen Orten laut sind, uns aufeinander beziehen, und öffentlich Druck machen, dass wir nicht mehr nur über irgendwelche Stöckchen der extremen Rechten springen, sondern selber Themen setzen. Diese Verbundenheit miteinander, dieses gemeinsame Kämpfen ist, glaube ich, die größte Hilfe.
1: Lukas, vielen Dank, sage ich mal hier von unserer Stelle, dass du dir die Zeit genommen hast.
0: Ja, vielen Dank für das Interview.
1: Und von Korax und all den anderen freien Radios, die wir hier gerade alle zuhören und die Leute zuhören, senden mal ganz viel Kraft zurück nach Cottbus.
0: Dankeschön. Und wir in Cottbus haben jetzt neuerdings ja auch ein freies Radio, Sternchen FM. Da lohnt es sich auch mal reinzugucken.
1: Ja, wir hörten Lukas Perju von der Aktion Sichere Orte in Cottbus. Der ist da Studentenfahrer einer Stadt. Die Initiative hat auch einen Soforthilfefonds. Ja, also wer die Initiative unterstützen will, die freuen sich auf jeden Fall über Spenden. Finden kann man die Kontaktdaten und Kontonummer, wenn man Suchmaschine irgendwo anschmeißt. Ja, das Ganze heißt Aktion Sichere Orte Cottbus. So, wir hören jetzt kurz noch ein bisschen Musik, und zwar eine Band aus Berlin, eine japanische Band mit einem griechischen Perkussionisten. Ich habe die vorletztes Jahr irgendwie durch Zufall mal live gesehen, war völlig geflasht. Und wenn die Musik vorbei ist, geht's hier sofort los mit den Antifa-Nachrichten, wie gewohnt.

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1: Herzlich willkommen zu den Antifa-Nachrichten für den 7. Mai 2026.
2: Die heutige Ladung Antifaschismus hört ihr in Doppelmoderation.
1: Thematisch geht es heute von Gerichtsprozessen in Dresden über neuen Analysen zu extremen Rechten in Sachsen zu einer neuen Abschiebeverordnung der Europäischen Union.
2: Außerdem gab es am Morgen des gestrigen Mittwochs, den 6. Mai, Razzien bei 36 Mitgliedern der rechten Jugendgruppen Deutsche Jugend voran und Jung und Stark. Dazu gibt es noch nicht so viel zu berichten. Bisher waren es nur Durchsuchungen und es kam zu keinen Verhaftungen.
1: Wie immer erinnern wir zum Abschluss der Antifa-Nachrichten an Opfer rechter Gewalt und geben ein paar Veranstaltungstipps.
2: Aber erstmal zu den Kurzmeldungen. Los geht's. Die EU arbeitet längere Abschiebungen und weitreichende Überwachungsmaßnahmen gegen Menschen ohne Aufenthaltsstatus ermöglichen soll. Das berichtet Netzpolitik.org. Vorgesehen sind unter anderem verstärkte Aufspürmaßnahmen, die Razzien in Wohnungen und öffentlichen Einrichtungen erleichtern könnten. Zivilgesellschaftliche Organisatoren und UN-ExpertInnen warnen vor Racial Profiling, massiven Grundrechtseingriffen und wachsender Angst in betroffenen Communities. Auch digitale Mittel wie biometrische Erfassung oder elektronische Fußfesseln könnten eingesetzt werden und gelten als zusätzliche Zwangsmaßnahmen. Die Verordnung ist Teil einer insgesamt verschärften EU-Migrationspolitik, die Abschiebungen zur Standardlösung macht und Alternativen weitgehend ausblendet.
1: Das Bundeskriminalamt und die Bundespolizei sollen künftig biometrische Daten wie Bewegungsmuster automatisiert aus dem Internet erfassen und sie mit Hilfe von KI auswerten dürfen. Dafür hat die Bundesregierung Ende April mehrere Gesetzesentwürfe aus dem Innenministerium beschlossen. Zuvor wurde ein Entwurf für die geplante Datenspeicherung von IP-Adressen für einen längeren Zeitraum durch das Kabinett gebracht. Offiziell sollen die Gesetzesentwürfe laut Bundesinnenministerium der Stärkung der Sicherheitsbehörden im Kampf gegen Kriminalität und Terrorismus dienen. Kritik kommt unter anderem von der Fraktion Die Linke. Sie brachte einen Antrag ein, der ein generelles Verbot automatisierter biometrischer Überwachungen im öffentlichen Raum fordert. Außerdem warnen sie vor Massenüberwachungen und möglichen Verstößen gegen EU-Recht.
2: Kulturstaatsminister Weimar darf die BetreiberInnen einer Berliner Buchhandlung nicht als politische Extremisten bezeichnen. Das hat das Berliner Verwaltungsgericht entschieden. Weimar hatte 3 Buchhandlungen vom Deutschen Buchhandlungspreis ausgeschlossen und als politische Extremisten bezeichnet. Die BetreiberInnen der Buchhandlung zur schwankenden Weltkugel forderten eine Unterlassungserklärung des Kulturstaatsministers, die dieser ablehnte. Nun hat das Berliner Verwaltungsgericht Wolfram Weimar vorläufig untersagt, die BetreiberInnen als politische Extremisten zu bezeichnen. Laut dem Verwaltungsgericht verlasse die von Weimar gewählte Zuspitzung den Rahmen des für amtliche Äußerungen geltenden Sachlichkeitsgebots.
1: Neonazi-Gruppe sorgt für Streit um Gegenmaßnahmen in Dresden. Im Dresdner Hochland trifft die Neonazi-Gruppe Hochlandjugend vermehrt mit Propaganda, Drohungen und Auftritten bei rechten Demonstrationen in Erscheinung, wie MDR Investigativ am Mittwoch, den 6. Mai, berichtet. Im Ortschaftsrat von Dresden-Schönfeld-Weißig wurde sie knapp als extremistisch eingeordnet. Konkrete Gegenmaßnahmen wie ein Präventionsplan scheiterten jedoch am Widerstand unter anderem von AfD und Wir fürs Hochland. Während zivilgesellschaftliche Akteure von Einschüchterungen und gezielten Drohungen berichten, spielen Teile der Lokalpolitik die Aktivitäten als bloße Sachbeschädigungen herunter. Sicherheitsbehörden haben bislang nur begrenzte Erkenntnisse, dennoch gibt es Hinweise auf Vernetzungen, etwa über ein als Privatfeier getarntes Rechtsrockkonzert. Der Fall zeigt, wie schwer greifbare Neonazi-Strukturen lokal wirken und politische Uneinigkeit wirksame Gegenstrategien behindern. Gleichzeitig formiert sich vor Ort Widerstand unter anderem durch ein geplantes Demokratiefest.
2: Neue Analyse zur Extremrechten in Sachsen veröffentlicht. Mit Sachsen rechts unten 2025 hat das Kulturbüro Sachsen e.V. eine neue Analyse zur extrem Rechten veröffentlicht, die Queerfeindlichkeit und Antisemitismus als zentrale Mobilisierungsthemen hervorhebt. Die Publikation zeigt, dass insbesondere Proteste gegen CSDs, etwa die im Jahr 2024 in Bautzen und Leipzig, von Neonazis gezielt genutzt werden, um gesellschaftliche Anschlussfähigkeit zu gewinnen. Seit 12 Jahren untersucht die Analyseschrift vom Kulturbüro Sachsen jährlich Entwicklungen extrem rechter Strukturen und ordnet aktuelle Dynamiken im Bundesland ein. In Kooperation mit Weiterdenken, Heinrich-Böll-Stiftung Sachsen und der Amadeo-Antonio-Stiftung wird analysiert, wie Narrative wie das Kinderschutzargument als Brückenideologie in breite Milieus wirken.
1: Eine Trans-Polizeikommissarin in Nordrhein-Westfalen wird vorerst von der Beförderung ausgeschlossen. Das berichtet queer.de. Die Polizei von Nordrhein-Westfalen glaubt, dass die Trans-Polizistin nur ihren Geschlechtseintrag ändern ließ, um Vorteile im Job zu haben. Ihr Anwalt sprach hingegen von queerfeindlichen Ressentiments. Die Beförderung der Kommissarin wurde vorerst ausgesetzt.
2: Der Antifaschist Thomas wurde nach einer anderthalbjährigen Untersuchungshaft vor dem Oberlandesgericht in Dresden freigesprochen. Der Hauptvorwurf gegen den Antifaschisten war die Beteiligung bei einem Angriff gegen einen Neonazi im Jahr 2019 in Eisenach. Diese Anschuldigung beruht auf einer Mutmaßung des Kronzeugen. Demnach hatte er aus einem Gespräch mit anderen die Vermutung abgeleitet, dass es sich bei einem nicht näher genannten Beteiligten um Thomas handele. Ende April bestätigte das Oberlandgericht Dresden, dass kein dringender Tatverdacht für die Beteiligung an dem Angriff bestehe und der Haftbefehl wurde aufgehoben. Dieses Urteil ist ein Teil des Großprozesses, bei dem 6 AntifaschistInnen gemeinsam verhandelt werden. Im Mittelpunkt stehen zum einen körperliche Auseinandersetzungen mit Neonazis am Rand der Proteste gegen den NS-verherrlichenden Tag der Ehre in Budapest im Februar 2023. Zum anderen führt die Anklageschrift mehrere Auseinandersetzungen in verschiedenen Städten auf, hauptsächlich in Sachsen und Thüringen.
1: AfD-Stadtrat in Wernigerode tritt aus Partei raus. Das berichtet MDR aktuell am Mittwoch, den 6. Mai. Der AfD-Stadtrat Steffen Übner ist aus dem sachsen-anhaltinischen Wernigerode aus der Partei ausgetreten. Ihm wurde zuvor vorgeworfen, er habe sich in sozialen Medien positiv auf den Nationalsozialismus bezogen. Übner bestreitet die Vorwürfe und spricht von einer gezielten Kampagne gegen ihn. Die AfD-Kreisvorsitzende Silvia Brettschneider bestätigte den Austritt und betonte, dass die Partei solche Äußerungen nicht toleriere. Der Fall wird derzeit intern aufgearbeitet.
2: An der Kunsthochschule Burg Giebichenstein in Halle sind wiederholt Plakate mit als antisemitisch eingeordneten Inhalten aufgehängt worden. Das berichtete MDR Sachsen-Anhalt am vergangenen Dienstag, den 5. Mai. Auf den Aushängen wurde die jüdische Gemeinde unter anderem als rassistische und zionistische Organisation bezeichnet. Die Rektorin der Hochschule, Bettina Erzgräbe, bezeichnete die Aussagen auf den Plakaten als Diffamierung. Die jüdische Gemeinde reagierte darauf mit einem offenen Brief und wies die Vorwürfe als haltlose Anschuldigungen zurück. Aufgrund vorheriger Vorfälle hatten die Hochschule und Gemeinde bereits einen Dialog für die 2. Maihälfte geplant und Begegnungen für die Studierenden in der Synagoge Halle organisiert.
1: An dieser Stelle erinnern wir an die Opfer rechter Gewalt. Diese Erinnerung führen wir auch in den kommenden Wochen weiter. Über das ganze Jahr hinweg möchten wir an all jene Menschen erinnern, von denen man weiß, dass sie seit 1990 durch rechte Gewalt zu Tode gekommen sind.
2: Informationen übernehmen wir dazu unter anderem von der Amadeo Antonio Stiftung, dem Buch Rechte Kontinuitäten von Harry Weibel und von Opferberatungsstellen und weiteren antifaschistischen Gruppen und Initiativen.
3: Wir erinnern an Ilma Wondwossen. Am 1. Mai 1993 wurde in Berlin die Leiche des 31-jährigen Äthiopiers gefunden. Anfangs wurde gemutmaßt, er habe sich selbst getötet. Jedoch zeigte die Obduktion, dass äußere Gewaltanwendung sehr wahrscheinlich zum Tode geführt hat. Ilma Wondwossen wird nicht als Opfer rechter Gewalt anerkannt. Wir erinnern an Eberhard Tennstedt. Eberhard Tennstedt wurde am 5. Mai 1994 bei einem Überfall auf Wohnungslose in Quedlinburg in Sachsen-Anhalt getötet. Eberhard Tennstedt war wohnungslos. In der Tatnacht saß er gemeinsam mit einem Freund auf einer Parkbank in der Nähe eines Kiosks. Der Betreiber des Kiosks forderte 3 Rechtsradikale auf, Eberhard Tennstedt und seine Freunde zu vertreiben. Diese schlugen auf ihre Opfer ein, und trieben sie mit einer Gaspistole in einem Fluss, wo Eberhard Tennstedt ertrank. Im Dezember 1994 wurde der Haupttäter wegen Aussetzung einer hilflosen Person und Körperverletzung mit Todesfolge zu einer 3-jährigen Jugendstrafe verurteilt. Der Kioskbesitzer sowie die beiden Mittäter wurden zu Bewährungsstrafen zwischen 9 Monaten und 1 Jahr verurteilt. Der Richter betonte, dass die Feindschaft gegenüber Wohnungslosen zur Tat geführt hat, bei der es sich um eine Machtdemonstration gegenüber Schwächeren gehandelt habe. 2021 wurde an 8 verschiedenen Tatorten rechter Morde in Sachsen-Anhalt den Opfern gedacht, darunter auch Eberhard Tennstedt. Wir erinnern an Andreas Pieterzak. Andreas Pieterzak wurde in der Nacht zum 6. Mai 2006 auf dem Gelände des ehemaligen Krankenhauses im bayerischen Platting von einem Neonazi verprügelt, beraubt und angezündet. Zuvor trank der zu dem Zeitpunkt wohnungslose Pieterzak gemeinsam mit dem Täter. Der Täter hatte ihn zuvor schon mehrfach gemeinsam mit anderen Neonazis misshandelt. Pieterzak starb durch die schweren Verletzungen. Das Landgericht Deggendorf verurteilte den Täter wegen Raubmordes zu einer 9-jährigen Haftstrafe. Obwohl das Gericht im Prozessverlauf und im Urteil die rechte Orientierung des Täters thematisierte, wird Andreas Pieterzak nicht als Opfer rechter Gewalt anerkannt.
1: Zum Abschluss der Antifa-Nachrichten hier noch ein paar Veranstaltungshinweise.
2: Falls ihr diese Woche noch nicht viel vorhabt, ist hier bestimmt was für euch dabei.
4: Am Donnerstag, den 7. Mai, findet in Halle ein Informationsabend zur nächsten Massenaktion der Klimabewegung im Ruhrgebiet statt. Im Mittelpunkt steht die Auseinandersetzung mit den Erfolgen der Klimabewegung sowie die Vorbereitung auf kommende Proteste. Neben Informationen zur Aktion wird es Getränke und Raum für Austausch geben. Am jetzigen Donnerstag um 19 Uhr im Lila Drachen. Am Donnerstag, den 7. Mai, findet in Berlin eine Veranstaltung im Dokumentationszentrum NS-Zwangsarbeit statt. Im Mittelpunkt stehen 2 aktuelle Forschungsarbeiten zum alltäglichen Leben in Berliner Zwangsarbeitslagern. Die Veranstaltung wird von Dr. Roland Borchers, dem stellvertretenden Leiter des Dokumentationszentrums NS-Zwangsarbeit, moderiert. Um 19 Uhr in der Pritzer Straße 5 in Berlin. Am Freitag, dem 8. Mai, findet in Leipzig eine Kundgebung unter dem Motto Streiken, Desertieren, Sabotieren hinein in den anti-autoritären Block statt. Im Fokus stehen der bundesweite Schulstreik gegen die Wiedereinführung der Wehrpflicht. Diskutiert werden die Zusammenhänge von Wehrpflicht, imperialistischer Kriegspolitik und sozialer Ungerechtigkeit, insbesondere die Rolle Deutschlands in globalen Konflikten wie die wirtschaftliche Unterstützung kriegsführender Regime. Die Veranstaltung beginnt mit einer Kundgebung am Augustusplatz um 12 Uhr und schließt sich dem Schulstreik an. Im Anschluss ist eine offene Diskussion und eine gemeinsame Aktion geplant. Auch am Freitag, dem 8. Mai, findet eine Kundgebung mit Konzert zum 80. Jahrestag der Befreiung vom Faschismus statt. Los geht der Demotag um 10 Uhr auf dem Berliner Bebelplatz. Ab 14 Uhr starten mehrere Fahrradkursos aus verschiedenen Stadtteilen, die zum Bebelplatz fahren. Damit die Fahrradkursos pünktlich um 16 Uhr eintreffen, wenn Zeitzeuginnen und Nachkommen von WiderstandskämpferInnen sprechen. Die Veranstaltung steht unter dem Motto Tag der Befreiung und richtet sich an alle, die gegen Faschismus, Rassismus und Militarismus eintreten. Der Berliner Bebelplatz liegt an der U5 Museumsinsel. Am Freitag, dem 8. Mai, beginnt um 18 Uhr in Halle das VR-Hausfest. Vom 8. bis 10. Mai wird mit Musik, Essen und Aktivität gefeiert. Es gibt Cocktails und andere Getränke, eine Ausstellung, jüdische Heldinnen, Infostände, Spiele sowie Popcorn und Zuckerwatte. Am Freitag und Samstag gibt es Partys mit DJs, am Sonntag ab 11 Uhr einen super Brunch Deluxe, Bier-Yoga und einen Hula-Hoop-Workshop. Das Ganze ist am Wochenende in Halle im VL in der Ludwigstraße 37.
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2: Das waren die Antifa-Nachrichten für den 7. Mai 2026. Dieses Mal in Doppelmoderation.
1: Wie jede Woche mit einer Portion Antifaschismus.
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0: Ja, der Song Zwergplanet von Jacques Palminger und 440 Hertz hier im Morgenmagazin der Freien Radios. Wer wie ich hier in Berlin regelmäßig zum Fußball geht, der kann viele schöne und auch vor allem seltsame Stadien begutachten. Und eins der schönsten Stadien hier in Berlin, das steht in Berlin-Lichtenberg, direkt neben der alten Stasi-Zentrale, das Hans-Zoschke-Stadion. Und das Schöne daran, das ist so kurz nach dem Zweiten Weltkrieg gebaut worden und das ist so ein reines Fußballstadion. Ja, Lichtenberg 47, der Verein feierte vor wenigen Tagen sein 79-jähriges Jubiläum, 47 gegründet, steht der Name. Und das war ein Grund für uns, mit Basti von der aktiven Fanszene des Vereins zu sprechen. Denn die aktive Fanszene war auf den Spuren des Namengebers des Stadions, Hans Zoschke, und auch seiner Frau Elfriede. Die beiden waren nämlich antifaschistische WiderstandskämpferInnen gegen den Nationalsozialismus. Und die Fanszene hat am Ende eines langen Prozesses es geschafft, dass am Ende diesen Monats Stolpersteine verlegt werden für Hans und Elfriede Zoschke. Und ja, das war ein Grund für uns oder für mich, mit Basti zu sprechen. Und ich habe ihn gefragt, wie der Widerstandskampf von Hans Zoschke und seiner Frau ausgesehen hat. Sprich, was sie bei ihrer Recherche zu den beiden herausgefunden haben und vor allem, ob sich das Bild von Hans Zoschke für sie verändert hat.
1: Ja, das ist tatsächlich auch ein wichtiger Punkt, weil in der Zeit, wo wir jetzt diese Erinnerungsarbeit machen, hat sich auch mein Bild so vom politischen Widerstand und von den Menschen, die das gemacht haben, doch so ein bisschen verändert. Weil ich bin losgezogen und das war Hans Zoschke. Der hat einen Gedenkstein bei uns, das Stadion ist nach ihm benannt. Ein großartiger Mensch, der so viel erreicht hat, da kann ich einfach nur meinen Hut vorziehen. Also ich habe ihn so innerlich schon auf einen gewissen Sockel gehoben. Aber je mehr wir dann reingegangen sind in die Recherche, habe ich gemerkt, ey, es scheint auch ein richtig super netter Typ gewesen zu sein. Also kommt halt aus dem Arbeiterkiez, ist in den 20er Jahren dann zur See gefahren, weil er in Berlin keine Jobs gefunden hat, ist nach einer Verletzung wiedergekommen, hat dann seine Jugendliebe geheiratet, die sind zusammengezogen, dann große Depression, ab in die Arbeitslosigkeit für ihn. Und dort auf dem Arbeitsamt wird immer erzählt, hat er dann andere ArbeiterInnen, KommunistInnen kennengelernt und sich mit denen erstmal angefreundet. Und dann Anfang der 30er gab es halt ArbeiterInnen-Lesekreise bei den Zoschkes und so waren sie halt im Kiez einfach in, heute würde man sagen, solidarisches Netzwerk eingebettet. Und das hat auch gehalten nach der Machtübernahme der Nationalsozialisten. Und weiterhin haben sich die Leute bei den Zoschkes getroffen, konnten sich da austauschen. Das gilt besonders auch für Werner Seelenbinder. Der ist vielleicht auch noch einigen hier ein Begriff, also auch großer kommunistischer Widerstandskämpfer und olympischer Ringer, der, obwohl er bekannter Kommunist war, für das nationalsozialistische Deutschland bei Ringerwettkämpfen antreten konnte und das dann für politische Arbeit genutzt hat. Und so waren die beiden halt immer eingebunden. Und wahrscheinlich sind sie dann so auch zu Empor gekommen. Einfach weil dieser ehemalige Arbeitersportverein für die Leute so eine Art Oase war, wo sie einfach in einer Zeit, wo antifaschistische Meinungen, solidarische Meinungen verfolgt wurden, dort einfach sein konnten, wie sie waren. Und es gibt ein paar Erzählungen von Elfriede Zoschke, wie ihr Mann so war. Und da betont sie auch immer, dass es einfach ein lustiger Mensch war, der immer einen flotten Spruch auf den Lippen hatte. Auch dann noch Ende der 30er, als er wieder Arbeit gefunden hatte und halt auch klar war, seine Vorgesetzten sind Nazis, auch denen hat er mal was gedrückt, vielleicht dann nicht so politisch, aber er hat ihnen immer mal einen mitgegeben und das hat mich schon beeindruckt. Also das ist halt eine Widerstandsarbeit, die vielleicht auch sonst gar nicht gesehen wird. Einfach dieses Menschliche, das Soziale, das nett zueinander sein und so sich aneinander auch zu binden. Und darauf aufbauend hat er halt viele Leute kennengelernt und dann spätestens mit dem Ausbruch des Zweiten Weltkriegs haben sich auch die wirklich sichtbaren Widerstandshandlungen intensiviert. Also er und seine Frau waren oftmals daran beteiligt, zum Beispiel illegalisierte Flugschriften, also Flyer oder kleine Zeitungen weiterzugeben und zu verteilen. Eine große Sache, die immer wieder erwähnt wird, ist, dass Hans Zoschke Plakate gegen den Krieg vor so Industriestandorten plakatiert hat. Also das klingt aus einer heutigen Sicht vielleicht gar nicht so großartig. Okay, der hat irgendwie ein paar Plakate geklebt. Aber zur damaligen Zeit, wenn die erwischt worden wären, wären sie direkt ins Zuchthaus gewandert und da wahrscheinlich nie wieder rausgekommen. Und so, gerade weil sie halt auch so geschätzt waren innerhalb des Kiezes und auch innerhalb der antifaschistischen Bewegung, wurden sie dann gefragt, ob sie Ende 1941 Alfred Kowalke verstecken können. Und das war politischer Instrukteur, der in der Illegalität nach Berlin geschickt wurde, um dort halt die verschiedenen Widerstandsgruppen auch über die Kieze hinaus miteinander zu vernetzen. Und der durfte natürlich nicht erkannt werden. Das heißt, die Leute, die den beherbergt hatten, mussten sehr, sehr, sehr diskret sein und immer auf der Hut. Und die Geschichte ist, dass Hans Zoschke dann die Idee hatte, na, wie kriegen wir den rein? Wir haben hier Nachbarn. Wenn die den sehen oder wenn die sehen, dass da auf einmal jemand Drittes bei uns in der Wohnung ist, die rufen doch sofort bei der Gestapo an. Und wenn ich mich richtig erinnere, hieß es, dass sie ihn in einem Klavier in die Wohnung geschleppt haben und dort dann so erstmal reingekriegt haben vor den Augen der Nachbarn. Und ja, leider, also wurde dann trotzdem dieses Netzwerk, was sich zum Verstecken von Alfred Kowalke gebildet hatte, durch einen Spitzel enttarnt. Und im Februar 42 gab es dann eine wirkliche Verhaftungswelle. Und das hat auch Hans Zoschke erwischt und auch Werner Seelenbinder. Die sind dann beide ja ins Gefängnis gekommen und dann quasi nie wieder raus. Also es ging über verschiedene Gefängnisse, Arbeitslager, dann ist letztendlich ins Zuchthaus Brandenburg-Görden, wo beide am 24.10.1944 unter dem Fallbeil hingerichtet wurden. Aber selbst in dieser schweren Zeit, in den 2,5 Jahren Gefängnis und Zuchthaus, sind immer noch Briefe von ihm an seine Frau übermittelt, an seine Frau mit dem kleinen Kind, was bei seiner Verhaftung knapp 2 Jahre alt war. Und in den Briefen spricht er ihr immer wieder Mut zu. Und das ist wirklich stark auch zu lesen. Das geht selbst bis in die letzten Briefe, die er dann, glaube ich, im September 44 schreibt, wo ihm klar ist, dass er sterben wird. Aber er sagt, pass auf, du bist stark, kümmere dich um das Kind. Es sind schon viel größere Leute als ich gestorben und ich weiß, dass du das schaffen wirst. Und das ist halt eine Seite, die dann vielleicht gar nicht so durchkommt, wenn man einfach nur den Namen Hans-Zoschke-Stadion sieht. Und so würde ich sagen, hat unsere Arbeit dazu geführt, dass ich und auch andere, das klingt vielleicht ein bisschen komisch, weil wir uns auch nur über Archivmaterialien genähert haben. Aber ich habe zumindest das Gefühl, dass ich ein ganz kleines Stück näher an diesen Menschen Hans Zoschke dran bin. Zumindest fühlt es sich für mich so an.
0: Weißt du, warum Elfriede Zoschke sozusagen davongekommen ist? Warum sie nicht mitverhaftet wurde? Und vor allem, was sie dann auch danach dann noch gemacht hat, wie es gewirkt hat, sage ich mal, sie.
1: Ja, also sie wurde auch verhaftet Anfang 42. Konnte sich aber A rausreden, dass sie nicht so viel gewusst hat, weil sie wohl auch nach eigenen Aussagen nicht so viel wusste wie ihr Mann. Aber gleichzeitig hat halt Hans Zoschke auch die volle Schuld auf sich genommen und das dann von ihr quasi so ein bisschen weggenommen. Und das war dann wahrscheinlich auch das Glück. Ja, und nach der Verhaftung von Hans Zoschke, ja, hat sie sich um die Tochter Roswitha gekümmert und natürlich auch immer nach ihrem Mann geschaut. Also teilweise konnten sie sich besuchen, teilweise hatte er sogar mal ein wenig Freigang, wenn ich das richtig in Erinnerung habe. Aber es ist natürlich schwierig, da tobt ein Weltkrieg, ein kleines Kind, ein Mann weiß, dass ihr Mann wahrscheinlich nie wieder nach Hause kommen wird. Das nötigt mir mit allergrößten Respekt ab, sich durch so eine Zeit durchzukämpfen. Und nach dem Krieg war sie auch politisch aktiv, aber ich möchte da auch niemandem zu nahe treten. Das ist wirklich eher mein persönlicher Eindruck, dass sie auch viele Bemühungen da reingelegt hat, einfach das Gedenken von ihrem Mann hochzuhalten und da auch wirklich zu schauen, dass er und seine Leistung und sein Schicksal nicht vergessen werden. Das ist das, was ich von dieser Frau mir aus den Archiven zusammenreimen kann. Also ich weiß nicht, was sie für ein Mensch war, ich weiß nicht, was sie sonst so gemacht hat, aber was ich sehe, ist, dass sie halt wirklich mit allem, was sie hatte, für das Andenken von Hans Zoschke gekämpft hat. Und das ging dann so weit, dass Ende der 80er Jahre sollte das Zoschke-Stadion abgerissen werden, um Platz für einen Sportkomplex der Stasi zu machen. Und es heißt immer, dass es nur oder vor allem der persönlichen Intervention von Elfriede Zoschke zu verdanken ist, dass dieser Plan nie in die Tat umgesetzt wurde. also oder zumindest so lange verschoben wurde, bis es keine Stasi mehr gab.
0: Ja, wir hörten Sebastian von der aktiven Fanszene in Lichtenberg 47. Die haben Stolpersteine organisiert für den Namensgeber ihres Stadions, Hans Zoschke und seine Frau Elfriede Zoschke. Die Stolpersteinverlegung ist Ende des Monats am 29. Mai um 17 Uhr in der Rivadastraße 32. Danach wird auch noch ein bisschen gefeiert. Wer Lust hat, einfach vorbeizukommen, ich glaube, da kommen wirklich viele Menschen vorbei.

Ja, Morgenmagazin der Freien Radios. Hier kommt das, was ja immer so ungefähr um diese Uhrzeit und zwar Veranstaltungen und Tipps für Termine, die heute Morgen und vielleicht am Wochenende anstehen. Wir fangen an in Berlin. Da feiert morgen das Museum Karlshorst, 8. Mai, 80 Jahre des Ende des Zweiten Weltkrieges in Europa heißt das Ganze. Wer das nicht kennt, das ist das Museum in Berlin Karlshorst, wo die Kapitulation unterschrieben wurde. Da gibt es morgen den ganzen Tag wirklich Dinge zu entdecken. Eine neue Präsentation der Ausstellung Die deutsche Kapitulation im Mai 45. 15 Uhr gibt es eine kommentierte Filmvorführung im Kino. Da wird die Kapitulationsunterzeichnung in historischen Filmaufnahmen nochmal dargestellt. Ja, verschiedenste Führungen, dann die Meinung zum Panzerdenkmal, was auf dem Gebiet steht. Also wer Lust hat, da morgen einfach vorbeizukommen, sollte das gerne tun. Um 19 Uhr gibt es nochmal eine Podiumsdiskussion über die Rolle des Museums in Berlin-Karlshorst. Spannende Sache, wer morgen in Berlin ist, sollte man auf jeden Fall mal vorbeigucken. Weiter nach Potsdam, und zwar heute Abend im Brandenburg Museum gibt es eine Podiumsdiskussion zu rechter Gewalt in den 90er Jahren und davor. Die Schriftstellerin Manja Prekels und die beiden Wissenschaftler Gideon Botsch und Nikolai Okunov sprechen über Jugendkulturen, Migration, Spannung und auch dazu, wie das in unsere Zeit hineinwirkt. Also die Frage ist, wie wird rechte Gewalt in der DDR und in den frühen 90er Jahren noch heute unterschätzt? Ja, wer Lust hat, dahin zu gehen, Brandenburg Museum, das ist von Berlin auch einfach zu erreichen, das ist nämlich am Neuen Markt in Potsdam. Los geht's um 18 Uhr. Tickets kosten, glaube ich, 5, ermäßig 3 Euro. Und kleiner Tipp, besser wäre es vielleicht vorher mal beim Brandenburg Museum auf die Seite zu gucken und sich da online ein Ticket zu holen, sage ich mal. Ja, wir schauen nach Dresden und da gibt's eine Veranstaltung zu großen Tech-Konzernen. Und vor allem geht's da um die Frage der Abhängigkeit Europas von US-amerikanischer Software- und Plattformunternehmen. Was dabei häufig übersehen wird, diese Unternehmen haben ihre heutige Marktmacht vor allem durch die intensive Nutzung von Daten, Ressourcen und Arbeitskräften aus dem globalen Süden aufgebaut. So ungefähr drückt es dann der Journalist Ingo Dachwitz aus und der untersuchte gemeinsam mit Sven Hilbig diese Zusammenhänge in seinem Buch Digitaler Kolonialismus und wie Tech-Konzerne und Großmächte die Welt unter sich aufteilen. Ja, wer Lust hat, heute Abend kann man Ingo Dachwitz in Dresden im Medienkulturzentrum hören und zusammen mit ihm diskutieren. Zentral wird es darum gehen, wie digitale Abhängigkeiten entstehen und welche globalen Ungleichheiten sie verstärken und welche Alternativen es vielleicht auch dazu gibt. Ja, 19 Uhr geht's los im Medienkulturzentrum in Dresden. Ja, alle, die in Halle zuhören in Halle, falls euch heute Abend der Sinn nach Musik steht, ist vielleicht das Release-Konzert von Blue Error für euch was. Die vierköpfige Band klingt nach einer Mischung von Folk-Elementen und melancholischen Indie-Rock, der an die frühen 2000er erinnert. Ja, morgen erscheint auch ihr Debütalbum und das Release-Konzert dazu findet heute von 20 bis 22 Uhr im Objekt 5 statt. Alle, die Halle noch nicht so lange kennen, das ist in der Siebener Straße 5. Und wir schauen nochmal nach Leipzig, denn in der Galerie Coop findet heute von 19 bis 21 Uhr eine Lesung mit anschließender Diskussionsrunde statt. Thema ist Verlust, Mut und die ungebrochene Hoffnung auf Frieden im Nahen Osten. Und die Lesung ist Teil der 3 der Veranstaltungsreihe Between the Lines und die findet allerdings vorwiegend auf englischer Sprache statt und die Galerie Coop befindet sich in der Kantstraße 18. Für alle, die jetzt damit Rolli oder anders hin wollen, der Zugang ist barrierefrei. So, und morgen, wir haben jetzt schon den ganzen Morgenmagazin viel darüber geredet, am 8. Mai, den Tag der Befreiung, also so einen historischen Tag, der den Zweiten Weltkrieg beendete. Zumindest wird hier so gedacht und auch in der Ukraine. In Russland ist das anders, da feiert man den 9. Aber wie gesagt, morgen am 8. macht die Initiative Schulstreik gegen Wehrpflicht. Ja, die nimmt den Tag halt zum Anlass, zu bundesweiten Demonstrationen aufzurufen, die wahrscheinlich in über 90 Städten stattfinden werden. Und einige Treffpunkte für euch, wenn ihr jetzt zuhört, in Halle gibt es um 9 Uhr eine Kundgebung am Marktplatz und um 17 Uhr eine Demonstration mit Start am Riebeckplatz. In Leipzig findet eine Demo um 10 Uhr am Augustusplatz statt, in Dresden um dieselbe Zeit am Postplatz, in Potsdam am Hauptbahnhof um 10 und Start in Berlin ist um 12 Uhr am Brandenburger Tor. Wem das jetzt alles zu schnell ging, einfach mal Webseite, also Internetsuchmaschine Ihrer Wahl, gucken Sie mal rein, Webseite Schulstreik gegen Wehrpflicht. Ja, das war's auch schon mit Tipps
für Veranstaltungen und Terminen. Vielen Dank an die Redaktion von Radio Korax in Halle, die hier zusammengestellt haben. Weiter geht's noch mit einer Neuköllner Band. Wir hatten ja heute schon, glaube ich, zwei Neuköllner Bands in diesem Morgenmagazin. Wer die nicht kennt, die heißen Augen. Und ja, die meint's ein bisschen mit dem Augenzwinkern, sag ich mal. So, das war der falsche Song. Ich wollte den machen.

mit einem Araber oder so gewechselt haben. Die kennen dann nur noch den Abu-Chaka-Clan oder Neukölln aus den Nachrichten. Dann noch dieser Merz mit kleiner Pascha. Boah, so Absturz, ey. Also ich liebe Neukölln.

0: Ja, das war Augen aus Berlin. Das Morgenmagazin der Freien Radios neigt sich hier langsam dem Ende zu. Falls Sie dranbleiben wollen, kann ich sagen, in Halle bei Radio Korax geht's weiter mit der Sendung Indire. Falls Sie in Leipzig zuhören, da kommt jetzt der Rost brennt, eine bunte Musiksendung aus dem Hause Radio Lotte in Weimar, also eine Übernahme. In Marburg geht's weiter mit Funk, Rundfunk. Und bei Pi-Radio und den Freien Radios in Berlin kommt gleich Radio Woltersdorf und Pi-Radio, die Sendung Scooper Radio vom Klo zur Sicherheit 3. Ja, Nerdtal, Gossip, Education and Madness, das hier in Berlin und in Stuttgart, falls Sie da jetzt gerade noch vom Radio Gerät sitzen oder im Auto oder in der Küche, wo auch immer. Die Endlos-Disc ist immer dann zur Stelle, wenn man nicht gesendet wird. Nämlich die Sendung heißt Endlos-Disc. Da geht's auch los in wenigen Minuten. Ja, das war das Morgenmagazin heute für Donnerstag, den 7. Mai bei den Freien Radios. Wo auch immer Sie gerade zugehört haben, war mir eine Freude. Und wir ja wünschen Ihnen noch einen guten Tag und vor allem ein schönes Wochenende, was ja jetzt auch schon richtig vor der Tür steht. Ich suche derweil noch den Song, den ich hier habe. Ah ja, ein Song passend zum Wetter. Ich weiß nicht, wie es bei Ihnen gerade aussieht. Hier in Berlin ist es sehr grau. Also wenn man rausguckt, ich gucke gerade raus, gucke gerade auf den Fernsehturm, den sehe ich da hinten. Man kann, ja, ganz gut gucken, aber es wird heute noch regnen. Vielleicht regnet es bei Ihnen auch. Also zumindest hier in Berlin ist es nötig, dass es mal regnet, sagt man, weil die ganze Gegend ist unglaublich trocken.
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Ja, schönen guten Abend, es ist Mittwoch, kurz nach 8 und hört bei Radio Korax auf der 95,9 der Welle eures Vertrauens die Sendung Power Slide. Tja, das ist ein Thema der heutigen Sendung, grob umrissen. Neue Musik von alten Bands, wobei die neue Musik dieser alten Bands auch schon wieder quasi Oldies sind. Ich habe in meinen CD-Kisten gekramt, um zu schauen, was höre ich denn eigentlich an neuer Musik und habe festgestellt, gar nicht so viel. Das war jetzt das grobe Thema des Abends, der Stunde, Power Slide. Es gibt natürlich noch jede Menge andere Sachen. Was heißt andere Sachen? Es gibt ein paar Programmtipps für die nächsten 3-4 Wochen hier, was man in Halle so unternehmen kann, konzertmäßig. Und natürlich jede Menge Musik eben gerade gehört, von einer Band, die es nicht mehr gibt, von Motorhead, von ihrem vorletzten Album aus dem Jahr 2013, dem Album Aftershock, den Song End of Time. So fühlt es sich gerade auch wieder ein bisschen an. Gut, es regnet vielleicht nur in Halle und anderswo nicht, da scheint die Sonne. Aber Endzeitstimmung, das passt auch irgendwie wieder in die Mitte der 2020er. So, womit machen wir weiter? Mit einer relativ jungen Band, also aus meiner Perspektive, ist es eine junge Band namens Quälertak aus Norwegen. Und die haben 2013 ein Album rausgebracht, das da hieß Mer. Und sie singen auf Norwegisch, statt mal auf Englisch, wie viele andere Bands. 3 Gitarristen, dicker Sound, musikalisch herausragend und interessant. Und wir hören jetzt von diesem 2013er Album Mer den Song Ewig Wanderer, und das scheint sich irgendwie um Odin zu handeln. Ab geht's mit Quälertak und Ewig Wanderer.

Ja, das war Quälattack mit dem Song Ewig Wanderer von ihrem 2013 Album Murder. So, hier bei Powerslide gibt's jetzt die ersten Programmtipps für dieses Wochenende. Braucht man vielleicht nicht mehr erwähnen, weil es bei Radio Kurier schon öfters erwähnt wurde, aber dieses Wochenende ist in VL in der Ludwigstraße 37 deren jährliches Straßenfest, wie man es so schön heißt, oder ja, Festivität halt mit Bands am Freitag und am Sonnabend, diesen Sonnabend, also am, was ist das hier? Das ist halt der 8.5. und 9.5. geht's da zur Sache mit jeder Menge Bands, ja, die hauptsächlich aus Frauen bestehen. Eigentlich ausschließlich. Schönes Ding. So, also unter anderem spielen dort am 8.5. in der Ludwigstraße 37 im VL Mickey de Segrage und Rosa C. Die ganze Sache geht 19 Uhr musikalisch schon los und am Sonnabend geht's musikalisch bereits 17 Uhr los, also am 9.5. dann spielen unter anderem Östro 34 und Fab. Ja, schaut einfach auf deren Internetseite oder bei Facebook oder Instagram für das volle Programm, was ihr da sehen und erleben könnt. Ich habe meine Schuldigkeit getan und das hiermit mitgeteilt, was es da gibt. Und es gibt natürlich auch, wie könnte es anders sein, naja, Konkurrenzveranstaltungen kann man es nicht nennen, aber der Vollständigkeit halber sei es erwägt. Am Samstag, dem 9.5. spielen im Last Exit in der Reichstraße 38 eine Band namens Crawling Noise. Die ganze Sache geht 20 Uhr los gegen Spende. Also da geht hinterher der Hut rum. Crawling Noise, Samstag, den 9.5., 20 Uhr. Ja, man, weiß ich nicht, ob man schon, immerhin, falls man dann zu die Outside, nicht mehr ins VL reinkommt, kann man ja immer noch ins Last Exit gehen. Alles klar, so weiter. Na schön. Jetzt geht's weiter mit Musik von einer, alten Band und einem relativ neuen Album. Also die Band ist Heaven Shall Burn und die sind ja schon seit Ende der 90er hier in der Umgebung unterwegs aus Thüringen, eine Metalcore- oder Hardcore-Band, hätte ich damals noch gesagt, wo sie sich gegründet haben. Und wir hören von einem relativ neuen Album, das ist aus dem Jahr 2013, ist den Song Hunters Will Be Hunted. Was auch immer uns diese Band damit sagen will. Aber egal, ab geht's jetzt hier erstmal mit Heaven Shall Burn und Hunters Will Be Hunted.

Ja, das waren Heaven Shall Burn mit dem Song Hunters Will Be Hunted von ihrem 2013er Album Veto. So, wir machen ja weiter mit Programmtipps. Nicht für diese Woche, sondern für nächste Woche. Da ist ja bekanntlichermaßen dieses christliche Fest namens Christi Himmeltag und nicht aus diesem Anlass, aber zumindest weil am nächsten Tag frei ist, gibt's in der alten Schule, in der Julius-Ebling-Straße 1a, am Mittwoch, dem 13.05. ein Konzert, und zwar jede Menge Einlass ist gegen Spende, die Sache, also geht schon 19 Uhr los, und es spielen Joe Combat, Denim und Collapse. Und weil es so schön ist, gibt's direkt am Tag danach in der alten Schule nochmal ein Konzert zum Männertag, also was heißt zum Männertag? Es spielen jede Menge Bands mit sehr vielen weiblichen Mitgliedern, als Kontrastprogramm quasi. Und zwar gibt's am Donnerstag in der alten Schule in Julius-Ebeling-Straße 1a, dem 14.05. ab 15 Uhr, ist Einlass, ein Konzert mit vier Bands. NTA, Wendy Sachs durch Null, Falling Guillotines. Und die ganze Sache auch wieder gegen Spende. Das sieht doch nach einem Männertag aus, wo man mal vielleicht nicht saufen geht und sich stattdessen in die alte Schule bewegt, um dort Kaffee, Kuchen zu trinken und jede Menge Punkrock-Bands zu sehen. Mit Frauengesang. Sehr schön. Das klingt nach einem Plan. Ich glaube, ich weiß, was ich am Männertag mache. So, jetzt geht's weiter mit einer sehr alten Band, die es nicht mehr gibt und deren letzten, quasi fast neuen Album. Die Rede ist von Soundgarden. Da hat sich ja bekanntlichermaßen irgendwann mal der Chris Cornell, der Sänger, wegen Depression mit seinem Gürtel erhangen und tja, deswegen gibt's da auch keine neue Musik mehr. Und das letzte Album erschien 2012, heißt King Animal. Das erste Soundgarden-Album, jetzt müssen wir zurückdenken. 87, 88, ultra mega, okay, wann kam das raus? Ich glaube 87. Ne? Ist also eine Band, die sehr, sehr, sehr lange unterwegs war. Und das ist deren neuestes Album, was ich habe. King Animal aus dem Jahr 2012. Und von dem hören wir jetzt absurderweise den Song Been Away Too Long. Ja, tja, verdammt. Na gut, ab geht's mit Soundgarden, Grunge-Rock-Legenden aus Seattle und einem sehr späten Musikstück namens Been Away Too Long vom Album King Animal aus dem Jahr 2012. Dreht bitte die Empfangsgeräte auf Maximallautstärke, allein schon aus nostalgischen Gründen und weil ihr alt und taub seid. Ab geht's!

Ja, das war Soundgarden mit Been Away Too Long von ihrem 2012er Album King Animal, was noch nicht ganz ein Oldie ist. Zu DDR-Zeiten galt alles, was älter als 15 Jahre alt war, als Oldie. Ja, wenn ich diese Definition zugrunde lege, da höre ich eigentlich fast ausschließlich Oldies und wahrscheinlich die meisten von euch auch. So, ab einem gewissen Alter, sage ich mal. Wir machen weiter mit, habe ich noch Programmtipps? Ja, ich habe noch einen Programmtipp auf meinem Schmierzettel hier notiert. Und zwar für Sonntag, den 17.05. in der Reihe 78. Da gibt's von der AMA, also der antimusikalischen Aktion, ein Konzert. Und es spielt eine italienische Band namens Ottone Pesaster. Was habe ich da wieder aufgeschrieben? Hab's geschrieben, kann singen. Also eine italienische Grindband, Ottone Pesaster. Und vorher spielt noch Josef Neuss. Das ist so ein Ein-Mann-Neuss-Projekt. Hallo Giant. Vielleicht machst du es diesmal gut oder besser. Ich weiß es nicht. Es klingt auf jeden Fall scheußlich, aber manchmal ist es ja dann schon wieder gut, wenn es so scheußlich klingt, dass es eigentlich gar nicht mehr gut ist. Egal. Also Sonntag, dem 17.05. antimusikalische Aktion, 19 Uhr Einlass in der Reihe 78, eine italienische Krachband und dort Giant, der komische Geräusche macht. Das wird toll. Geht hin. Am Sonntag, dem 17.05. in die Reihe 78. So, und womit geht's jetzt hier weiter? Ach ja, mit einer Band, die es auch schon eine Ewigkeit gibt, der Herr Ice-T, berühmter Rapper aus den USA, hat irgendwann mal Ende der 80er, dachte sich, Rappen, ja, schön und gut, aber wie wär's denn mal eine Metal-Band zu gründen, um dann, ja, eine Metal-Band zu gründen namens Body Count. Kontrovers, umstritten durchaus, ne? Vor allem deren damaliger Song Cop Killer. Und Body Count ist immer noch unterwegs und ich habe tatsächlich, es ist quasi das neueste Album, was ich besitze, von Body Count ein Album, das heißt da Carnivore und ist aus dem Jahr 2020. Verdammt. Mann, Ice-T, der alte Rapper. Ne? Auf jeden Fall, vollkommen überraschend, der dritte Song, den ich jetzt anspiele, namens Bum Rush. Ja, da geht's, ist quasi ein revolutionäres Lied, geht's darum, sich als Gesellschaft oder als Mensch nicht von anderen abspalten zu lassen und irgendwie aufzuwachen und festzustellen, dass man Mensch ist und dass wir alle zusammen vielleicht ein bisschen versuchen sollten, uns zu bemühen und eine bessere Welt zu schaffen. Was für eine Botschaft, und das alles verpackt in ein, ja, in schwarzen Metal, würde ich fast sagen. Also quasi schwarzer Metal. Das ist einfach Metal vom Feinsten mit ein bisschen Greppe. Und das hier ist Body Count mit Ice-T und Bum Rush und Viva la Revolution, sage ich nur. Ab geht's.

Ja, das war Body Count mit Bum Rush von ihrem 2020 Album Carnivore. So, habe ich noch einen Programmtipp? Ja doch, na klar habe ich noch einen Programmtipp. Und zwar, ja, im VL gibt's auch am 21.05., das ist ein Donnerstag, ein Konzert mit einer Ska-Band, The Toad Will Rockers. Oh, wie auch immer. Also Donnerstag, 21.05. 20 Uhr im VL in der Ludwigstraße 37 gibt's feinsten Ska und Reggae von The Toad Will Rockers. Habe ich jetzt gut genug genuschelt, um zu kaschieren, dass ich das nicht deutlich lesbar hier geschrieben habe auf meinem Shuttle. So, weiter geht's mit, Quatsch. Weiter geht's mit einer sehr alten Hardcore-Band namens Agnostic Front und ist das neueste Album, was ich von denen besitze? Ich glaube, das ist aus dem Jahr 2011. Ja, also gut. Da waren Agnostic Front auch schon alte Männer im Jahr 2011 und das ist jetzt auch schon 15 Jahre her. Na super. So, gleich fühle ich mich, was auch immer. So, auf jeden Fall auf diesem 2011er Album ist ein Song drauf, der heißt Us Against the World. Also immer noch so ein bisschen Teenager-mäßig, aber vielleicht mit Erfahrung. Us Against the World. Ich lasse es einfach laufen. Es ist Hardcore, Agnostic Front, New York Hardcore vom Album My Life, My Way aus dem Jahr 2011. Hat mich so ein bisschen an die 90er erinnert. Ja, gut. Das lassen wir das. Ab geht's mit Agnostic Front und was habe ich gesagt? Us Against the World. Genau, so muss es sein.

Ja, das war Agnostic Front mit dem Song Us Against the World vom Album My Life, My Way aus dem Jahr 2011, wo uns die alten Hardcore-Heroen erklären, wie sie, was sie alles früher bekämpft haben. So, habe ich noch einen Programmtipp? Ich habe noch einen Programmtipp, bevor es weitergeht mit alten Bands und deren neuen Alben. Hier ein Programmtipp für den Rockpool in der Grenzstraße 19. Dort gibt's also in ein paar Wochen, also was heißt ein paar Wochen, also in, ist das, sind das zwei? Ja, in zwei, nee, drei, zwei, egal. Am Samstag, den 23.05., 20 Uhr gibt es auf jeden Fall ein Konzert mit so psychedelischen Rockbands. Die eine heißt Silver Chips und die anderen heißen The Birch. Samstag, den 23.05., 20 Uhr im Rockpool, Grenzstraße 19, keine Ahnung, was es kostet, stand nicht im Internet dabei. So. Mach mal weiter mit was? Ah ja, na, weiteren Hardcore-Band. Na, auch schon in den 90ern, glaube ich, seit Ende der 80er auch schon unterwegs, auch in New York, und zwar Sick of It All. Und ja, leider treten die ja gerade nicht mehr auf, weil den Sänger Lou Koller, bei dem ist der Krebs zurückgekehrt und das sieht nicht gut aus. Schade eigentlich. Hätte sie gerne vielleicht nochmal live gesehen. Vielleicht klappt's ja irgendwann noch. Oder auch nicht, je nachdem. Auf jeden Fall, die haben 2013 mal wieder ein Album rausgebracht. Ich weiß nicht, dass, wie viel das da heißt. Based on a True Story. Und das ganze Album ist quasi, wie soll ich sagen, Gesellschaftskritik an der USA und Kapitalismuskritik pur. Wenn man sich das mal textlich antut. Die haben sehr, sehr viel zu sagen in sehr kurzen Songs. Das ist unglaublich. Ja, und von diesem 2010er Album hören wir jetzt den Song Dirty Money, und das ist ein, ja, eine Kritik am Großkapital und unserer finanzbasierten Welt. Ab geht's jetzt hier mit Dirty Money und Sick of It All.

Ja, das waren Cigar da mit Dirty Money. Also der Song heißt Dirty Money von ihrem 2010er Album Based on a True Story. So, habe ich noch einen Programmtipp übrig? Tatsächlich, sollte ich da die Bands nennen? Wahrscheinlich nicht. Liegt noch in ferner Zukunft und zwar am Freitag, dem 29.05. Aber ich habe ja nur alle vier Wochen mal eine Sendung. Die nächste übrigens am 3.06. Am Freitag, dem 29.05. spielen drei Rock-Coverbands im Rockpool in der Grenzstraße 19. Einlass ist 19 Uhr, es geht gegen Spende. Da braucht man die Namen der Bands gar nicht zu nennen, weil sie spielen alle Rock-Cover. Hoffentlich haben sie sich geeinigt, dass nichts doppelt und dreifach kommt. Nur so, falls man denkt, ich gehe mal zu einem Oli-Rock-Abend, dann Freitag, der 29.05. Rockpool, Grenzstraße 19. Alte Songs langsam und leise hören von Rockbands. War das jetzt irgendwie kritisch? Ich weiß es nicht. Nein, auf jeden Fall. Es gibt für Fans für alles und für Musik sollte es auch für jegliche Musik irgendwie, also mit Ausnahmen Fans geben vielleicht. So, wo geht's weiter? Ach ja, Hardcore. Wir sind bei einer alten Band, die nochmal neue Musik rausgebracht hat. Nicht mehr ganz so neu. Die Rede ist jetzt von Ignite. Die haben ja eigentlich auch veröffentlicht ohne Ende als Hardcore-Punk-Band in den 90ern und dann auch noch in den 2000er. Und dann gab es auf einmal eine Pause, 2006. Und zwar bis 2016. Und 2016 gab es dann das Album A War Against You. Und da haben sie quasi von vorne wieder angefangen. Und wir hören jetzt einen schönen melodischen Punkrock-Song. Der heißt Begin Again. Der Opener von diesem Album A War Against You von Ignite. Lasst euch überraschen. Quatsch, lasst euch nicht überraschen. Dreht bitte die Empfangsgeräte auf maximale Lautstärke. Diese Art von Musik muss so gehört werden. Und räumt, wo auch immer ihr sitzt, ein bisschen den Boden frei, dass ihr vielleicht ein bisschen windmühlenartig tanzen könnt. Ab geht's jetzt aber mit Ignite und Begin Again.

Ja, das war Ignite mit Begin Again vom Album A War Against You aus dem Jahr 2016. Und wir machen weiter mit einer uralten Hardcore-Band, die namens Madball. Die waren auch schon in den 90ern unterwegs und die haben dann 2010 nochmal ein Album rausgebracht. Das hieß da Empire. Das wievielte weiß ich auch nicht. Diese Hardcore-Bands aus New York produzieren sich einfach nur kaputt. Und ja, 2010 heißt es über 15 Jahre alt und damit definitiv ein Oldie. Und von Madballs Album aus dem Jahr 2010 namens Empire hören wir jetzt den Song Delayed. Manchmal muss man einfach alles auf Löschen und auf Anfang schalten. So wie Madball auch, würde ich jetzt fast sagen. Okay, nee, ab geht's hier mit Madball, alten Hardcore-Heroen aus New York und dem Song Delayed. Viel Spaß.

Ja, das war Madball mit Delete von ihrem 2010 Album Empire. Ein Song, dass man aus seinem pathetischen Leben aufwachen soll und sich seiner Umwelt bewusst werden soll, würde ich fast sagen. Also belehrender alter Hardcore-Heroin. Was soll's? So, ich habe beschlossen, es reicht für heute. Also für diese Stunde jetzt mit alten Hardcore-Bands und so. Und vielleicht mal ein bisschen Mellow-Musik zum Runterkommen. Und was habe ich da gefunden? Mother Love Bone. Gab's nur ein Album, Apple. Ist leider der Sänger Andy Wood an einer Überdosis verstorben, damals 1991. Und wir hören aber, 23 Jahre alt der Mann damals. Und wir hören jetzt von deren einzigen Album, also von Mother Lovers Album, den Song Star Dark Champion, weil es so schön ist und weil am Schluss da ein Kinderchor zu hören ist. Und ja, also now to something completely different, möchte ich sagen. Habe ich das richtig eingestellt? Ja, habe ich. Marvel Love Bone und Star Dog Champion mit dem unglaublichen Andrew Wood. Viel Spaß.

Ja, das war Mother Love Bone mit Stardog Champion von ihrem einzigen Album Apple. Ja, was soll man sagen? Endroth, der verstorbene Sänger, war übrigens WG-Mitbewohner von Chris Cornell, der nach dessen Tod ein komplettes Tributalbum für ihn aufnahm namens Temple of the Dark, von dem wir gleich jetzt zum Abschluss noch ein Lied hören werden. Und ja, das war's für diese Sendung. Nicht diesen Monat, sondern Pausleiten läuft ja immer noch alle 4 Wochen. Ich hoffe, ihr hattet viel Spaß gehabt mit meiner komischen Musikauswahl von alten Bands und der neuen Alben, die mittlerweile auch schon alte Alben sind. Und nächste Sendung gibt's am... Ich schau noch mal, was ist das? Der 3.6. Mittwoch, der 3.6. gibt's die nächste Sendung Powerslide. Jetzt hier direkt im Anschluss kommt der Rock-Trabant, soweit ich richtig informiert bin. Diese Sendung heute gibt's morgen früh am Donnerstag um 11 nochmal als Wiederholung auf die Ohren. Und wenn ihr jetzt sagt, wie morgen früh Donnerstag, wir haben's ja gerade Donnerstag, kurz vor 12, dann hört ihr gerade die Wiederholung. Und dann wird auch der Rock-Trabant nochmal wiederholt. Falls ihr jetzt zu müde seid, den zu hören, könnt ihr den morgen, also die Sendung im Anschluss morgen auch um 12 nochmal hören. So, wo war ich stehen geblieben? Ach ja, bei Temple of the Dark. Wir hören also jetzt den Song Hunger Strike aus Mother Love Bone. Ja, die Seitenschläger-Fraktion hat später Pearl Jam gegründet und als sie gerade ihr erstes Album aufnahmen mit ihrem neuen Sänger Eddie Vedder, lieh er auch einen Gesangspart auf diesem Song Chris Cornell für dessen Tributalbum für Andrew Wood. Wer das jetzt alles nicht verstanden hat und meint, ich fasle hier Nonsens, der kann gerne auf Wikipedia gehen und sich den Nonsens dort nochmal nachlesen, obwohl das auch keine so gesicherte Quelle ist. Wir hören uns, also ihr hört uns auf, da quatscht das ja, hört auf jeden Fall wieder in 4 Wochen. Ja, und ich wünsche euch noch einen angenehmen Abend. Kommt gut durch die Nacht. Lasst euch nicht unterkriegen in diesen harten, schweren Zeiten. Auch nicht durch das Aprilwetter, was wir immer noch jetzt im Mai haben. Es regnet, es wird warm, es wird kalt. Wie auch immer, ist nicht gut für die Gesundheit. Wir hören jetzt Temple of Dark mit dem Song Hunger Strike mit dem wunderbaren Eddie Vedder und Chris Cornell. Eine schöne melodiöse Nummer. Macht's gut, kommt durch die Nacht. Und jetzt ab geht's mit, hatte ich das erwähnt, Hangars 3. Viel Vergnügen.

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Wand an Wand, ein Titel von City, erschienen auf dem Album Casablanca 1987. Und damit erst einmal hallo und herzlich willkommen zu einer neuen Ausgabe des Musikmagazins Rock Trabant hier bei Radio Korax. Dazu auch heute am Mikrofon der Mischka. Im Musikmagazin Rock Trabant werden die Bands und Solokünstler aus der DDR-Zeit näher vorgestellt und manchmal auch neue Musikprojekte bzw. Musik von neuen Alben. Und so gibt es heute unter anderem Musik von der Kapelle Billberg aus Halle. Es gibt Musik von Mutabor und es gibt auch etwas von Karussell. Und es gibt im Verlauf dieser Sendung auch ein paar Konzertkarten. Und wie das Ganze dann funktioniert mit dieser kleinen Konzertkartenverlosung, dazu dann im Verlauf dieser Sendung dann etwas mehr. Vorab kann ich an dieser Stelle schon sagen, Konzertkarten gibt es heute zum Beispiel für ein Konzert von Engerling. Die Band Engerling spielt am 8. Mai im Objekt 5 hier in Halle. Und von Engerling gibt es auch gleich etwas zu hören. Zuvor kurz etwas zur Geschichte von Engerling. Die Gruppe Engerling wurde 1975 unter dem Namen Salonorchester Engerling gegründet. Schon bald firmierte die Gruppe unter dem Namen Engerling Blues Band. Die Idee zum Namen Engerling kam vom Schlagzeuger Rainer Lello Lojewski und dem Bassisten Erhard Klauschens. Der Name der Band hatte keine besondere Bedeutung, sondern sollte die Gruppe schon vom Namen her von anderen Bands unterscheiden. Von Beginn an hat sich Engerling dem Blues verschrieben. Das musikalische Spektrum wurde aber später auch auf Deutschrock erweitert, da der Blues allein die Band zu sehr einschränkte. Und insgesamt sind zu DDR-Zeiten von Engerling 3 reguläre Studioalben erschienen. Und aus dem 2. Album gibt es an dieser Stelle Engerlings Blues.

Engerlings Blues von Engerling. Und Sie und Ihr haben es sicherlich gerade eben mitbekommen, selbsterklärend. Und das Ganze auch mit den Worten: An Maikäferaas hat kein Sammler Spaß. Sozusagen sind also derartige Insekten tatsächlich kein Spielzeug. Und abgesehen davon haben es die Musiker von Engerling es selbst über den Engerling-Status hinausgebracht und sind nach wie vor lebendig, sozusagen live auf den Bühnen des Landes unterwegs, und das Ganze mittlerweile auch schon seit ein paar Jahrzehnten. Und Engerling machen Station zum Beispiel hier in Halle im Objekt 5, das Ganze am 8. Mai. Engerling also live am 8. Mai im Objekt 5 in Halle. Dazu gibt es an dieser Stelle ein paar wenige Konzertkarten kostenfrei. Es gibt also an dieser Stelle eine kleine Kartenverlosung. Und wer die Karten haben möchte, kann ganz einfach eine E-Mail schreiben, und zwar das Ganze an rocktrabant@gmx.de, rocktrabant@gmx.de. Dann in den Betreff einfach schreiben Engerling, ein Wort, wie man es spricht, Engerling, und dann bitte dazu einen vollständigen Namen. Was kann ich dazu noch sagen? Der Rechtsweg ist ausgeschlossen, und die erste E-Mail, die dazu ankommt, sozusagen, ist dann sozusagen gleich die Gewinner-E-Mail. Und von Engerling gibt es aus dem Album, von dem es gerade Engerlings Blues zu hören gab, noch einen Titel. Und zwar das Titelstück des Albums, Tagtraum früh im Park. Hier sind noch einmal Engerling.

Tagtraum früh im Park aus dem Album Tagtraum 1981 erschienen. Ein weiterer Titel von Engerling. Und Engerling sind demnächst in Halle zu Gast. Ganz genau am 8. Mai. Dann spielt die Band Engerling im Objekt 5. Und für dieses Konzert gibt es an dieser Stelle einmal 2 Karten. Wer diese Karten haben möchte, kann ganz einfach eine E-Mail schreiben an rocktrabant@gmx.de. Rocktrabant, ein Wort, und dann @gmx.de. In den Betreff bitte angeben Engerling und bitte einen vollständigen Namen dazu. Hier gibt es Karten für das Konzert von Engerling am 8. Mai im Objekt 5. Und weitere Karten gibt es dann direkt vor Ort, zum Beispiel im Gastrobereich des Objekt 5. Da sind die Karten erfahrungsgemäß etwas günstiger zu haben. Und an dieser Stelle geht es weiter mit einer weiteren, kann man schon sagen, Bluesband oder einer Band, die als Bluesband bekannt wurde, ähnlich wie Engerling. Allerdings sind von der folgenden Band zu DDR-Zeiten nur 2 Alben erschienen. Die Rede ist hier von Zenit. Und aus dem 2. Album, übrigens ein Live-Album, gibt es hier an dieser Stelle den Müllmann-Blues.

0: Schöner.
1: Der Müllmann Blues von Zenit und das Ganze erschienen auf dem zweiten Album von Zenit 1988. Und im Folgenden geht es auch wieder um Live-Musik hier in der Sendung Rock Trabant bei Radio Korax. Es gibt einen weiteren Konzerttermin und da geht es um zwei Bands und das Ganze in Halle und das Ganze auch im Objekt 5. Die Kapelle Böllberg aus Halle und Mutabor. Und so soll es hier im Musikmagazin Rock Trabant auch von beiden Bands Musik geben. Und losgehen soll es hier mit einem Titel von der Kapelle Böllberg, erschienen auf dem Album Bunt. Und das ist der Titel Die Stadt. Hier ist die Kapelle Böllberg.

Die Stadt geht mir auf den Sack. Das meinten gerade die Kapelle Böllberg. Und die Kapelle Böllberg ist mal wieder auf einer Bühne zu erleben. Und das Ganze am 9. Mai, Samstag, 9. Mai im Objekt 5. Und dann auch auf der Bühne Mutabor. Mutabor befinden sich gerade auf einer Jubiläumstour. 35 Jahre Mutabor. Und auch für dieses Konzert gibt es Karten, kostenfrei. Und wer die Freikarten haben möchte, kann ganz einfach eine E-Mail schreiben. Die E-Mail-Adresse ist die gleiche wie vorhin. Ganz einfach rocktrabant@gmx.de. rocktrabant@gmx.de. Da gibt es an dieser Stelle einmal zwei Karten für das Konzert mit der Kapelle Böllberg und Mutabor am 9. Mai im Objekt 5 in Halle. Auch hier ist der Rechtsweg ausgeschlossen. Die erste E-Mail, die eintrudelt sozusagen, ist dann sozusagen die Gewinner-E-Mail. Ganz genau. Und in den Betreff ganz einfach reinschreiben, damit es nicht ganz so schwer wird. 9. Mai 2026. 9. Mai 2026. Das ist die Betreffzeile für das Konzert am 9. Mai. Und auf der Bühne dann also die Kapelle Böllberg und auch Mutabor. Ja, und was kann man tun, wenn einem die Stadt so auf den Sack geht, wie es die Kapelle Böllberg gerade musikalisch sozusagen beleuchtet hat, dieses Thema? Man könnte zum Beispiel auf eine Reise gehen. Ja, und Reise ist auch ein weiterer Titel aus dem Album Bunt. Hier ist nochmal ein Titel von der Kapelle Böllberg.

Reise, noch einmal ein Titel von Kapelle Böllberg und noch einmal ein Titel aus dem Album Bunt. Und die Kapelle Böllberg ist auf der Bühne des Objekt 5 am 9. Mai dann live zu erleben und dann außerdem auf der Bühne Mutabor. Und von Mutabor gibt es natürlich hier auch etwas zu hören. Und zwar das Titelstück aus dem gleichnamigen Mini-Album Willkommen in der Schablone.

Willkommen in der Schablone, meinten Mutabor gerade auf dem gleichnamigen Mini-Album oder auch EP, wie man das auch immer nennen möchte. Und Mutabor sind eben auch am 9. Mai dabei im Objekt 5. Also, da gibt es dann zwei Bands auf der Bühne im Objekt 5. Und an dieser Stelle gibt es eine kleine Kartenverlosung für genau dieses Konzert. Und wer dazu einmal zwei Freikarten bekommen möchte, kann eine E-Mail schreiben, ganz einfach an rocktrabant@gmx.de, rocktrabant@gmx.de. Und in den Betreff bitte ganz einfach schreiben, 9. Mai 2026. Und natürlich dann auch einen kompletten Namen hinzufügen, dass das Ganze dann korrekt dann auch ankommt beim Objekt 5. Der Rechtsweg ist ausgeschlossen. Allerdings nicht ausgeschlossen ist, dass es hier nochmal Musik von Mutabor gibt. Und zwar gleich das Titelstück aus dem aktuellen Album Rebell. Doch vorab etwas kurz zur Geschichte dieses Albums. Dazu sei mal kurz zitiert, was auf der aktuellen Internetseite von Mutabor zu lesen ist. Warum rebellieren wir eigentlich? Als der Titelsong entstand, waren wir geschockt über den alarmierenden Befund, dass seit 1990 die Hälfte aller Schmetterlingsarten in Europa verschwunden sind. Schließlich ist der Schmetterling unser Bandwappen und steht als Symbol für Verwandlung. Von der kriechenden Raupe zum bunten Flügelwesen. Dieser Optimismus war und ist Teil unserer Musik. Die Ausrottung speziell dieses Zauberwesens wirft ein Schlaglicht auf den kontinuierlichen Rückgang der Artenvielfalt auf unserem Planeten. Artenvielfalt ist das Grundkonzept unserer Musik. Artenvielfalt macht das Publikum auf unseren Konzerten aus. Artenvielfalt ist die Quelle, aus der wir schöpfen. Doch ihre Bedrohung beschränkt sich schon lange nicht mehr auf Insekten oder Tiere, was uns nun mitten in Europa durch den Krieg in der Ukraine vor Augen geführt wird. Tod, Zerstörung, unsägliches Leid der Menschen und der Planet kriegt auch nochmal ordentlich auf die Nase. Es wäre zum Verzweifeln, wenn es nicht auch diese Gegenbewegung gäbe, die wir gerade in Form von Hilfsprojekten und ehrenamtlichem Engagement erleben. Diesen Menschen widmen wir unser Album. Mögen sie durch die Musik Kraft, Bestätigung und Motivation finden. Danke, dass es euch gibt. Rebel for Peace, Rebel for Life, Rebel for Love. Das mal zitiert, ein Text auf der Seite von Mutabor. Und Mutabor sind also am 9. Mai dann auf der Bühne des Objekt 5. Und hier gibt es natürlich auch den Titelsong des aktuellen Albums von Mutabor, Rebel.

Rebel, das Titelstück zum gleichnamigen Album von Mutabor. Und Mutabor sind zu Gast in dieser Stadt am 9. Mai im Objekt 5, dann auch auf der Bühne die Kapelle Böllberg. Zwei Bands an einem Abend und eben auch Mutabor. Das Ganze am 9. Mai im Objekt 5. Und so könnte man beispielsweise auch gehen fort. Fort für einen Abend. Und so heißt im Übrigen auch das nächste Stück hier in dieser Sendung. Es ist ein Titel von Express aus dem Jahr 1979. Fort für einen Abend.

Fort für einen Abend. Ein sehr rarer Titel von Express aus dem Jahr 1979. Und rar auch deswegen, da es sich hierbei nicht um eine Single-Veröffentlichung handelt, sondern wirklich um eine sehr rare Rundfunkaufnahme. Und die wurde zum Beispiel veröffentlicht auf der Kopplung Beatkiste Nummer 4, Hit-Raritäten aus dem DDR-Rundfunkarchiv. Und die Gruppe Express, anfangs auch Gruppe Express Berlin, wurde 1972 als Amateurband gegründet. Erstmals einem größeren Publikum zeigte sich Express bei ihren Auftritten während der 10. Weltfestspiele der Jugend und Studenten 1973 in Ost-Berlin. Kopf und Chef der Band war Ernst Ernie Lemke, der auch nach zahlreichen personellen Umbesetzungen über all die Jahre als einziges Gründungsmitglied bis zum Schluss Mitglied der Band blieb. Ernie Lemke schrieb die Musik, die Texte kamen unter anderem von Kurt Demmler. Im Laufe der Jahre veränderte sich der musikalische Stil der Gruppe, auch bedingt durch viele personelle Wechsel. Anfangs spielten Express eher melodiöse Rockmusik, später musikalisch dann auch Country, speziell zu der Zeit, in der auch Peter Czernik als Sänger mit dabei gewesen ist. Ab 1978 wurde die Musik dann wieder rockiger und härter. Diesen Stil behielt die Gruppe Express dann auch bei. Neben zahlreichen Single-Veröffentlichungen und Veröffentlichungen diverser Songs auf Samplern bzw. Kopplungen blieb der Gruppe die Produktion einer kompletten LP allerdings verwehrt. Express löste sich dann in der Wendezeit 1989 auf. So mal kurz etwas über Express. Übrigens bekannt wurden Express mit dem Titel Ein Wigwam steht in Babelsberg. Das mal rein der Vollständigkeit halber. Und zum Ausklang der aktuellen Ausgabe dieses Musikmagazins, des Musikmagazins Rock Trabant, soll das noch einen aktuellen Veranstaltungshinweis geben, einen aktuellen Konzerthinweis. Und hierbei handelt es sich um einen Konzerttermin in Merseburg. Am 17. Mai geben Karussell ein Konzert in der Merseburger Stadtkirche. Die Band Karussell live am 17. Mai in Merseburg in der Merseburger Stadtkirche. 17.05. Karussell, Merseburger Stadtkirche in Merseburg. Das Ganze dann ab 18 Uhr. Und so die Sendezeit noch ausreicht, gibt es auch noch einen raren Titel von Karussell zu hören. Hier am Gesangsmikrofon zu hören, Karussell-Mitgründer Reinhard Huth-Oschek, der auch in der aktuellen Bandbesetzung mit dabei ist. Und das soll es auch schon wieder gewesen sein für das aktuelle Musikmagazin Rock Trabant. Mehr Informationen zu den Bands und Künstlern können Sie und ihr auch finden, zum Beispiel bei www.deutsche-mugge.de, Mugge mit Doppel-G geschrieben, deutsche-mugge.de. Da gibt es auch nochmal einiges Wissenswertes nachzulesen zu den Bands und Künstlern, die auch hier gespielt werden. Und gespielt werden soll also im Hinblick auf das Konzert am 17. Mai in Merseburg ein Titel von Karussell. Auch erschienen auf dem Album Beatkiste Nummer 4 mit raren Rundfunkaufnahmen. Und hier gibt es eine rare Rundfunkaufnahme aus dem Jahr 1977, Welt im Sand. Hier ist ein Karussell und damit wünscht der Moderator dieser Sendung, der Mischka, Ihnen und Euch eine möglichst angenehme Zeit.

0: 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I know this observation won't be of any scientific value, but I'm really glad we launched on April 1st because humans probably have not evolved to see what we're seeing. 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
1: Hier ist der Serviervorschlag des Monats bei Radio Korax. Heute, ihr merkt es schon, mit einer etwas ungewöhnlichen Ausgabe. Die am 1. April gestartete Artemis-2-Mission der NASA brachte zum ersten Mal seit über 50 Jahren wieder Menschen in die Nähe des Mondes. Gerade für all jene wie mich, die zu Zeiten der Apollo-Mission noch gar nicht geboren waren, ein besonderes Ereignis. Natürlich stecken ohne Frage auch zu einem guten Teil politische Motivationen hinter dem neuerlichen Space Race. Das aber vor allem bei den Machthabern hier auf der Erde. Die gerade gehörte Begeisterung der AstronautInnen, die ist echt. Und auch bei allen, die, wie ich, die Livestreams der Artemis-Mission intensiv verfolgt haben, stand sicherlich die Faszination für Weltraum und Raumfahrt im Vordergrund. Heute rückt der Mond zwar wieder in greifbarere Nähe, doch eine besondere Wirkung auf die Menschen hat er schon seit Anbeginn der Zeit. So wurden über die Jahrhunderte zahllose KünstlerInnen durch ihn inspiriert. In der heutigen Sendung soll es also um Musik gehen, die auf irgendeine Weise in Bezug zum Mond steht. Den Anfang haben gerade die Mondscheinsonate von Ludwig van Beethoven sowie Au clair de lune von Claude Debussy gemacht. Hier beides für Orchester arrangiert. Weiter geht es mit einem Swing-Klassiker aus dem Jahr 1934, Blue Moon, hier in der Version von Frank Sinatra aus den 1960ern. Anschließend Neil Young mit Harvest Moon.

Von Frank Sinatra und Neil Young kommen wir nun in den Gothic-Bereich. Denn was passt besser zu einem nächtlichen Friedhofsspaziergang, als ein silbrig strahlender Vollmond, um nicht über den nächsten Grabstein zu stolpern? Soweit das überzeichnete Klischee, aber natürlich dient der Mond gerade auch eher düsterer Musik als Inspirationsquelle. So zum Beispiel der englischen Band The Cult für ihren Song Brother Wolf, Sister Moon aus ihrem großartigen Album Love von 1985. Schon ein Jahr zuvor erschien Toxin der Gruppe X-mal Deutschland aus Hamburg. Daraus der Opener Mondlicht.

The Cult und X-mal Deutschland, hier gehört im Serviervorschlag des Monats bei Radio Korax. Heute zum Thema vom Mond inspirierte Musik. Und wenn wir schon bei Gothic sind, dürfen Fields of the Nephilim mit ihrem Klassiker Moonchild natürlich nicht fehlen. Anschließend noch The Killing Moon von Echo and the Bunnymen.

Nachdem ihr gerade schon Moonchild gehört habt, geht es jetzt weiter mit Moonchild. Aber keine Sorge, außer dem Namen haben die Songs von Fields of the Nephilim und King Crimson nichts gemein. Letzterer erschien auf ihrem mittlerweile legendären Debütalbum In the Court of the Crimson King von 1969, hier in einer nicht minder spannenden Coverversion von Chrome. Danach wird es nochmal etwas postpunkig, denn die passend benannten Love and Rockets denken darüber nach, einen Urlaub auf dem Mond zu verbringen. Und No Waves aus Dresden besingen die dunkle Seite des Mondes.

Time hier in einer Reggae-Version von den Easy Star All-Stars. Dabei handelt es sich natürlich um ein Stück aus dem legendären Pink Floyd-Album The Dark Side of the Moon, welches 1973 erschien und zu einem der erfolgreichsten Alben aller Zeiten avancierte. Verkaufszahlen sind natürlich immer etwas mit Vorsicht zu behandeln, aber wenn wir der englischsprachigen Wikipedia glauben mögen, wurde The Dark Side of the Moon bisher 45 Millionen Mal verkauft. Übertroffen wird es nur noch von Michael Jacksons Thriller, AC/DC's Back in Black sowie dem Bodyguard-Soundtrack. So verwundert es auch nicht, dass zahlreiche andere KünstlerInnen von Pink Floyd beeinflusst wurden. Und da das Album mehr ein Gesamtwerk, es einfach nur eine lose Sammlung von Songs darstellt, wurde es gleich einige Male in Gänze gecovert. So gibt es zum Beispiel The Dub Side of the Moon, daraus habt ihr gerade Time gehört. Weiter geht es etwas rockiger mit The Doom Side of the Moon und ihrer Interpretation von Money. Natürlich sollen aber auch Pink Floyd selbst Gehör finden mit Live-Versionen der beiden letzten Stücke des Albums Brain Damage und Eclipse. Und deshalb, das alles noch nicht reicht, geht es danach noch weiter auf die jazzige Seite des Mondes.

Das war The Great Gig in the Sky aus dem Album The Jazz Side of the Moon, einer von zahlreichen Interpretationen von Pink Floyds Dark Side of the Moon. Wenn ihr das Album noch einmal ganz anders erleben wollt, kann ich euch übrigens die Pink Floyd Experience empfehlen, die in verschiedenen Planetarien zu sehen ist. So auch im Planetarium hier in Halle. Das war jetzt alles sehr entspannt, aber nun kommen wir wieder hinter der dunklen Seite des Mondes hervor und bewegen uns zurück Richtung Erde. So wie auch die AstronautInnen von Artemis II zum Ende ihrer Mission, als sie mit bis zu 11 Kilometer pro Sekunde, nicht pro Stunde, pro Sekunde, wieder in die Erdatmosphäre eintraten. Ihre Kapsel verwandelte sich dadurch in einen regelrechten Feuerball. Tja, und welche Musikrichtung würde dazu besser passen als Heavy Metal? Denn, wenig verwunderlich, gibt es auch zahlreiche Metal-Bands, denen der Mond als lyrische Inspirationsquelle diente. Den Anfang machen die passend benannten Moonspell aus Portugal mit Luna. Danach geht es in den hohen Norden zu Borknagar, die auf ihrem 2024er Album Fall den Song Moon veröffentlichten.

Moon von Borgnagar. Großartige Band, kann ich euch nur empfehlen. Kaum zu glauben, dass sie ursprünglich mal Black Metal gespielt und sich so stark weiterentwickelt haben. Doch leider sind wir auch schon am Ende der heutigen Themensendung zu Musik, die auf die eine oder andere Weise vom Mond inspiriert wurde. Und wer weiß, vielleicht erleben wir alle noch den Tag, wo ich so eine Sendung über den Mars mache. Gustav Holst lässt schon mal grüßen. Jetzt aber habe ich noch Cult of Luna aus Schweden für euch mit dem passend benannten Instrumental Full Moon und The Long Road North aus dem gleichnamigen Album. Viel Spaß damit und mit dem weiteren Programm von Radio Korax. Und natürlich bis zum nächsten Mal.

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4: Ja, hallo, liebe HörerInnen von Common Voices hier auf der Frequenz 95,9 auf Radio Corax. Wie pflegen wir immer zu sagen bei Common Voices, wenn es wichtig ist für euch, wir sind da, hier bei Radio Corax und Common Voices. Willkommen.
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4: Wir als Common Voices Redaktion geben unser Bestes, euch auf dem Laufenden zu halten. Und heute sind wir mit einer Live-Sendung am Start und berichten euch. Usman ist nämlich nach Hannover gefahren und hat an der Konferenz von der senegalesischen Diaspora teilgenommen, hat da einiges an Informationen für heute, fürs heutige Programm eingesammelt.
3: Cette journée était dédiée à la diaspora, appelée diaspora, Journée de la diaspora sénégalaise. C'est une initiative qui a été créée par le secrétaire général, président du parti PASSEF, nommé Ousmane Sonko.
4: Und diese Konferenz in Hannover zur senegalesischen Diaspora wurde ins Leben gerufen von einem Politiker der PASTEF-Partei aus dem Senegal. Und da werden wir uns auch gleich auch noch da dem Thema der PASTEF-Partei widmen.
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4: Ja, und in der Leitung hört ihr Usman, der das Ganze moderiert und heute auch die Technik übernimmt, und mich, Tim, der die französisch-deutsche Übersetzung macht. Ansonsten haben wir natürlich auch, wie oft, Mustafa Kamara zugeschalten, unser Senegal-Korrespondent, der liegt hoffentlich auch gleich an in der Leitung.
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4: Usman hat einige Interviews auf der Konferenz in Hannover aufgenommen. Die werden wir teilweise euch präsentieren und auch kommentieren.
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4: Ja, seit März 2024 ist ja die PASTEF-Partei im Senegal, hat die Regierung übernommen, und man spricht davon, dass eben die Jugend des Landes da die Macht ergriffen haben. Und wir schauen uns das Ganze an und berichten euch davon, was denn seitdem umgesetzt wurde und wie das Ganze klappt.
3: Donc, dans cette première partie, après avoir parlé de ça, on parlera aussi de cette journée de diaspora, les différentes associations qui s'y étaient présentes. Mais aussi, on va parler aussi de la vie des Sénégalais de la diaspora.
4: Und im zweiten Teil, in der zweiten Sendestunde, erzählen wir euch dann von der Konferenz der senegalesischen Diaspora in Hannover, von unterschiedlichen regionalen und überregionalen Vereine, die sich dem widmen, und auch ganz im Allgemeinen das Leben in der Diaspora in Deutschland.
3: Sans plus tarder, Mustafa, si tu m'entends, tu peux entrer et faire ta présentation.
4: Mustafa, wenn du uns hörst aus dem Senegal, zöger nicht, dich kurz vorzustellen und Hallo zu sagen.

0: belle organisation ici à Nanvin et remercier toutes les forces qui se sont investies pour la réussite donc de cette rencontre. Ja, kurz, dann würde ich mich bedanken bei allen, die dann mit organisiert haben, die das zu ermöglicht haben, dass wir uns hierher treffen als Senegalese, würde ich sagen, mehr als Afrikaner. Ja. Für euch, das ist eine super Leistung, was ihr hier erbracht habt. Ich wollte zuerst einfach so meine Meinung äußern über eure drei verschiedenen Gedanken. Dafür würde ich sagen, habt ihr fast gleich gesagt. Would you, yes, for ladies, I mean, you get the same idea, because what you develop about the emancipation for the family is very important. 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Moussa, c'est Moussa, non? Oui, il a dit aussi... aidez pas Steph, je ne corrige pas, c'est ça, c'est dans le sens, aidez pas Steph. Mais c'est qui pas Steph? Pas Steph, c'est chacun d'entre nous, c'est chacun d'entre nous. Qui ne veut pas céder, ne va pas aller loin. Pas Steph, c'est la conviction de ce que l'on veut avoir. Pas Steph, c'est die Überzeugung von alles, was man haben möchte. Yeah, this is the idea to get what we want to have. 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
1: Merci, merci beaucoup.
2: Ja, das war ein Beitrag von der Konferenz der senegalesischen Diaspora in Hannover und der vorwiegend auch mit dem Fokus auf die PASTEF-Partei, die ja regiert aktuell im Senegal. Er hat sich ja, wie ihr gehört habt, auch teilweise auf Deutsch eben sehr bedankt, dass alle zusammenkommen und ihre Meinung kundgeben können. Er sieht sich halt selber nicht, sieht... hinterfragt, was bedeutet PASTEF eigentlich und hat halt gesagt, dass jeder Mensch, der hier ist, ein PASTEF ist und sieht vor allem den großen Punkt eben auf der Bildung. 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
3: 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Et après, on va revenir sur un autre thème qui parle sûrement du racisme. Parce que quand les gens vivent à l'étranger, tout n'est pas bon, il y a aussi des difficultés. On va essayer de voir quelles sont les difficultés qu'il en a en cours aussi.
2: Ja, wir hören ein Lied, was dem senegalesischen Präsidenten Ousmane Sonko den Titel trägt, was ihm gewidmet wurde. Und danach kommen wir auch schon in der zweiten Sendestunde an und möchten mit euch auch über Probleme sprechen von Menschen, die aus der senegalesischen Diaspora hier in Deutschland sind und wie man damit umgeht.

Dexter and the Moonrocks waren das mit Freaking Out. Und zumindest diesen Moment, wo Out gefreakt wird, kennen, glaube ich, einige. Und ja, ich habe ja schon angeteasert, dass wir einen Studiogast haben, und zwar Anja vom Bündnis gegen Antisemitismus Halle ist hier. Und das nicht ohne Grund, denn es gab schon vergangenes Jahr ein Eklat bei der Jahresausstellung in der Kunsthochschule Burg Giebichenstein. Und da ging es vor allem um eine Plastik, die antisemitisch kritisiert wurde, unter anderem von der jüdischen Gemeinde Halle, aber eben auch vom Landesverband jüdischer Gemeinden Sachsen-Anhalt und wenn ich es richtig verstehe, auch vom Bündnis gegen Antisemitismus Halle, also der Vereinigung, von der Anja ist unser Studiogast. Große Medien wie die Zeit zum Beispiel haben sich dann da auch drauf gestürzt, könnte man sagen, haben auch darüber berichtet. Und die Burg Giebichenstein, die Kunsthochschule Halle, hatte damals die Vorwürfe noch zurückgewiesen. Jetzt ist in den vergangenen Wochen noch in verschiedenen Orten an der Kunsthochschule etwas passiert. Und zwar sind anonyme Aushänge aufgetaucht, die ebenfalls als antisemitisch eingestuft wurden. Darin wird die Zusammenarbeit zwischen dem Studierendenrat und der jüdischen Gemeinde Halle kritisiert. Aber noch vieles andere steht da drin. Da kommen wir auch noch gleich zu. Und die anonymen VerfasserInnen behaupten auch noch, dass die jüdische Gemeinde Halle rassistisch sei. In einer gemeinsamen Stellungnahme sprechen der Landesverband der jüdischen Gemeinde Sachsen-Anhalt sowie die jüdische Gemeinde Halle von Täter-Opfer-Umkehr und Propaganda. Und diesmal hat auch die Kunsthochschule Halle die Flugblätter eindeutig als antisemitisch

0: verurteilt. Die jüdische Gemeinde Halle sei ein wichtiger Teil der Stadtgesellschaft, mit der man im Austausch stehe, so die Kunsthochschule in einer Stellungnahme. Und sie dürfe nicht zur Stellvertreterin politischer Konflikte gemacht, öffentlich diffamiert oder aus dem Hochschulraum gedrängt werden. Kritik kommt eben auch von der Initiative Bündnis gegen Antisemitismus Halle, kurz BGA Halle. Die Initiative reiht das Flugblatt in eine Reihe antisemitischer Vorfälle in der Stadt ein, darunter auch den Anschlagsversuch auf die Synagoge im Jahr 2019. Und darüber spreche ich jetzt mit Anja. Erstmal vielen Dank für deine Zeit und hallo.
1: Hallo.
0: Kannst du kurz erstmal erklären, was der BGA Halle ist?
1: Das Bündnis ist ein Zusammenschluss von Menschen, die sich zusammengefunden haben, um was gegen Judenhass zu machen. Es gibt uns schon länger, es ist so ein bisschen gewachsen. Es war eigentlich immer relativ reaktiv. Also das heißt, immer wenn es irgendetwas gab, haben wir eher reagiert, bis zum 7. Oktober, 23, dann überschlugen sich eigentlich auch die antisemitischen Vorfälle hier in der Stadt, muss man auch sagen. Und wir sind nicht nur, also natürlich haben wir darauf auch reagiert, aber wir haben dann auch erstmals 2024 auch selbst Veranstaltungen gemacht. Also wir waren vorher mal schon mit Presseinformationen aktiv, haben dann aber auch erstmals eine Veranstaltung zusammen mit der jüdischen Gemeinde gemacht, 2024, zum Antisemitismus im Kunstbetrieb, passt ja auch zu heute. Letztes Jahr dann mit Ahmad Mansour zusammen und mit Max Privorotsky. Und so versuchen wir da auch etwas gegen den Judenhass so ein bisschen aktiver entgegenzusetzen.
0: Mhm. Und wir hatten ja gerade schon so ein bisschen angeteasert, dieses Kunstwerk, nenne ich es jetzt mal, was letztes Jahr auf der Jahresausstellung der Burg zu sehen war, was auch deine Gruppe kritisiert hat. Kannst du das mal einordnen, was ist passiert?
1: Ich würde da kurz so ein bisschen ausholen, weil es war nicht nur die Plastik, es fing die Jahresausstellung, da gehört ja auch eine Modenschau dazu, die dann immer am Freitag ist. Und da tauchten auch Models auf mit einer Kyphia und dazu gab es auch ein Flugblatt, was verteilt wurde, was sich Israel, man kennt es ja, den Genozid unterstellt hat Verbrechen unterstellt hat und man wollte hier die Kunst eindeutig auch politisch einordnen. Man hat Studierende aufgerufen, unter ihre Werke einen Aufkleber zu machen, wo man eine Palästina-Flagge sieht, da gab es auch Studierende, die wiederum diskreditiert haben, weil es dann natürlich auch immer alle aufgefordert hat, sich dieser Palästina-Solidarität zu unterstellen. Und der Gipfel war dann dieses Relief, was man auf dem Kunstcampus gesehen hat, wo man eine Palästina-Fahne war direkt drauf gemalt. Man sah auch einen Schweinskopf und ein Schwert. Also wenn man davor stand, hat man es eigentlich relativ eindeutig gesehen. Die Kunsthochschule hat sich da so ein bisschen rausgeredet, würde ich sagen, weil man gesagt hat, okay, das gab es schon vorher. Bloß der Künstler hat dann das im Nachhinein noch politisiert, hat sich dagegen verwahrt, hat mit der Kunstfreiheit argumentiert und hat dann wohl auch noch eine Anzeige wegen Verleumdung gestellt.
0: Gegen euch konkret?
1: Oder? Wahrscheinlich, wir wissen es ehrlich gesagt nicht, es ist nie was angekommen.
0: Okay, ja, von der Kunstfreiheit ist ja dann dieses Flugblatt nicht gedeckt, würde ich jetzt mal behaupten. Flugblätter sind ja erstmal keine Kunst. Du hast es hier auch tatsächlich liegen. Wie ordnest du das ein?
1: Als wir das gesehen haben oder als uns das zugeschickt wurde, waren wir ehrlich gesagt relativ fassungslos, weil wenn man sich das mal durchliest, sie sagen zum einen, die jüdische Gemeinde sei zionistisch, was ja eigentlich in dem Sinne nicht schlimm ist, sondern es wird hier als Beschimpfung genommen, aber darüber hinaus, also für sie ist es eine Beschimpfung. Sie sagen, die jüdische Gemeinde sei rassistisch, sie würde Propaganda verbreiten. Sie sagen auch, dass die Glaubensrichtung von westlichen Mächten instrumentalisiert werden würde, also sprich das Judentum, um koloniale Ziele zu erreichen. Und wenn man sich das mal durchdenkt, heißt das, also hinter den Juden stecken dann die Kapitalisten, die irgendwie Völker unterdrücken würden, sprich, das ist eine 1A-Verschwörungstheorie. Und weiter keilen sie auch noch gute und böse Juden ein. Also sie sagen, man kann natürlich auch mit Juden zusammenarbeiten, aber nur mit antizionistischen Initiativen. Also sprich mit den Juden, die sich gegen das Existenzrecht Israels aussprechen und rufen die Burg dazu auf und den Stura dazu auf, nicht nur nicht mehr mit israelischen Hochschulen zusammenzuarbeiten, sondern auch nicht mehr mit der jüdischen Gemeinde nicht mehr zusammenzuarbeiten.
0: Ja, das, darauf wäre ich jetzt auch noch gekommen, dass ja vor allem die Zusammenarbeit des Sturas, des Studierendenrats, mit der jüdischen Gemeinde kritisiert wird. Ist die denn so intensiv aktuell, diese Zusammenarbeit?
1: Also es gibt derzeit eine Zusammenarbeit, ich kann das jetzt auch nur berichten, ich bin da jetzt nicht mit dabei, aber habe vorher auch nochmal mit der jüdischen Gemeinde gesprochen. Es gab nach der letzten Jahresausstellung, die, wie du gesagt hast, die wurde ja nicht nur von uns kritisiert, sondern auch von der jüdischen Gemeinde, gab es Gespräche mit dem Stura, aber auch mit der Burg-Hochschulleitung und daraufhin entstanden die Besuche in der Synagoge, sprich die jüdische Gemeinde hat sich geöffnet und da waren jetzt in den letzten Wochen zweimal auch Studierende und Dozenten vor Ort, haben die jüdische Gemeinde kennengelernt. Und es sollte jetzt auch noch mal einen Termin geben, eine weitere Diskussion, die aber wohl relativ geschlossen sein soll. Aber das ist vielleicht ein anderes Thema, auch ein Thema der jüdischen Gemeinde. Also sprich, da gibt es gerade eine engere Zusammenarbeit und einen offeneren Dialog mit der jüdischen Gemeindehalle.
0: Mhm. Ja, ich beziehe mich jetzt mal auf eine Stellungnahme, die dein Bündnis am Montag abgesetzt hat. Da seid ihr davon ausgegangen, dass die kommende Jahresausstellung an der Kunsthochschule zu einer sogenannten antisemitischen Propagandaschau geraten könnte. Jetzt hat ja die Kunsthochschule Burg-Giebichenstein am Mittwoch in deren Stellungnahme die Aushänge als klar antisemitisch bewertet und sich hinter die jüdische Gemeinde gestellt, hingegen dem, was du jetzt von letztem Jahr berichtet hast. Was hat das für einen Einfluss für diese Bewertung, die ihr davor hattet?
1: Ich würde sagen, erstmal keine. Wir können nur hoffen, dass es anders läuft, aber ich glaube, dass sich jetzt die Burg so schnell und so klar geäußert hat, liegt zum einen darin, dass dieses Flugblatt so wahnsinnig ist und so antisemitisch ist und die jüdische Gemeinde angreift. Also es ist wirklich ein Novum, dass man da auch jetzt gar keine Diskussionsgrundlage mehr sieht. Und sie haben ja richtigerweise auch da sehr, also ihr Statement verfasst, obwohl man auch sagen muss, also die erste Kenntnis hatte die Hochschule auch schon am Donnerstag und hat sich dann erst relativ spät dazu geäußert, nachdem wir die Kritik hervorgebracht haben und nachdem die jüdische Gemeinde das Ganze öffentlich gemacht hat. Daraufhin haben sie reagiert. Aber wie gesagt, dieses Statement, wie gesagt, das ordnet das alles richtig ein, das wird das auch zur Anzeige bringen. Wie es jetzt wird, das, die Jahresausstellung, klar, wissen wir nicht. Auf der anderen Seite können wir nur mutmaßen, wie es die letzten Jahre war, weil die Ausstellung wird ja auch von den Studierenden getragen. Und da, das ist natürlich kein monolithischer Block. Aber wie gesagt, auch im letzten Jahr gab es auch welche, die allen Werken etwas aufropfen wollten. Und zwar, wir stellen uns gegen Israel. Deswegen, genau.
0: Okay, also weiterhin eher pessimistische Sicht auf diese Kunstausstellung.
1: Wir müssen schauen, genau.
0: Na, alles klar. Ja, ich hatte es ja auch schon so ein bisschen angeteasert, beziehungsweise wissen ja alle Leute, die hier in Halle wohnen, dass in Halle, das ist nicht der erste Vorfall und auch nicht der einzige Erzählstrang, sage ich mal, der sich mit Antisemitismus irgendwie in Zusammenhang steht. Zum Beispiel gab es ja auch 2019 diesen Anschlagsversuch auf die Synagoge. Würdest du sagen, es ist ein Halle-spezifisches Problem? Oder nicht natürlich Antisemitismus, kein Halle-spezifisches Problem, aber diese Auswüchse, die jetzt sich da so zeigen?
1: Nee, auf gar keinen Fall. Also ich würde sagen, das, was wir jetzt hier sehen, reiht sich auch insbesondere ein, was wir gerade eigentlich aller Orten sehen. Also in den letzten Wochen sind sehr viele Sprayereien zum Beispiel auch in Berlin aufgetaucht, wo zum Aufruf an Juden, also Kill All Jews, zu lesen war. Man denke auch nur also ich greife jetzt zufällige Sachen raus. Man denke auch nur an die Ermordung des jüdischen Paares in Washington vor einem Jahr, wo derjenige auch Free Palestine gerufen hat. Daraufhin tauchten dann wieder an den Hochschulen in Berlin Fotos von den Ermordeten auf mit Hamas-Dreiecken. Es gibt eine israel-solidarische Kneipe in Berlin-Neukölln, wo die Namen veröffentlicht wurden und wo auch zum Aufruf gegen sie, also man muss mal ein Exempel statuieren, steht dann da so drin. Und es ist sozusagen eigentlich eine weltweite Entwicklung, die einfach gruselig ist. Also gruselig ist, glaube ich, noch zu harmlos gedacht. Also es werden Juden gejagt. Jetzt in London gab es eine Stecherei. Also es werden zuhauf, gibt es antisemitische Übergriffe. Zum Teil wird darüber berichtet. Zum Teil scheint es so eine Art Normalisierung zu geben. Und das ist, ja, das ist nicht nur Halle-spezifisch.
0: Genau. Mhm. Ja, dann vielleicht etwas, was ein bisschen mehr Ausblick gibt. Was könnte man sich denn oder was wünscht ihr euch als Bündnis von der Kunsthochschule? Wie könnten sie damit umgehen, was da passiert?
1: Wir würden uns, glaube ich, wünschen, also jetzt gibt es ja schon diesen Dialog mit der jüdischen Gemeinde. Ich glaube, es wäre gut, wenn sie es mehr öffnen würden. Also es scheint auch noch so ein bisschen eher der Dialog im sehr kleinen Kreise gewünscht zu sein. Wir haben so ein bisschen den Eindruck, man kennt halt seine Pappenheimer. Also man hat, glaube ich, so schätzen wir das ein, auch die Befürchtung, dass da auch Studierende über die Stränge schlagen würden, wenn man, also es ist da so eine Diskussionsveranstaltung geplant, die aber wirklich nur im geschlossenen Kreis sein soll. Und das spricht leider noch nicht so richtig für den offenen Dialog, jedenfalls mit allen. Und da haben wir eher den Eindruck, oder schätzen es so ein, man weiß einfach, wie die Studierenden oder wie ein Teil der Studierenden reagiert. Jetzt habe ich nochmal die Frage vergessen.
0: Was Wünsche an die Hochschule? Also was könnte die Hochschule machen, um die Situation gut zu bewältigen?
1: Ja, und wir hatten jetzt auch, wie gesagt, den Eindruck, dass man versucht, das auch so ein bisschen unter den Teppich zu kehren. Und da wäre, ich glaube, die Burg hat ein Antisemitismusproblem, aber formuliert das nicht so. Also das wäre so ein bisschen das, wo wir denken, okay, wenn man sagt, okay, wir haben das Problem, wir müssen es angehen, das machen sie zum Teil, das muss man auch sagen, aber jetzt dieser Fall zeigt auch schon wieder, sie haben erst reagiert, als sie dazu gezwungen waren, weil es die ersten Plakate tauchten letzten Donnerstag auf, dann gab es die Stellungnahmen am Montag und ich glaube am Dienstag oder am Mittwoch gab es dann die Reaktion der Burg, die hat das gleich abgenommen, das ist auch richtig so, aber man hat es versucht, sozusagen so ein bisschen unter den Teppich zu kehren. Und das ist natürlich auch kein offener Umgang damit. Und es zeigt auch, dass es eventuell diese richtige Auseinandersetzung mit dem Judenhass anscheinend dann doch nicht gibt.
0: Mhm. Verstehe. Du hast jetzt auch gesagt, dass ihr vor allem irgendwie Dialog als was Positives seht darin, also dass die Studierendenschaft mit der jüdischen Gemeinde irgendwie in Kontakt tritt. Wie können können wir den HörerInnen da draußen irgendwie was an die Hand geben, dass wie man mehr in Kontakt mit dem Thema auch kommen kann?
1: Ich glaube, man kann sich belesen ganz gut. Vielleicht nicht nur auf TikTok. Das jetzt vielleicht nicht, aber es gibt ja, geht's jetzt um Judentum oder um Antisemitismus?
0: Also wenn zum Beispiel, das ist ja anscheinend Studierenden vorbehalten, dieser Dialog mit der jüdischen Gemeinde. Ich frage mich, ob man irgendwie sagen könnte, hey, wenn es euch interessiert, könnt ihr...
1: Also ich glaube, die jüdische Gemeinde ist dafür offen. Da müsste man die jüdische Gemeinde anschreiben. Mhm. Da sind wir jetzt der falsche Ansprechpartner. Mhm. Aber die sind auch offen für, also sind auch Grundschulklassen zum Beispiel und lernen einfach mal die Synagoge kennen. Aber wie gesagt, da ist jetzt nicht unser Thema.
0: Ja, verstehe. Okay. Ja, Anja, ich danke dir auf jeden Fall, dass du da warst und uns einen Einblick gewährt hast in dieses ja doch auch belastende und, wie du gesagt hast, gruselige Thema. Und ja, danke schön. Ich hoffe, das wird die Jahresausstellung, ich weiß nicht, gehst du hin zu der Jahresausstellung?
1: Ich bin im Urlaub.
0: Okay, na dann bleiben wir mal gespannt. Wir werden auf jeden Fall hier auf Radio Korax dann berichten, wie das weitergegangen ist. Dankeschön.
1: Danke für die Einladung.
0: Klar, und wir hören jetzt noch ein Lied, und zwar Pequeño Amor.

0: Pequeño Amor von Pito war das und ihr hört Radio Korax, die 95.9 mit mir, Katrin. Es ist der Widerhall und wir haben 17.26 Uhr und ja, wir haben gerade ein Studiointerview gehabt mit Anja vom Bündnis gegen Antisemitismus über die aktuellen Vorkommnisse an der Kunsthochschule Burgiebichenstein. Und jetzt kommen wir zu etwas eher Erfreulichem, und zwar dem Hausfest der VL. Das ist das Hausprojekt in der Ludwigstraße 37 und das ist schon seit vielen Jahren ein Hausprojekt, auch ein Begegnungsort und Ausrichterin eines legendären kleinen Festivals, welches jedes Jahr Anfang Mai mit wildem Treiben die wintermüden Geister auf das Gelände lockt. So auch dieses Jahr. Und das Hausfest beginnt Freitag, also morgen, dem 8.5. ab 18 Uhr in der Ludwigstraße 37 in Halle und geht bis Sonntagabend. Und die tagesaktuelle Redaktion hat die Vorbereitungsarbeiten beobachtet und sich gefragt, was das Hausfest 2026 so mit sich bringt. Dazu hat eine Reporterin sich für Radio Korax mit Ade und Katha in einem Garten getroffen. Als erstes hat sie die beiden gefragt, was hier eigentlich beim fleißigen Werkeln drumherum so entstanden ist.
1: Ich bin heute im VL, weil hier gewerkelt wird und ich sitze hier in einem wunderschönen Garten mit Ade und mit Katha. Moin Katha, moin Ade.
2: Morgen.
3: Hallo.
1: Was macht ihr hier? Was baut ihr hier? Was werkelt ihr hier? Warum macht ihr das?
2: Also was wir hier gerade bauen, ist, glaube ich, für manche Leute vom Zaun außen schon ersichtlich. Wir bauen das Hausfest auf, und zwar das 36-Jährige.
1: 36 Jahre macht ihr das schon? Krass. Jetzt sitze ich hier in diesem wunderschönen Garten und ihr macht das schon seit 36 Jahren. Was ist das hier? Was seid ihr für ein Projekt?
2: Also, im Prinzip wie viele Projekte, ne, in 90er Jahren entstanden als besetztes Haus. Da ging es vor allem darum, glaube ich, endlich eine andere Kultur zu leben als das, was in DDR-Zeiten möglich war. Wild sein, frei sein, Punk sein, bauen wie man will, leben wie man will, in Häusern wie man will. Und das hat sich natürlich über die Jahre, dieser Inhalt, nicht wirklich verändert, aber natürlich ist mehr Struktur reingekommen. Ne? Wir haben diese Villa, die wir hier besitzen, mit dem schönen Garten, mit den wunderschönen blühenden Kastanienbäumen, jetzt schon sehr lange. Das heißt, hier haben einfach viele Sachen Platz gefunden. Hier gibt's viele Gruppen, die sich treffen. Es gibt eine regelmäßige Küfer, es gibt Konzertveranstaltungen, Vorträge. Aber ich glaube, das, was das Wichtigste ist und wo wir natürlich immer wieder strageln und selbst kritisieren müssen, Kritik annehmen müssen und reflektieren und weitermachen ist, es geht darum, eine Utopie von einem schöneren Leben zu haben. Und
1: klappt das?
2: Das klappt immer dann, wenn alle bereit sind, das zu tun. Aber natürlich ist man ewig in der Falle von, dorthin muss Geld gehen, dort muss der Gehweg gemacht werden, weil sonst das Ordnungsamt kommt. Alle sind unterschiedlicher Meinung. Jeder, der Hausprojekte kennt, weiß das Plenum, was ist, was man hasst und liebt oder auch nur hasst, aber was absolut notwendig ist, weil man gemeinsam einfach Sachen besprechen und entscheiden muss.
1: Jetzt hast du den Begriff schönes Leben so eingebracht. Was ist für dich ein schönes Leben?
3: Schönes Leben ist für mich ja ein gemeinsames Leben auf jeden Fall. Ein füreinander Dasein. Ein auch mal dort einspringen, wo irgendwie das System versagt. Ja. Und es ist auf jeden Fall auch Arbeit, habe ich gemerkt, seit ich hier wohne.
1: Apropos Arbeit, wie viel Arbeit steckt in so einem Fest? Wie lange fangt ihr an mit der Vorbereitung? Wann habt ihr angefangen?
3: Nach dem Hausfest ist vor dem Hausfest. Also eigentlich geht's wirklich direkt. Eine Woche ist so Pause, erstmal zur Ruhe kommen. Und dann geht's schon wieder in die Planung eigentlich.
1: Okay. Und konkret, also das ist so Planung, das ist natürlich auch Arbeit, aber konkret werkeln und tun, wie viele Menschen bauen hier wie lange auf, um das für wie viele Leute schön zu machen?
2: Also ich würde sagen, wir haben vor circa einem Monat angefangen, die ersten Sachen zu bauen, und leider muss man sagen, durchschnittlich, wenn es gut läuft, sind wir 10 Leute.
1: Naja, ein Monat und 10 Leute kommen auch schon ganz schön viele Stunden zusammen. Was wird denn hier passieren am Wochenende?
3: Hier werden viele Bands spielen und DJs. Und es wird auch Workshops geben.
1: Was für Workshops?
3: Also ein Workshop ist ein musikalischer Workshop mit der Band Hasewot. Die wollen die Kraft von Musik und Kreativität und Gemeinschaft als Werkzeuge für Veränderung mit uns gemeinsam erforschen.
1: Okay, cool. Und gibt's noch mehr Workshops?
3: Nee, ich habe Workshops gesagt, aber ich meinte ein Workshop. Ein Workshop. Es wird aber auch noch ein Theater interdisziplinäres Stück geben namens Rage. Das setzt sich auseinander mit Flinter, mit der Wut von Flinter spezifisch und verbindet Musik, Sounddesign und Lichtgestaltung und Video genau zu einem vielschichtigen Erlebnis.
1: Und was für Bands spielen?
2: Genau, also wir haben auf jeden Fall einmal Schnuppe aus Köln. Die machen wilden NDW, Noisy Pop Experience Punk. Das wird wild. Dann haben wir aus Halle Mickey the Sick. Das ist ein richtig schönes Rock'n'Roll. Pratt. Pratt ist wichtig. Dann natürlich Östro 430, sozusagen die älteste Band im Bunde. Viele Leute sagen, sie kennen sie nicht, aber jeder kennt Songs von Östro, würde ich jetzt mal behaupten, der bei uns rumspringt. Dann spielen Matrone. Die sind die am meisten aufs Brett knüppeln. Die kommen aus Hamburg. Nono Elektra. Das ist One Woman Blues Punk aus Gröningen, Niederlande. Das wird sozusagen ein seichter Einstieg ins Fest, aber ist richtig gut. Dann nicht zu vergessen Young FSK 18, ursprünglich aus Halle, jetzt lebt sie in Berlin, aber jeder weiß, ihre Texte gehen unter die Haut und da wird richtig abgedanced. Genau, was haben wir noch? Hazelwood natürlich, die auch schon den Musikworkshop machen. Das ist zu der Band kann ich nur sagen, egal ob man die Musik mag oder nicht, die Live-Performance und was die Ausstrahlung dieser Frauen von der Bühne ist, das ist einfach nur mitreißend und ergreifend.
1: Okay, da bin ich gespannt auf die Musik und auf die Musikauswahl. Diese wahnsinnig viele Arbeit, 36 Mal. Wie viele Hausfeste hast du schon mitgemacht, Katha?
2: Viele, also ich würde sagen, auf jeden Fall 36, wenn man bedenkt, dass wir früher ja zweimal im Jahr Hausfest gemacht haben, aber unglaublich viele und mit Sicherheit, ich kann mich an viele nicht mehr erinnern, außer die alten Stories werden ausgepackt, wo ich auch gespannt bin, weil natürlich hoffentlich viele alte Mitstreiter hier vorbeikommen und dann wird man sich wieder erzählen, wer wo mal vom Stuhl gefallen ist oder wer irgendein Brett erkennt, wo was draufsteht, was er mal woanders verschraubt hatte.
1: Wie viele Hausfeste hast du schon mitgemacht?
3: Ja, noch nicht so viele. Ich bin sozusagen so alt wie das Projekt und wohne auch noch gar nicht so lange in Halle. Aber seit ich in Halle bin, also seit jetzt 7 Jahren, war ich eigentlich immer auch mit beim Hausfest und bin so seit 5 Jahren auch immer mit beim Aufbau dabei.
1: Okay, ein Monat Arbeit. Wahrscheinlich auch nicht easy mit Konflikten und mit Aushandlungsprozessen und so. Was motiviert euch dazu, das zu machen?
3: Ja, ein schönes Hausfest zu haben mit und ja, auch einfach die Gesichter, wenn Leute reinkommen, die halt nicht so oft da sind, die dann darüber staunen, was alles Neues entstanden ist.
1: Was motiviert dich?
2: Also, da kann ich Ade nur zustimmen. Also die glücklichen Gesichter von Gästen oder Leute, die sagen, sie hatten ein unvergessliches Wochenende, das ist das eine. Und was mich auch motiviert, ist aber in Zeiten wie diesen, die immer kälter und finsterer werden, mal wieder einfach zu sagen, es gibt halt auch ein Wochenende, was zum Feiern da ist, was zum Spaß haben da ist, was natürlich die politische Komponente nicht vergisst. Also das sieht man ja an den Workshop oder an Rage, die sozusagen sich mit Frauenthemen beschäftigen oder aber auch, dass wir dies Jahr ganz dolle auf einen Flinter-Konzept gegangen sind, dass sozusagen die Bühne einfach von ganz vielen Leuten bespielt wird.
1: Werden wir mal konkret, Freitag geht es los, wann?
3: Freitag geht es um 18 Uhr los, die Bands starten dann ab 19 Uhr und parallel läuft 19 Uhr auch eben dieses Rage-Stück. Genau.
1: Und dann geht's wie lange?
3: Bis 6 Uhr.
1: 6 Uhr? Also, ich kann mich an Hausfeste erinnern, wo ich um 10 dann irgendwie aus meinem Auto kam, wo ich geschlafen habe. Und da saßen immer noch Leute. 6 Uhr, so eine Deadline jetzt bei euch?
2: Also für Freitag auf jeden Fall. Wir haben einfach gemerkt, dass unsere Kapazitäten es optimieren, wenn man sozusagen den Freitag wirklich mit einem Schlussstrich macht und alle sich nochmal sammeln können, kurz schlafen können, aufräumen können. Und der Samstag ist eigentlich dann so gedacht, dass er wirklich wenn genug Leute da sind, die Lust haben zu feiern, in den Sonntag übergeht, wo es dann ab 11 Uhr auch Brunch gibt.
1: Gibt's da auch nochmal Live-Musik?
2: Live-Musik nicht, aber es werden DJs auflegen.
1: Was ist dein Highlight, Ade?
3: Also mein Highlight dieses Jahr ist auf jeden Fall das Line-Up, weil ich war, glaube ich, noch nie bei einer Veranstaltung und vor allen Dingen nicht bei einer mehrtägigen Veranstaltung, wo so ein weibliches Line-Up ist. Das ist auf jeden Fall ich bin super gespannt darauf, was man da alles von der Bühne hören wird.
1: Mehrere Bühnen, draußen und drinnen dann, oder wie?
2: Genau. Ich kann ja mal aufzählen, wir sind hier sehr kreativ in unserer Wahl. Also es gibt den Sternflor, es gibt den Kastanienflor, es gibt den Eichenflor, es gibt den Rubinienflor. Und dann gibt's natürlich noch den Kinoflor, der aber dies Jahr kein Kinoflor ist, sondern der Zwillenbudenplatz. Ganz wichtig zu erwähnen.
1: Was ist dein Highlight, Katha?
2: Also ich freue mich auf jeden Fall auf Hazel Watt, weil die haben letztes Jahr im Sommer hier gespielt. Und wie ich vorhin schon kurz gesagt habe, war ich einfach schwerst beeindruckt von der Bühnenperformance, von der Ausstrahlung dieser Leute. Ich freue mich auf Östro 430, weil ich finde es einfach gut, also wenn man das Programm anguckt, man hat wirklich in allen Altersklassen Bands dabei und dann ist es natürlich schön, auch eine dabei zu haben, wo die Leute Ü60 sind und sozusagen diesen Anfang auch der Frauen-Punk-Bewegung gestartet zu haben und da ja wirklich einen fetten Stein ins Rollen gebracht haben. Nicht alleine, aber auf jeden Fall als großer Teil davon.
1: Ich danke euch. Wollt ihr noch was, habe ich was vergessen zu fragen? Wollt ihr noch was zufügen?
2: Genau, was vielleicht noch wichtig ist, unser Gelände ist natürlich nicht perfekt. Das heißt, die Indoor-Räume sind leider nur über Treppen zu erreichen. Das haben wir bis jetzt baulich nicht geschafft. Aber im Außenbereich wird man zum Beispiel mit einem Rollstuhl oder Gehbehinderung zurechtkommen. Und es wird auch ein behindertengerechtes Klo geben. Genauso wird es auch ein Awareness-Team geben, was jederzeit ansprechbar ist, wenn es Leuten nicht gut geht oder wenn ihnen was auffällt oder wenn sie irgendwelche Übergrifflichkeiten erfahren. Dann sind wir auch gut aufgestellt und habt keine Scheu, wenn was ist. Wendet euch bitte an uns.
1: So, okay. Musik haben wir. Kulturelles Rahmenprogramm haben wir. Was braucht's noch für so ein Fest?
2: Es gibt natürlich einfach eine wunderbare Verköstigung in jede Richtung. Das heißt, es wird unterschiedliche Essstände geben. Es wird Langosch am Start sein. Osman aus dem Steinweg kommt vorbei und kredenzt schönes Essen. Das Vajut, der Jugendclub, ist höchstwahrscheinlich vielen ein Begriff. Die werden den Grill aufbauen und es wird Gyros geben. Also, naja, nicht zu vergessen, ich denke, eine sehr spektakuläre Cocktailbar. Wenn die Leute weiter so machen und seit einer Woche jeden Tag die Drinks verkosten, dann haben sie zum Fest höchstwahrscheinlich selber keine Lust mehr, die zu trinken, aber die Drinks werden perfekt sein.
1: Ja, wollt ihr noch was zu der Ausstellung sagen?
2: Genau, also die Ausstellung kommt vom Simon-Rau-Zentrum in Weißenfels und die haben sozusagen eine Art Fotokollage mit Text gemacht zu jüdischen Helden. Das ist umfasst sozusagen ein Spektrum von vor Zweiter Weltkrieg bis in die Jetztzeit, wo man sozusagen bemerkenswerte Frauen, Widerstandskämpferinnen oder eben Leute, die Großes geschaffen haben, sehen kann.
1: Ich finde, jetzt ist ein Zeitpunkt, um ein bisschen in die ganze Musik reinzuhören. Hört mal, was auf euch zukommt am Wochenende. Und danke euch beiden, dass ihr euch die Zeit genommen habt und wir sehen uns.
3: Tschüss, wir freuen uns auf euch.
2: Nicht nur wir sehen uns, sondern wir sehen uns zum Fest.
4: Sehr verehrte Damen und Herren und alle dazwischen und außerhalb, wir begrüßen Sie ganz herzlich auf dieser Reise mit Schnuppe und wünschen einen angenehmen Aufenthalt bei uns an Bord. Ladies.

Das alles und noch ganz viel mehr könnt ihr an diesem Wochenende in Halle hören, und zwar beim 36. Hausfest des VL Hausprojekts in der Ludwigstraße 37. Und ihr habt davor die Stimmen von Ade und Katha aus diesem Hausprojekt gehört, und die haben einiges über die Vorbereitungen und das Programm dieses kleinen Festivals erzählt. Und ja, das Festival geht schon morgen Abend los und geht bis Sonntagabend, also eine Menge Zeit, die ihr dort verbringen könnt, und unter anderem eben die Bands, die ihr auch gerade gehört habt, könnt ihr dann hören. Und wir hören jetzt noch ein Lied, und zwar The Smith mit Heaven Knows I'm Miserable Now, die sehr famous mit der einen Line aus dem Lied geworden sind, und zwar I was looking for a job and now I found a job. And heaven knows I'm miserable now. Ich denke, viele können relaten. Viel Spaß damit.

0: Heaven Knows I'm Miserable Now von The Smith mit der unverkennbaren Stimme, würde ich zumindest sagen. Ihr seid hier bei Radio Korax und hört den Widerhall. Und es ist ja Donnerstag heute und deswegen bewegen wir uns in großen Schritten auf das Wochenende zu. Aber auch heute gibt es schon interessante Veranstaltungen. Und dazu möchte ich euch jetzt mal ein paar Tipps geben. Und zwar bei uns selbst heute in ein bisschen mehr als einer Stunde um 19 Uhr gibt es eine Küfa, wo ihr Leute kennenlernen könnt, miteinander ins Gespräch kommen könnt. Ihr würdet dann theoretisch auch mich dort sehen. Ich rieche auch tatsächlich das Essen schon. Riecht sehr lecker. Es gibt Essen mit veganen und vegetarischen Optionen, heißen Tee und eine entspannte Atmosphäre und gute Gesellschaft. Wir sind im Unterberg 11 und es geht um 19 Uhr los. Zwei Stunden später geht es in Halle weiter Richtung Wochenende und zwar im Carola Convi mit Dona Kask Weirdo Pop aus Paris. Nach dem Auftritt gibt es eine Tape Aftershow und Personen unter 18 Jahren haben freien Eintritt. Da geht's um 21 Uhr los und das Ganze ist in der Südstraße 5 im Carola Convi, falls ihr das nochmal googeln wollt. Außerdem feiert eine vielleicht lokale Bekanntheit heute Abend ihr Debütalbum. Blue Error besteht mittlerweile aus 4 Köpfen. Mit einer Mischung aus Folk-Elementen und melancholischem Indie-Rock, der an die frühen 2000er erinnert, feiern sie heute Abend im Objekt 5 in der Sebener Straße 5 ihre Live-Premiere. Das Ganze geht von 20 bis 22:30 Uhr. Früher am Abend gibt es außerdem noch eine Veranstaltung der Rosa-Luxemburg-Stiftung in Halle. In der Janusz-Korczak-Schule wird das Krisenbuch Schule vorgestellt und diskutiert. Das Buch richtet den Fokus auf diejenigen, die in einem heruntergewirtschafteten System arbeiten und lernen. Darin kommen unter anderem LehrerInnen, SchülerInnen und Eltern zu Wort. Außerdem werden die Vorstellungen einer zeitgemäßen Schule entwickelt und politische Forderungen gegen Überforderung thematisiert. Die Veranstaltung läuft von 18 bis 20 Uhr in der Roßlauer Straße 13. Morgen Nachmittag dann, am Freitag, findet dann die 8. Blockparty am Mehrgenerationenhaus Pusteblume statt. Die Freiraumgalerie und der Wall and Space e.V. laden gemeinsam mit lokalen AkteurInnen zu einem offenen Nachbarschaftsfest ein. Die Veranstaltung geht von 14 bis 19 Uhr in der zur Saaleaue 51a. Und auch morgen am Abend dann gibt es eine Gedenkveranstaltung zum 81. Jahrestag der Befreiung vom Nationalsozialismus. Dazu laden der Landesverband der Vereinigung der Verfolgten des Naziregimes, Bund der AntifaschistInnen und Antifaschisten sowie der Stadtvorstand der Partei Die Linke auf dem Südfriedhof in Halle ein. Die Beigeordnete für Kultur und Sport nimmt in Vertretung des Oberbürgermeisters an dem Gedenken teil. Treffpunkt ist um 17 Uhr am Haupteingang der Huttenstraße 25. Das waren die Tipps für heute und morgen. Es gibt am Wochenende ja auch noch das VL-Fest, das hatten wir schon thematisiert, gerade sehr ausführlich. Und wir nähern uns jetzt auch in großen Schritten der 18 Uhr, was ja an jedem Donnerstag heißt, die Antifa-News kommen. Und passend dazu habe ich jetzt gleich auch wieder einen Musikwunsch von einer sehr stabilen Antifaschistin. Luca wünscht sich das Lied Folsom Prison Blues von Johnny Cash. Ja, passender Titel dafür. Und danach kommen dann direkt die Antifa-News.
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0: Ja, das ist eine Live-Version, nicht wundern.

0: Johnny Cash in einer Live-Version von Folsom Prison Blues. Ein bisschen melancholisch. Und wir kommen jetzt, wie versprochen, zu den Antifa-News. Viel Spaß damit.
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2: Herzlich willkommen zu den Antifa-Nachrichten für den 7. Mai 2026.
3: Die heutige Ladung Antifaschismus hört ihr in Doppelmoderation.
2: Thematisch geht es heute von Gerichtsprozessen in Dresden über neuen Analysen zu extremen Rechten in Sachsen zu einer neuen Abschiebeverordnung der Europäischen Union.
3: Außerdem gab es am Morgen des gestrigen Mittwochs, den 6. Mai, Razzien bei 36 Mitgliedern der rechten Jugendgruppen Deutsche Jugend voran und Jung und Stark. Dazu gibt es noch nicht so viel zu berichten. Bisher waren es nur Durchsuchungen und es kam zu keinen Verhaftungen.
2: Wie immer erinnern wir zum Abschluss der Antifa-Nachrichten an Opfer rechter Gewalt und geben ein paar Veranstaltungstipps.
3: Aber erstmal zu den Kurzmeldungen. Los geht's. Die EU arbeitet an einer neuen Abschiebeverordnung, die schnellere Abschiebungen und weitreichende Überwachungsmaßnahmen gegen Menschen ohne Aufenthaltsstatus ermöglichen soll. Das berichtet Netzpolitik.org. Vorgesehen sind unter anderem verstärkte Aufspürmaßnahmen, die Razzien in Wohnungen und öffentlichen Einrichtungen erleichtern könnten. Zivilgesellschaftliche Organisatoren und UN-ExpertInnen warnen vor Racial Profiling, massiven Grundrechtseingriffen und wachsender Angst in betroffenen Communities. Auch digitale Mittel wie biometrische Erfassung oder elektronische Fußfesseln könnten eingesetzt werden und gelten als zusätzliche Zwangsmaßnahmen. Die Verordnung ist Teil einer insgesamt verschärften EU-Migrationspolitik, die Abschiebungen zur Standardlösung macht und Alternativen weitgehend ausblendet.
2: Das Bundeskriminalamt und die Bundespolizei sollen künftig biometrische Daten wie Bewegungsmuster automatisiert aus dem Internet erfassen und sie mit Hilfe von KI auswerten dürfen. Dafür hat die Bundesregierung Ende April mehrere Gesetzesentwürfe aus dem Innenministerium beschlossen. Zuvor wurde ein Entwurf für die geplante Datenspeicherung von IP-Adressen für einen längeren Zeitraum durch das Kabinett gebracht. Offiziell sollen die Gesetzesentwürfe laut Bundesinnenministerium der Stärkung der Sicherheitsbehörden im Kampf gegen Kriminalität und Terrorismus dienen. Kritik kommt unter anderem von der Fraktion Die Linke. Sie brachte einen Antrag ein, der ein generelles Verbot automatisierter biometrischer Überwachungen im öffentlichen Raum fordert. Außerdem warnt sie vor Massenüberwachungen und möglichen Verstößen gegen EU-Recht.
3: Kulturstaatsminister Weimar darf die BetreiberInnen einer Berliner Buchhandlung nicht als politische Extremisten bezeichnen. Das hat das Berliner Verwaltungsgericht entschieden. Weimar hatte 3 Buchhandlungen vom Deutschen Buchhandlungspreis ausgeschlossen und als politische Extremisten bezeichnet. Die BetreiberInnen der Buchhandlung zur schwankenden Weltkugel forderten eine Unterlassungserklärung des Kulturstaatsministers, die dieser ablehnte. Nun hat das Berliner Verwaltungsgericht Wolfram Weimar vorläufig untersagt, die BetreiberInnen als politische Extremisten zu bezeichnen. Laut dem Verwaltungsgericht verlasse die von Weimar gewählte Zuspitzung den Rahmen des für amtliche Äußerungen geltenden Sachlichkeitsgebots.
2: Neonazi-Gruppe sorgt für Streit um Gegenmaßnahmen in Dresden. Im Dresdner Hochland trifft die Neonazi-Gruppe Hochlandjugend vermehrt mit Propaganda, Drohungen und Auftritten bei rechten Demonstrationen in Erscheinung, wie MDR Investigativ am Mittwoch, den 6. Mai, berichtet. Im Ortschaftsrat von Dresden-Schönfeld-Weißig wurde sie knapp als extremistisch eingeordnet. Konkrete Gegenmaßnahmen wie ein Präventionsplan scheiterten jedoch am Widerstand unter anderem von AfD und Wir fürs Hochland. Während zivilgesellschaftliche Akteure von Einschüchterungen und gezielten Drohungen berichten, spielen Teile der Lokalpolitik die Aktivitäten als bloße Sachbeschädigungen herunter. Sicherheitsbehörden haben bislang nur begrenzte Erkenntnisse, dennoch gibt es Hinweise auf Vernetzungen, etwa über ein als Privatfeier getarntes Rechtsrockkonzert. Der Fall zeigt, wie schwer greifbare Neonazi-Strukturen lokal wirken und politische Uneinigkeit wirksame Gegenstrategien behindern. Gleichzeitig formiert sich vor Ort Widerstand unter anderem durch ein geplantes Demokratiefest.
3: Neue Analyse zur Extremrechten in Sachsen veröffentlicht. Mit Sachsen rechts unten 2025 hat das Kulturbüro Sachsen e.V. eine neue Analyse zur Extremrechten veröffentlicht, die Antisemitismus als zentrale

0: wie Narrative wie das Kinderschutzargument als Brückenideologie in breite Milieus wirken.
1: Eine Transpolizeikommissarin in Nordrhein-Westfalen wird vorerst von der Beförderung ausgeschlossen. Das berichtet queer.de. Die Polizei von Nordrhein-Westfalen glaubt, dass die Transpolizistin nur ihren Geschlechtseintrag ändern ließ, um Vorteile im Job zu haben. Ihr Anwalt sprach hingegen von queerfeindlichen Ressentiments. Die Beförderung der Kommissarin wurde vorerst ausgesetzt.
0: Der Antifaschist Thomas wurde nach einer anderthalbjährigen Untersuchungshaft vor dem Oberlandesgericht in Dresden freigesprochen. Der Hauptvorwurf gegen den Antifaschisten war die Beteiligung bei einem Angriff gegen einen Neonazi im Jahr 2019 in Eisenach. Diese Anschuldigung beruht auf einer Mutmaßung des Kronzeugen. Demnach hatte er aus einem Gespräch mit anderen die Vermutung abgeleitet, dass es sich bei einem nicht näher genannten Beteiligten um Thomas handele. Ende April bestätigte das Oberlandgericht Dresden, dass kein dringender Tatverdacht für die Beteiligung an dem Angriff bestehe und der Haftbefehl wurde aufgehoben. Dieses Urteil ist ein Teil des Großprozesses, bei dem 6 AntifaschistInnen gemeinsam verhandelt werden. Im Mittelpunkt stehen zum einen körperliche Auseinandersetzungen mit Neonazis am Rand der Proteste gegen den NS-verherrlichenden Tag der Ehre in Budapest im Februar 2023. Zum anderen führt die Anklageschrift mehrere Auseinandersetzungen in verschiedenen Städten auf, hauptsächlich in Sachsen und Thüringen.
1: AfD-Stadtrat in Wernigerode tritt aus Partei raus. Das berichtet MDR aktuell am Mittwoch, den 6. Mai. Der AfD-Stadtrat Steffen Übner ist aus dem sachsen-anhaltinischen Wernigerode aus der Partei ausgetreten. Ihm wurde zuvor vorgeworfen, er habe sich in sozialen Medien positiv auf den Nationalsozialismus bezogen. Übner bestreitet die Vorwürfe und spricht von einer gezielten Kampagne gegen ihn. Die AfD-Kreisvorsitzende Silvia Brittschneider bestätigte den Austritt und betonte, dass die Partei solche Äußerungen nicht toleriere. Der Fall wird derzeit intern aufgearbeitet.
0: An der Kunsthochschule Burg Giebichenstein in Halle sind wiederholt Plakate mit als antisemitisch eingeordneten Inhalten aufgehängt worden. Das berichtete MDR Sachsen-Anhalt am vergangenen Dienstag, den 5. Mai. Auf den Aushängen wurde die jüdische Gemeinde unter anderem als rassistische und zionistische Organisation bezeichnet. Die Rektorin der Hochschule, Bettina Erzgräber, bezeichnete die Aussagen auf den Plakaten als Diffamierung. Die jüdische Gemeinde reagierte darauf mit einem offenen Brief und wies die Vorwürfe als haltlose Anschuldigungen zurück. Aufgrund vorheriger Vorfälle hatten die Hochschule und Gemeinde bereits einen Dialog für die 2. Maihälfte geplant und Begegnungen für die Studierenden in der Synagoge Halle organisiert.
1: An dieser Stelle erinnern wir an die Opfer rechter Gewalt. Diese Erinnerung führen wir auch in den kommenden Wochen weiter. Über das ganze Jahr hinweg möchten wir an all jene Menschen erinnern, von denen man weiß, dass sie seit 1990 durch rechte Gewalt zu Tode gekommen sind.
0: Informationen übernehmen wir dazu unter anderem von der Amadeo Antonio Stiftung, dem Buch Rechte Kontinuitäten von Harry Weibel und von Opferberatungsstellen und weiteren antifaschistischen Gruppen und Initiativen.
2: Wir erinnern an Ilma Wondwossen. Am 1. Mai 1993 wurde in Berlin die Leiche des 31-jährigen Äthiopers gefunden. Anfangs wurde gemutmaßt, er habe sich selbst getötet. Jedoch zeigte die Obduktion, dass äußere Gewaltanwendung sehr wahrscheinlich zum Tode geführt hat. Ilma Wondwossen wird nicht als Opfer rechter Gewalt anerkannt. Wir erinnern an Eberhard Tennstedt. Eberhard Tennstedt wurde am 5. Mai 1994 bei einem Überfall auf Wohnungslose in Quedlinburg in Sachsen-Anhalt getötet. Eberhard Tennstedt war wohnungslos. In der Tatnacht saß er gemeinsam mit einem Freund auf einer Parkbank in der Nähe eines Kiosks. Der Betreiber des Kiosks forderte 3 Rechtsradikale auf, Eberhard Tennstedt und seine Freunde zu vertreiben. Diese schlugen auf ihre Opfer ein und trieben sie mit einer Gaspistole in einem Fluss, wo Eberhard Tennstedt ertrank. Im Dezember 1994 wurde der Haupttäter wegen Aussetzung einer hilflosen Person und Körperverletzung mit Todesfolge zu einer 3-jährigen Jugendstrafe verurteilt. Der Kioskbesitzer sowie die beiden Mittäter wurden zu Bewährungsstrafen zwischen 9 Monaten und einem Jahr verurteilt. Der Richter betonte, dass die Feindschaft gegenüber Wohnungslosen zur Tat geführt hat, bei der es sich um eine Machtdemonstration gegenüber Schwächeren gehandelt habe. 2021 wurde an 8 verschiedenen Tatorten rechter Morde in Sachsen-Anhalt den Opfern gedacht, darunter

0: auch Eberhard Tennstedt. Wir erinnern an Andreas Pieterzak. Andreas Pieterzak wurde in der Nacht zum 6. Mai 2006 auf dem Gelände des ehemaligen Krankenhauses im bayerischen Platting von einem Neonazi verprügelt, beraubt und angezündet. Zuvor trank der zu dem Zeitpunkt wohnungslose Pieterzak gemeinsam mit dem Täter. Der Täter hatte ihn zuvor schon mehrfach gemeinsam mit anderen Neonazis misshandelt. Pieterzak starb durch die schweren Verletzungen. Das Landgericht Deggendorf verurteilte den Täter wegen Raubmordes zu einer 9-jährigen Haftstrafe. Obwohl das Gericht im Prozessverlauf und im Urteil die rechte Orientierung des Täters thematisierte, wird Andreas Pieterzak nicht als Opfer rechter Gewalt anerkannt.
1: Zum Abschluss der Ansifa-Nachrichten hier noch ein paar Veranstaltungshinweise.
2: Falls ihr diese Woche noch nicht viel vorhabt, ist hier bestimmt was für euch dabei.
3: Am Donnerstag, den 7. Mai, findet in Halle ein Informationsabend zur nächsten Massenaktion der Klimabewegung im Ruhrgebiet statt. Im Mittelpunkt steht die Auseinandersetzung mit den Erfolgen der Klimabewegung sowie die Vorbereitung auf kommende Proteste. Neben Informationen zur Aktion wird es Getränke und Raum für Austausch geben. Am jetzigen Donnerstag um 19 Uhr im Lila Drachen. Am Donnerstag, den 7. Mai, findet in Berlin eine Veranstaltung im Dokumentationszentrum NS-Zwangsarbeit statt. Im Mittelpunkt stehen zwei aktuelle Forschungsarbeiten zum alltäglichen Leben in Berliner Zwangsarbeitslagern. Die Veranstaltung wird von Dr. Roland Borchers, dem stellvertretenden Leiter des Dokumentationszentrums NS-Zwangsarbeit, moderiert. Um 19 Uhr in der Pritzer Straße 5 in Berlin. Am Freitag, dem 8. Mai, findet in Leipzig eine Kundgebung unter dem Motto Streiken, Desertieren, Sabotieren hinein in den anti-autoritären Block statt. Im Fokus stehen der bundesweite Schulstreik gegen die Wiedereinführung der Wehrpflicht. Diskutiert werden die Zusammenhänge von Wehrpflicht, imperialistischer Kriegspolitik und sozialer Ungerechtigkeit, insbesondere die Rolle Deutschlands in globalen Konflikten wie die wirtschaftliche Unterstützung kriegsführender Regime. Die Veranstaltung beginnt mit einer Kundgebung am Augustusplatz um 12 Uhr und schließt sich dem Schulstreik an. Im Anschluss ist eine offene Diskussion und eine gemeinsame Aktion geplant. Auch am Freitag, dem 8. Mai, findet eine Kundgebung mit Konzert zum 80. Jahrestag der Befreiung vom Faschismus statt. Los geht der Demotag um 10 Uhr auf dem Berliner Bebelplatz. Ab 14 Uhr starten mehrere Fahrradkorsos aus verschiedenen Stadtteilen, die zum Bebelplatz fahren. Damit die Fahrradkorsos pünktlich um 16 Uhr eintreffen, wenn Zeitzeuginnen und Nachkommen von WiderstandskämpferInnen sprechen. Die Veranstaltung steht unter dem Motto Tag der Befreiung und richtet sich an alle, die gegen Faschismus, Rassismus und Militarismus eintreten. Der Berliner Bebelplatz liegt an der U5 Museumsinsel. Am Freitag, dem 8. Mai, beginnt um 18 Uhr in Halle das VL-Hausfest. Vom 8. bis 10. Mai wird mit Musik, Essen und Aktivität gefeiert. Es gibt Cocktails und andere Getränke, eine Ausstellung, jüdische Heldinnen, Infostände, Spiele sowie Popcorn und Zuckerwatte. Am Freitag und Samstag gibt es Partys mit DJs, am Sonntag ab 11 Uhr einen Super Brunch Deluxe, Bier-Yoga und einen Hula-Hoop-Workshop. Das Ganze ist am Wochenende in Halle im VL in der Ludwigstraße 37.
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2: Das waren die Antifa-Nachrichten für den 7. Mai 2026. Dieses Mal in Doppelmoderation.
1: Wie jede Woche mit einer Portion Antifaschismus.
15: You have the right to remain silent. 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
16: Ja, die Antifa-News wie jeden Donnerstag, die könnt ihr im Morgenmagazin und im Widerhall hören und natürlich danach auf freieradios.net. Auf jeden Fall immer empfehlenswert. Und unsere Sendung geht aber noch weiter, noch bis 19 Uhr. Und dann kommt ihr hoffentlich alle hier zur Küfer bei Radio Korax im Unterberg 11. Gleich haben wir noch verschiedene Themen, zum Beispiel über einen anderen hallischen Ort, Labim, und über die Pressefreiheit. Darum wird es jetzt noch in der nächsten Dreiviertelstunde gehen. Aber noch andere Dinge. Und zuallererst werden wir jetzt Theodora und Jules mit Zoubizou hören.

0: Das war Dunana von Sibba und Monkey Man. Und Dunana bedeutet without us. Und, oder ohne uns. Und wir sprechen jetzt über einen Ort in Halle. Und zwar ein Kultclub, La Bim. Der musste Ende 2017 schließen. Und die Stadt Halle plant nun im Sommer den Abriss des Gebäudes. Doch vor einigen Wochen fand wieder eine Aktion im ehemaligen La Bim in Halle statt mit Konzerten. Das soll nun so weitergehen, bis das Gebäude endgültig abgerissen wird. Am Montag nach der Veranstaltung am 20. März fand im hallischen GIG ein Nachtreffen zur Veranstaltung vor dem ehemaligen La Bim statt. Jan Ermentraut von der tagesaktuellen Redaktion von Radio Korax hat die Gelegenheit beim Käseschnitzelessen im GIG genutzt, um einen der Veranstalter zu den Plänen für zukünftige Aktionen am ehemaligen La Bim zu interviewen.
1: So, Überraschung für mich, Überraschungsinterview für mich, sitzt hier im GIG. Neben mir einer der Macher des La Bim LBA, des La Bim Syndikats, oder?
2: Ja, also LBA steht für La Bim Action und LBS steht für La Bim Syndikat, genau.
1: Okay, ich meine, ich habe mir jetzt hier aufgetan, hier sozusagen im GIG, hier beim Käseschnitzelessen, und da ich das Gerät gerade mit habe zu einem anderen Zweck, dachte ich mir, okay, die Gelegenheit ist gut, ist günstig sozusagen mit diesen Menschen mal zu sprechen. Das war jetzt die zweite Veranstaltung am La Bim, ja, so eine Art Aktions- oder Actionveranstaltung, Konzertveranstaltung vor dem Gebäude, das ehemalige La Bim, da eine Party zu machen. Ich meine, es ist nun ziemlich sicher, dass es im August abgerissen wird. Was sind so deine Beweggründe für die ganze Angelegenheit?
2: Also August weiß ich jetzt nicht genau, aber es soll im Sommer abgerissen werden. Meine Beweggründe sind folgende. Ich fange mal an, 92, wo ich das erste Mal im La Bim war mit meinem Vater, Walter Martin Rehhein, Schülerfahrer von 84 bis 96 in Halle an der Saale. Und da waren wir am Hertha Ringe, den alten Hertha Ringe aus den 70ern. Und das war mein erstes Erlebnis mit dem La Bim. Und seitdem war ich da ziemlich regelmäßig. Und das La Bim ist für mich eigentlich einer der wichtigsten alternativen Schuppen in Halle gewesen. Relativ ideologiefrei und trotzdem politisch und alternativ. Es gab ziemlich viele Veranstaltungen, Partys, und zwar halt Kino, 90er Nuller Reihen, regelmäßiges Kino, halt, man könnte heutzutage sagen, Independent Kino. Genau. Jedenfalls steht seit 8 bis 10 Jahren leer, verfällt, brennt immer mal wieder, wird abgeruppt. Stadtbau AG Leipzig ist der neue Eigentümer, will das alles wegreißen. Dann kommen schöne Lofts hin, keine Ahnung. Jedenfalls, wir wollten es eigentlich nur einmalig machen, so eine Art Teilzeitbesetzung, also für eine Nacht da rein und Party machen und richtig nochmal einen auf den Putz hauen, Abschied feiern. Dann hat es da drin ganz schön eklig gerochen und aus dem war auch alles so ein bisschen verfallen, haben wir das davor gemacht. Am 20. März zum Nowruz, zum Zuckerfest, so neuer kurdisch-persisch-kasachisches. Und es war eine richtig schöne Veranstaltung. Es kam kein Bulle, es kam kein Ordnungsamt, es war total entspannt. Wir haben auch so von 18 bis 22 Uhr das gemacht. Und da habe ich gedacht, jetzt machen wir eine Reihe draus. Machen wir jeden Monat, Ende des Monats, eine schöne Party vorm La Bim. Ist ja jetzt auch Frühling, Sommer und bis zum Abriss, bis die Abrissbirne kommt. Ja, und wenn sich die Gelegenheit ergibt und sich ein paar Leute finden, dann kann es auch gern besetzt werden.
1: Ne? Ja, ist ja eine tolle Idee, eine schöne, mal sehen. Also ich sag mal so, ich meine, ich war ja dann da, dann kam ich mir vor wie bei den coolen Jungs, dann da bei den coolen Leuten, die da vor der Party dort. Jetzt ist meine Frage weg. Ach, scheiße.
2: Nicht schlimm.
1: Jetzt ist halt die Frage weg, die was ich sagen wollte. Na. Ja, ich meine, das ist ja nun eine Veranstaltung werden. Weißt du schon etwa, was das nächste Mal sein wird?
2: Wann oder was?
1: Sowohl als auch.
2: Also siehst du, wir spielen Bomberjacke, das sind wir. Wir proben nie, wir spielen nur, das ist halt echt Punk. Ne? Aber es spielen auch so ein paar andere Bands, die keine Punkbands sind. Also es ist immer recht vielseitig musikalisch. Es wird immer eine Bar geben, wir haben so ein Surfbrett da, auf so einem umgedrehten Einkaufswagen. Das ist unsere Bar. Da ist noch einen kleinen Gaskocher, da machen wir Tee und Kaffee. Ja, das ist halt meine mobile Bar, die mache ich seit 30 Jahren alle. Vor allem guten Schnaps, aber auch Tee und Kaffee. Produktesyndikat, ne? Also Eigenwerbung mal ganz kurz. Es gab mal 2012, kurz vor Weltuntergang, eine Reihe 126, einen Monat wirklich hier eine richtige Bar, Snoop Bagadi, gab's auch Tee und Schnaps und Kaffee. Genau, und das mache ich halt immer wieder. Das ist auch kein kommerzielles Ding, ich mache damit keine Kohle. Ich habe jetzt 20 Euro Minus gemacht bei der letzten Veranstaltung. Ist auch nicht so schlimm. Jedenfalls, wichtig ist, dass wir wirklich zu einer Art, das nochmal ins Bewusstsein rücken. Also einmal das Haus, das La Bim, aber auch dieser Baum, der an der Mauer da reingewachsen ist. Wenn der gefällt wird, da würde ich ja mal ein paar Leute aufrufen, kettet euch an, ne?
1: Okay, also ich meine, jetzt ist sozusagen eine kleine Veranstaltung entstanden. Ich meine, ich war hier beim ersten Mal dabei, da habe ich so O-Töne von Leuten eingesammelt. Ja, und dann jetzt war ich bei der zweiten Veranstaltung auch dabei. Jetzt habe ich hier diesen einen Menschen daneben sitzen, der da so mit organisiert.
2: Ja, beim Namen nehmen, wenn du willst.
1: Ja. Das ist, ich meine, ja, muss ja nicht, kann sein, muss nicht sein, aber...
2: Also ich halte ja nicht viel von anonym, so. Also mein Name ist Friedhof Strohhahn.
1: Alles klar, jetzt habt ihr den Namen auch noch. Und so, jetzt wird's weitergehen. Dort werden noch Leute sich treffen, dort wird Party gefeiert, wird Musik gemacht, so als vielleicht Abgesang, wahrscheinlich Abgesang auf diesen Ort. Aber mit der Idee, den nicht einfach so fallen zu lassen, so die Erinnerung einfach vergehen zu lassen, sondern irgendwas zu tun, dass wenigstens die Erinnerung erhalten bleibt und dass man sich wenigstens mal positioniert, statt einfach nur hängen den Kopf in einer Wege zu gehen.
2: Ja, es ist auch ein Statement. Also wir leben in Halle, einer der liberalsten Städte bezüglich Hausbesetzung. Also 2001 haben wir die 78 besetzt, die gibt's immer noch, die wird bald gekauft von unseren Leuten. Aber die Hasi 2016 besetzt, die gibt's als Nachfolgeprojekt immer noch mal geil. Also Halle ist eine Stadt, wo noch viel möglich ist. So. Und die Stadt ist übrigens in Sachsen-Anhalt und da wird ja bald gewählt. Und wahrscheinlich kriegen wir dann eine blaue Regierung im September, die ganz viele Gelder gehört, zum Beispiel auch die Korax-Gelder, auch Kirchengelder, alle Gelder, die irgendwie an Demokratieprojekte gebunden sind. So, ne? Also demokratiefreundliche Projekte. Und wir als schwarz-grüne Front, sage ich mal, wir setzen auch mal so ein Zeichen, weil das wird auf jeden Fall ein bisschen härter ab September. Und da kann man doch schon mal so Leute sammeln und so sich organisieren, ganz wichtig so, und dann auch vorbereiten auf die Zeit, die da kommt ab September 2026.
1: Was immer da kommen mag. Ich meine, das ist mir erst an dem Tag, an dem sozusagen die Dinge passieren. Also bis dahin, wir vermeiden, da so selbsterfüllende Prophezeiungen sozusagen auszusprechen, obwohl natürlich Wahrscheinlichkeiten sind groß, ne? So wie man sieht. Netter werden die Zeiten, nicht eher noch direkter. Und ob das dann schöner wird, ist die andere Frage.
2: Naja, mal astrologisch gesehen, wir befinden uns ja im Jahr des Feuerpferdes. Es passiert einfach ganz schnell, ganz viel. So. Und das Wichtige ist, immer aus dem Herz raus handeln. Also nicht irgendwie in Ideologien verfallen, egal welche auch immer. Aus dem Herz. Und worum geht's? Wir müssen miteinander hier versuchen, zusammenzuleben. Zwischenmenschlich. Alle Menschen, die hier leben. So. Und das ist eigentlich eine ganz klare Sache. In der Hinsicht finde ich die Verfassung eigentlich auch gar nicht mal so schlecht, die deutsche. Aber die wird ja irgendwie nicht so richtig umgesetzt, ne? Also will mich auch nicht als demokratische Verteidigungsfront bezeichnen. Ich bin ja eher so von der Anarcho. Aber eigentlich sind die Anarchos doch die realen Demokraten in der Postmoderne, oder?
1: Keine Ahnung. Wir werden sehen. Gut, also jetzt haben wir, wann es noch ist, das könnte man ja nochmal verlangen.
2: Ja. Also vermutlich am 23. Mai oder auch am Wochenende später, am Freitag oder am Samstag, wird hauptsächlich per Mundpropaganda verstreut. Ja, das war nicht angemeldet, aber es war nicht illegal. Das ist schön. Wir befinden uns in einer schönen Nische, in der wir uns auch breit machen dürfen, in dieser sehr liberalen Stadt Halle.
3: Danke.
2: Danke allen.
1: Bitte.
0: Schon mal sitz. Das war Jan Ermentraut von der tagesaktuellen Redaktion von Radio Korax im Gespräch mit Fried Horst Rohan. Und sie sprachen über den ehemaligen Veranstaltungsort Labim in Halle und welche Aktionen dort noch geplant sind. Und wir hören jetzt This Must Be the Place von den Talking Heads. Ein Wunsch von Walli.
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This must be the place von den Talking Heads. Und es geht musikalisch weiter, denn wir hören uns jetzt einen Einblick in ein Album an. Und zwar von Masayoshi Takanaka. Und das ist ein japanischer Musiker, wie sich vielleicht schon einige gedacht haben bei dem Namen. Und der hat vor allem in den 70er und 80er Jahren viel gemacht, war aber wieder oder ist wieder aktuell und wird viel gehört. Und ihr hört jetzt mal einen Einblick in das Album The Rainbow Goblins.

0: Die erzählte Geschichte ist aus dem Bilderbuch The Rainbow Goblins von Ulderico. Mit einer Mischung aus Jazz, Pop und orchestraler Musik begleitet Takanaka das Abenteuer der sieben Kobolde. Aber werden sie es schaffen, den Regenbogen zu essen?
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Ja, ein Einblick über das Album von Takanaka, Rainbow Goblins, dieses Album, was irgendwie wieder an Berühmtheit gewonnen hat. Ich glaube, ich bin noch ganz verdattert davon, was da erzählt wurde mit irgendwie Goblins, die oder Kobolde, die Regenbogen essen. Ja, ich glaube, ich resette mich und uns jetzt mal mit einem Lied, was in eine andere Richtung geht musikalisch, und zwar The Knife We Share Our Mother's Health, aber in einem Remix von Redetat. Also es geht ein bisschen mehr vorwärts. Und danach sprechen wir über die Pressefreiheit, beziehungsweise über die Bilanz der Pressefreiheit.

The Knife im Rattatat Remix von We Share Our Mother's Health. Und jetzt kommt noch Princess Nokia mit Tomboy. Mal wieder eine neue Richtung. Wir machen es jetzt ein bisschen wild zum Ende. Wir haben 18.41 Uhr. Es ist der Widerhall auf Radio Korax und ich bin Katrin. Auch hier ein Intro, wo die so auf den Basketplatz gehen. Aber jetzt geht's los.

0: Princess Nokia mit dem Lied Tomboy. Und wir kommen jetzt zur Pressefreiheit, denn am 3. Mai war der internationale Tag der Pressefreiheit. Und passend dazu haben die Reporter ohne Grenzen Ende April die weltweite Rangliste der Pressefreiheit für das Jahr 2026 veröffentlicht. Reporter ohne Grenzen ist eine internationale Organisation, die sich für die Rechte und Sicherheit von JournalistInnen einsetzt. Sie erklären, dass Deutschland in dieser Rangliste um 3 Plätze nach unten und damit auf Platz 14 gerutscht sei. Über den aktuellen Zustand der Pressefreiheit, sowohl global als auch in Deutschland, sprach Max von Radio Korax mit Lukas Munzke. Er ist der stellvertretende Landesbezirksfachbereichsleiter und Gewerkschaftssekretär in Verdi, die Vereinte Dienstleistungsgewerkschaft. Als Teil der Deutschen JournalistInnen-Union wurde er zunächst gefragt, was er von den bei Verdi organisierten JournalistInnen über ihren Alltag in Bezug auf Pressefreiheit mitbekommt.
1: Ja, man muss ganz klar sagen, dass insbesondere das Arbeitsumfeld für unsere Journalistinnen und Journalisten doch deutlich rauer wird. Aus unserer Sicht ist das ein sehr, sehr besorgniserregender Zustand. Ja, die Pressefreiheit selber ist die vierte Säule der Demokratie und sie ist verfassungsmäßig nach Artikel 5 des Grundgesetzes eben geschützt. Und das ist vielerorts unter massivem Druck. Wenn wir uns insbesondere unsere Region in Sachsen, Sachsen-Anhalt, Thüringen angucken, so sehen wir dort doch deutliche Entwicklungen, die hin zu einem doch medienfeindlichen Klima führen. Und es ist Stand jetzt so, wie richtig gesagt wurde, dass Reporter ohne Grenzen natürlich auch wie in jedem Jahr eine entsprechende Auswertung darüber fährt, wie denn die Lage der Pressefreiheit in Deutschland besteht. Und so ist es so, dass wir in 2025 55 dokumentierte Fälle haben. Das ist ein Rückgang, aber aus unserer Sicht definitiv kein Entwarnungssignal. Der Trend der letzten Jahre, insbesondere im Thema Gewalt, der zieht sich durch. Das heißt, die Grundspannung und aber auch die Feindseligkeit gegenüber Journalistinnen und Journalisten, gegenüber Medien, die nimmt rapide zu. Und Deutschland ist zwar im internationalen Vergleich mit dem Platz 14 noch sehr gut platziert, aber eben mit klaren Warnzeichen. Wenn wir uns das vergangene Jahr angucken, so ist es in Deutschland so, dass Deutschland ja schon mal aus den Tops in der Rangliste der Pressefreiheit gefallen ist. Und dieses Jahr hat sich das nochmal um 3 Plätze verschlechtert. Und aus unserer Sicht ist es schon so, dass insbesondere daraus folgliche Desinformationen oder aber auch Lügen, die das Hauptproblem sind, der Bevölkerung schon schaden. Und das sehen wir insbesondere in vielen sozialen Medien. Und daraus folglich ist es auch so, dass das Thema Hass, Hetze, Angriffe, aber auch Bedrohung von Journalistinnen deutlich zunehmen, insbesondere bei uns in der Region in Sachsen, Sachsen-Anhalt und Thüringen.
2: Sie haben ja, also wir haben es gerade eben schon gehört, laut der Statistik der Reporter ohne Grenzen rutscht Deutschland jetzt weiter ab im globalen Ranking der Pressefreiheit. Ja, Sie haben gerade von Hass und Hetze gegen Journalistinnen vor allem hier in Ostdeutschland gesprochen, aber was sind denn eigentlich so strukturelle Ursachen auch? Also vielleicht zum Beispiel auch, was ist der rechtliche Rahmen dafür?
1: Nun ja, es ist am Ende so, dass wir schon sagen müssen, dass insbesondere in den ländlichen Regionen sich Medien stark zurückziehen. Und wir sehen das daran, dass eben Journalistinnen und Journalisten sich oftmals nicht mehr trauen oder genau überlegen, an welche Veranstaltungen sie vor Ort fahren, um darüber zu berichten. Das heißt, insbesondere in ländlichen Regionen sehen wir überall graue Flecken, die entstehen. Und das ist ein starkes Problem. Journalistinnen und Journalisten werden vermehrt dort eben zur Zielscheibe im Netz oder auf der Straße. Und das heißt, das Ganze geht dann bis hin im Worst Case zu entsprechenden Slap-Klagen gegenüber Journalistinnen und Journalisten, zu verschiedenen Doxing-Versuchen, also der Veröffentlichung von persönlichen Informationen über Journalistinnen und Journalisten. Und man macht sie einfach persönlicher zum Feindbild. Faktisch ist es so, dass natürlich die Pressefreiheit entsprechend geschützt ist und aber auch die Sicherheitsbehörden eine gewisse Verantwortung haben, die Kolleginnen und Kollegen zu schützen. Wir sehen aber schon auch, dass die Strafverfolgung, insbesondere nach Angriffen, die ist maximal ausbaufähig. Und insofern ist es eine große Dunkelziffer, von der wir sprechen, die jedenfalls in der Statistik auch von Reporter ohne Grenzen, aber auch einer beispielsweise Statistik von dem Europäischen Zentrum für Presse- und Medienfreiheit nicht auftauchen. Und insofern gibt es dort viel Nachholbedarf.
2: Jetzt haben Sie gerade eben schon viel über die Problematiken im ländlichen Raum, vor allem in Ostdeutschland, gesprochen. Mich würde mal auch interessieren, gibt es denn da einen nennenswerten Unterschied zwischen Ost- und Westdeutschland? Und warum ist es denn gerade in Ostdeutschland tatsächlich auch ein bisschen problematischer, wie Sie gerade eben schon angerissen haben?
1: Ja, das mag vielerlei Gründe haben. Es ist zum einen natürlich ein strukturelles Problem. Ja, wir sehen, dass insbesondere im Printmedienbereich sich immer weniger Medien in den ländlichen Regionen befinden und sich immer mehr auch zurückziehen. Und der öffentlich-rechtliche Rundfunk ist faktisch ein zentraler Bestandteil der demokratischen Meinungsbildung. Und es ist so, dass das Vertrauen in solche etablierten Medien schon auch sinkt. Na, dafür ist zum Beispiel ein Grund so eine deutliche Polarisierung, die wir dort zunehmend sehen. Das heißt, die Medien werden nicht mehr als unabhängig wahrgenommen, sondern eben als Teil eines gewissen politischen Lagers. Und ja, gewisse Desinformationen oder gezielte Kampagnen, insbesondere in sozialen Netzwerken, untergraben eben systematisch auch das Vertrauen in seriöse Berichterstattungen. Auch Fehler von Medien spielen eben eine Rolle. Sie werden eben schnell verallgemeinert und verstärken auch den Eindruck, man könne den Medien insgesamt nicht mehr trauen. Und gerade unter einem aktuell angespannten politischen Klima in der Region in Sachsen, Sachsen-Anhalt und Thüringen sieht man, dass das Vertrauen schon massiv sinkt. Es werden Desinformationen gestreut, es wird Misstrauen gestreut. Und viele Menschen haben eben zunehmend das Gefühl, dass auch ihre Lebensrealitäten, die wir gerade durch die ländlichen Regionen auch haben, viel zu selten eben vorkommen oder vielleicht auch verzerrt werden. Und das schafft natürlich eine Distanz. Und ja, wer Journalistinnen ständig als Lügenpresse diffamiert, der trägt aktiv dazu bei, dass das Vertrauen dort eben auch weiter erodiert.
2: Also die Pressefreiheit in Deutschland geht abermals zurück. Was für Konsequenzen hat das denn eigentlich auch dann in Bezug auf das Medienkonsumverhalten von Menschen?
1: Ja, also wir nehmen schon auch wahr, dass es natürlich noch immer eine gewisse Vertrauenshaltung auch in entsprechende Medien des öffentlich-rechtlichen Rundfunks gibt. Auch das Thema von eben Zeitungen hat sich insofern verlagert, dass das Ganze schon eher auch online konsumiert wird. Weniger Printausgaben gehen raus an die Bürgerinnen und Bürger. Und wir sehen auch, dass sich die Menschen oftmals vielleicht auch so ein bisschen auf anderen Kanälen mit informieren. Das mag auf der einen Seite erstmal besorgniserregend klingen, ist aber aus unserer Sicht gar nicht so dramatisch, solange es im demokratischen Spektrum bleibt. Das heißt, faktenbasiert und ohne Lügen und ohne Hetze und aber auch ohne Desinformation und Falschinformation. Und insofern sehen wir schon, dass natürlich schon noch ein gewisses Grundvertrauen in Medien ist. Es gibt auch eine entsprechende Konsumhaltung der Bürgerinnen und Bürger, um sich auch entsprechend über politische Themen zu informieren, über politische Entwicklungen. Aber das Vertrauen in die etablierten Medien, das nimmt schon auch ab und das mag oftmals was mit der politischen Lage auch zu tun haben.
2: Mit dem Blick in die Zukunft auf eben die anstehenden Landtagswahlen dieses Jahr und auch den fortlaufenden Diskussionen über das Sparen im öffentlich-rechtlichen Rundfunk, welche negativen Entwicklungen in der Pressefreiheit kommen denn im nächsten Jahr auf uns zu?
1: Ja, es ist zu vermuten, dass eben eine weitere Polarisierung erfolgt und aber auch gezielte Angriffe auf Journalistinnen und Journalisten zunehmen. Das heißt, politische Narrative können eben Medien weiter diffamieren. Und ich meine es so, die Abschaffung von Rundfunkbeiträgen oder auch des öffentlich-rechtlichen Rundfunks, die würde massive Schäden für die demokratische Meinungsbildung, insbesondere eben in den ländlichen Regionen verursachen, wo eben der öffentlich-rechtliche Rundfunk noch hinkommt. Und insofern ist es so enorm wichtig, dass man auch mit entsprechenden Schutzkonzepten für Journalistinnen und Journalisten gerade bei der Wahlkampfberichterstattung in den Landtagswahlen Sachsen-Anhalt vorgeht und die entsprechend etabliert, dass man ja Angriffe auf Journalistinnen und Journalisten systematisch monitort und dass man auch bessere Schulung und Sensibilisierung von Polizei und Behörden dort vornimmt, damit man die Lage eben auch verbessert.
0: Das war Lukas Munzke, stellvertretender Landesbezirksfachbereichsleiter und Gewerkschaftssekretär bei Verdi in einem Interview mit Max von Radio Korax. Ja, passend zum Internationalen Tag der Pressefreiheit haben die Reporter ohne Grenzen Ende April die Rangliste der Pressefreiheit weltweit für das Jahr 2026 veröffentlicht und daraus geht hervor, dass Deutschland um 3 Plätze gefallen ist und jetzt auf Platz 14 liegt. Lukas Munzke hat dazu eingeordnet, wie es um den aktuellen Zustand der Pressefreiheit aussieht, sowohl global als auch deutschlandweit. Und wir nähern uns dem Ende dieses Widerhalls. Ich hoffe, ich sehe euch gleich alle bei der Küfa, hier auch bei Radio Korax im Unterberg 11. Und wir hören jetzt noch ein bisschen abschließende Musik. 8 Eimer Hühnerherzen mit Mittelmaß und danach auch ein bisschen passend zum Ende dieses Widerhalls. The Bitter End von Placebo.

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1: 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Hallo zusammen, hier ist wieder Radio Kompass. Und wie immer sind für euch Olga, Viktor und Angelina am Mikrofon.
2: Всем привет! Это снова Radio Kompass. И снова с вами Ольга,
3: Виктор
2: и Ангелина.
3: Wir freuen uns, dass ihr auch heute mit uns seid. Und heute sprechen wir über Osip Mandelstam. Er war einer der bedeutenden russischen Lyriker des 20. Jahrhunderts. In diesem Jahr feiern wir seinen 135. Geburtstag. Mandelstams Gedichte gelten als Sprachkunstwerke, die eine tiefe Verbundenheit zur europäischen Kultur widerspiegeln. Seine Poesie wandelte sich im Laufe seines Lebens von der ursprünglichen, verfeinerten Ästhetik hin zu der inneren Freiheit und zum existenziellen Widerstand gegen den Totalitarismus.

russische Literatur des 20. Jahrhunderts. Da spricht man oft über das silberne Zeitalter der russischen Literatur. Die Jahreszahlen davon sind ca. 1890 bis 1930, 40 bis 50 Jahre lang, hat dieses silberne Zeitalter angedauert. Und unser heutiger Held, Ossip Mandelstam, sein poetischer Stern, ging zu dieser Zeit auf. Seine Werke untersuchen die menschliche Seele. Dem Autor geht es um die Suche nach sich selbst und dem eigenen Platz in der Welt.

0: erregte im literarischen Petersburg Aufsehen. Mandelstam hatte bereits seine Westeuropa-Reise absolviert. Er studierte ein Semester in Paris, ein Semester in Heidelberg und war für kurze Zeit in Berlin. Danach wird Mandelstam Russland und später die Sowjetunion nie mehr verlassen.
1: Образ твой, мучительный и зыбкий, я не мог в тумане осязать. Господи, сказал я по ошибке, сам того не думая сказать. Божье имя, как большая птица, вылетело из моей груди. Впереди густой туман клубится и пустая клетка позади. Dein Gesicht, das quälend Umrisslose, tief im Dunst, ich mach's nicht aus. Herr, so sprach ich und versprach mich, sprach ein Ungedachtes aus. Groß ein Vogel, flog der Name Gottes aus dem Innern, war nicht mehr. Vor mir Dunst und Nebel, dichter, hinter mir ein Käfig, leer.
0: Mandelstam, wie auch die meisten russischen Dichter jener Zeit, hat die Oktoberrevolution begrüßt. Aber die Zeit nach der Oktoberrevolution war für Mandelstam eine ruhelose Zeit. Rastlos und im inneren Exil lebte er mit seiner Frau Nadjezda, die er seit 1919 kannte, abwechselnd in Moskau, Petersburg und Tiflis in Georgien, stets in Armut. Trotz seines Talents geriet er in Konflikt mit dem sowjetischen Regime und wurde wegen seiner regimekritischen Haltung unter Stalin verfolgt, verhaftet und starb im Jahre 1938 in einem Arbeitslager bei Wladiwostok.

Als herausragende Übersetzer von Ossip Mandelstam ins Deutsche gelten besonders Paul Celan und Ralph Dudley. Paul Celan war selbst ein herausragender Dichter. Er hatte ein tiefes Gespür für Mandelstam und übersetzte dessen Gedichte mit dem Ziel, deren komplexe Struktur und Bildsprache wiederzugeben. Ralph Dudley ist Romanautor, Lyriker, Essayist, Biograf und Übersetzer. Er schrieb Mandelstam Biografie mit dem Titel Mandelstam, meine Zeit, mein Tier. Dort schreibt er: Mandelstam ist ein Mythos. Er gilt in Russland und weltweit als Märtyrer der Poesie, der für seine Dichtung mit dem Leben bezahlte. Mandelstam als Gulag-Häftling, als Opfer totalitärer Macht im 20. Jahrhundert. Aber der stolze und selbstbewusste, scharfzüngige und streitlustige, sinnliche, lebensfrohe und witzige Mandelstam, der durchaus kein Märtyrer sein wollte, wird aus dem Mythos meist ausgeblendet.

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0: Du bist dran. Du darfst anfangen. Hallo Dirkchen-Mäuschen.
1: Ja, Tag übrigens, Leute an den Empfängern.
0: Den digitalen Empfängern. Ich habe überhaupt keine Ahnung. Man kennt sich ja nicht aus.
1: Wieso gibt's diese Röhrenradios nicht mehr für DAB?
0: Die verbrauchen zu viel Strom. Du weißt doch, das Öl wird knapp.
1: Das Öl wird knapp. In Thailand haben die Krematorien ein echtes Problem.
0: Das hatten die nicht irgendwo da unten noch mit den Corona-Toten?
1: Weil die haben, nee, gerade jetzt haben sie das Problem, dass, weil in Asien sind die Spritpreise nochmal ein bisschen höher als hier und die können den Treibstoff mehr bezahlen für die Verbrennung.
0: Deswegen ist ja das lustig, wenn so ein Benzinschiff es mal schafft durch die Humus-Passage.
1: Alter.
0: Fährt das ja dahin, wo der am meisten bezahlt und das ist Europa und deswegen sind halt die Asiaten gerade total angeschissen. Mhm. Ach, das ist zu viel Politik am Anfang, ey.
1: Nee. Außerdem, du kannst ja nicht die Sendung anfangen mit einem Humus-Straßenwitz, das ist doch billig, Alter.
0: Also, ich fange ja die Sendung mit ich mach doch nichts an.
1: Genau.
0: Das ist nämlich so eine schöne Kinder-CD Born im Weltraum. Passt ja auch zum Mondflug, der ja wo eigentlich lächerlich war. Also ich find's ja cool, aber mit Alter von Brauntechnik, die sogar teilweise nicht so performant ist wie damals mit der Saturn-5-Rakete. Aber ich verzettel mich hier gerade. Also, Ramin Bijan, Maurice Summ, ihr kennt den von Die Türen, und Johannes von Weizsäcker, The Chaps, machen ihr zweites Kinderalbum. Thema ist nämlich der Weltraum, intergalaktischer Disco-Pop über Schwerelosigkeit und Asteroiden. Ein guter Song eigentlich für die ehemalige 2. Mai-Demo, deswegen spiele ich den hier. Ich mach nix. Und so steigen wir jetzt in die Scheiße ein.

0: Ja, liebe Kinder, macht nix, dann könnt ihr auch nicht falsch machen, ist so mein Rat. Weiß ich überhaupt nicht, ob das noch funktioniert. Das ist eine schöne, kleine Scheibe von Baked Beans. Wohnen im Weltraum. Spricht mich an, aber ich bin alt. Ist auf Staatsakt gerade rausgekommen am 20. März. Wir sind voll eingestiegen, wa?
1: Ja. Ich habe mal wieder einen Tarantino-Film geguckt, weil Kalkofe von ihm geschwärmt hat.
0: Ich weiß.
1: Ist vielleicht nicht sein bester Film, aber bei Tarantino heißt es nur, dass er nicht ganz so gut ist wie die anderen.
0: Wie, der Kalkofe?
1: Der Kalkofe, der ist außer Konkurrenz.
0: Aber der war doch nur bei diesen Hai-Filmen, oder?
1: Die Hai-Filme. jedenfalls Death Proof, also Quentin Tarantino, Death Proof.
0: Ja, Stuntman Mike.
1: Mit Stuntman Mike, Kurt Russell als Stuntman Mike, der am Ende völlig verdient die Fresse vollkriegt und stirbt. Aber wir hören jetzt erstmal Rose McGowan, die hat damals eh von den Frauen gespielt. Und die mit so einem kleinen Statement, da geht es um, wer ist überhaupt Stuntman Mike? Ihr könnt euch erinnern, weil ihr den Film gesehen habt. Und danach kommt das Titelthema von Jack Nietzsche. Die kommen natürlich hintereinander.
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3: You ask anybody.
2: Hey, Warren. 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

0: Ja, das war Musik aus Death Proof, Jack Nietzsche, Last Ways. Der Soundtrack ist von 2007, kam raus bei Warner und bei anderen Einrichtungen. Und Jack Nietzsche selber ist auch schon eine ganze Weile tot.
1: Wie lange denn?
0: Komischer Übergang. Inzwischen 26 Jahre.
1: Da ist man doch nicht mehr tot, da ist man doch schon weg, verwest, oder? 15 Jahre, die Knochen sind nur noch übrig. Das dauert bei dem Jimmy, heißt der Jimmy, der Wahl? Da dauert das noch ganz lange.
0: Timmy, der heißt übrigens Timmy der Wahl. Die letzte Meldung war, er wurde frei.
1: Das kannst du doch so nicht sagen, das ändert sich doch stündlich.
0: Ja, er war wohl kurz frei und dachte, aber ich glaube ja, der will Selbstmord begehen. Der ist die ganze Zeit, warum nerven mich hier alle? Er ist nämlich jetzt wieder zurück auf seiner Sandbank.
1: Also die Sendung ist jetzt gerade 20. April, da war irgendwie die letzte Meldung, dass er freiwillig irgendwie in der Bucht rum schwimmt und wir hatten alle Angst, dass der in den Yachthafen abmacht.
0: Nee, am besten fand ich die Meldung, dass eine Tierärztin ist mit dem Boot rangefahren und hat gesagt, ja, der kriegt's noch hin.
1: Liebe Leute, ihr habt das ja mitbekommen, wenn ihr, intellektuell, internettechnisch unterwegs seid, das ist so ein Schwurbler-Ding geworden. Da war so eine Frau, die war ganz stolz, dass sie es bis ran geschafft hat und die hat da so ein paar Energien. Weißt du, Orgonstrahlung macht er ja auch.
0: Vielleicht sollte man nochmal zum Schluss mal anmerken, in der Zeit, wo Timmy versucht wurde zu retten.
1: Wie viele Hühner sind da gestorben für Chicken Wings?
0: Wir haben wahrscheinlich, darauf wollte ich hinaus. In derselben Zeit haben wir 100.000 Tiere tot gemacht und aufgegessen. Aber ist ja ein anderes
1: das
0: Thema.
1: Das kann man doch nicht die vergleichen.
0: Die sind ja halt nicht so niedlich und groß und bucklig.
1: Warte mal, die Wal ist niedlich, aber ich habe gehört, bei Björk, die hat mal einen schönen Sushi-Film über Wale gemacht. Also ich habe, Wal-Sushi sieht sehr lustig aus. Das ist einfach nur so ein Fettwürfel.
0: Wir sind noch nicht mal beim vierten Track und schon ist es komplett eskaliert.
1: Jack White aus Nashville, Tennessee, ihr wisst ja.

0: Ach ja, wo war er? In der Saturday Night Show mit Jack Black?
1: Nee, ich fand es letztens lustig. Er war bei SNL, Saturday Night Live, und Jack Black war der praktisch, der hat die durch die Sendung moderiert, und Jack White war der Musikgast. Ist natürlich naheliegend. Ich meine, was willst du denn noch
0: machen? Haben die so ein Karate-Ding sie gemacht, wenigstens, oder irgendwas?
1: Ja,
0: Jack White, der Recho Demonica heißt das Stück. Das ist so eine kleine Single, die am 4. April rausgekommen ist. Und ich möchte gerne noch erwähnen, dass die am 30. Mai in der Singul Das Pils Dupu Estrade in Singul Da Latvia spielen. Also ihr wisst, das ist so eine skandinavische Sprache. Ja. Mach dich nicht lustig um mich, ich bin eher am Arsch.
1: Nee, mach ich nicht, aber
0: ja?
1: Ich denke mal, es ist Lettland. Aber ist auch real. Mach. Ich will weitermachen, und zwar ganz schnell. Jetzt kommt, ja, wer hat sie gedacht? Six Six Sputnik. Wer die Älteren erinnern sich, 82 in London gegründet. Ich glaube, ich fand die eigentlich immer unterschätzt, weil die waren cool. Die hatten damals schon lustige Maschinen. Aber irgendwo hatte ich auf meiner von der Uraltfestplatte war aus den guten alten Napster-Tagen von sonst waren irgend so ein brutaler Mix, von dem ich nicht rausgekriegt habe, wer denn die Macht hat. Aber du hast dich hingesetzt, ungefähr 7 Stunden und hast dort nachrecherchiert. Und angeblich ist er Holländer und heißt Fox One, wie ich hier lese.
0: Genau.
1: Hier kommt jedenfalls Six Six Sputnik im Fox Hostile Pac-Man Mix F111 von Fox One aus Amsterdam oder woanders.

0: Ach ja, vor vielen Jahren war alles noch viel schöner. Ist nicht mehr ein blöder Satz. Mach mal einfach weiter, ich sag es nicht ab.
1: Was habe ich denn jetzt? Warte mal, nächste Seite. Ich weiß, die Samples, die sind bekannt. Die waren, der Sampler früher war, hatte nur 4 MB. Da war nicht mehr drauf. Naja, ich habe jetzt ein bisschen was. Wir landen jetzt bei etwas intimeren, instabileren, nämlich DimStars zoomt auf etwas, ein langsames, brennendes Stück, das aus gebrochenen Melodien, verfallenen Texturen und schwebenden Spannungen besteht. On-O Trix Neverpoint macht gerade eine neue Single bei Warp Records. Kommt am 15. April rausgekommen. Ich habe mir DimStar ausgesucht und ich wollte, wir sind ja auch eine Verkaufsveranstaltung. 10. Mai spielen sie im Kraftwerk Berlin. Ich weiß überhaupt nicht, wo das ist.

0: Wir wissen es, das Kraftwerk ist neben so einem Stalinbau, was auch die DDR benutzt hat. Keine Ahnung, ob die Anlage so gut ist wie im Berghain bei Onno Tricks Point Never. Braucht man eine gute Anlage, weil der schraubt extrem an seinem Sound. Neue Single auf Warp Records am 15. April. Ich habe Dim Stars spielt und spielen tun sie am 10. Mai.
1: Ja, weiter geht's mit Musik aus Tokio. Ein Trio aus Japan, die kombinieren Rockmusik, Shoegaze oder Shoegaze, wie der Fachmann sagt, Noise, Metal und Hardcore und das ziemlich gut. Hier kommen Loop Rider mit Kill You.
0: Das weiß ich nicht.

0: Moment.
1: Kannst du mal aufhören? Du kannst halt nicht hier übers Pult die Erdnüsse krügeln.
0: Ja, zum Glück habe ich keine Erdnussallergie, furchtbar.
1: Ach Gott, dann gibt es ja noch Bier über dem Pult.
0: Ja, ja. Das war Loop Rider mit Kill You. Die Platte heißt Love. Ist vom 15. April und raus kam sie bei Call and Response Records.
1: Ach ja, nur für uns. Aber in Speed Garage, Speedcore 140 BPM Haus gebastelt. Al Green.
0: Das
1: ist ein heimlicher Star.

0: Herr Green, ich hoffe, ich habe ihm nichts Schlimmes angetan. Oder Oz, der ja Fan davon ist. Das war Al Green im Let's Stay Together G-Mix. Ist gerade, im Februar ist es rausgekommen. Not on Label. Da hat jemand die Bastel dran. Mach mal schnell weiter.
1: Ich mach mal schnell weiter. Jetzt kommen Trent Reznor und Alexander Reeder. Zusammen sind sie Nine Inch Nails und Boys Noize. Und die haben zusammen Musik gemacht. Und deshalb dachten sie, die waren, glaube ich, auf irgendeinem Festival. Und dann dachten sie, man kann mal auch gleich eine Platte machen. Hier sind die Nine Inch Nails und Boys Noize mit Me, I'm Not.

0: Ihr hört die Subtracks, wenn ihr noch wach seid. Das waren die Nine Inch Nails und Boys Noise mit Me I'm Not. Nine Inch Noise Version. Die Platte heißt auch so. Nine Inch Noise ist vom April, kam raus bei verschiedenen Labels. Interscope und The Null Corporation, ja.
1: Ah. Die werden mich eh töten wegen meinen Discogs-Einträgen.
0: Ja, ja.
1: Was soll ich sagen? Der Song wurde wieder gelöscht. Wirklich, innerhalb von 2 Tagen, basierend auf den Suchergebnissen für April 2026, gibt es keine direkten spezifischen Informationen zu einer musikalischen Veröffentlichung mit dem Titel Dig It eines Künstlers namens Osmetic auf dem Rust Music Label. Ich spiele einfach mal den Song.
2: Record to learn how to speak hip from a record man, that is the squarest thing I ever heard of. 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

0: instructor will pronounce a series of hip words and phrases. 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
2: Ach ja, ich weiß nicht, ob das ein urheberrechtliches Problem ist mit dem Song. Er war nach 3 Tagen nicht mehr auffindbar bei The Rust Music. Vielleicht war auch einfach nur scheiße, aber das mag ich ja. Das war Osmetic mit Digit von der Digit-Single, die irgendwann im April 2026 rausgekommen ist. Ich habe leider nicht den Download-Stempel geguckt mit Uhrzeit, wann der noch erreichbar war. Hier ist Subtracks auf Pi Radio oder auf dem Nachtprogramm der Freien Radios.
3: Ja, ich habe einen Sampler angehört, Vuelta 1608 hieß der Collective Protocol und da war ein schnuppeliger Track von einem Schweden drauf aus Göteborg, der, wie musste ich lesen, aktiv in der Chiptune und Elektro-Szene unterwegs ist.
2: Da kann man nichts falsch machen.
3: Da machst du nichts falsch, der heißt Sabutom und wir hören irgendeinen Titel. Wenn ich nicht schon mein Blatt umgeblättert hätte. Oh, das Ding heißt Blenders auf The Past.

0: Ja, hier lubbeln die Subtracks durch die Nacht. Das war Sabutom mit Splendors of the Past, Welter 68, Collapse Protocol. Heißt der Sampler, kam raus bei Pan Am Tracks. Hier steht zwar nicht wann, aber wahrscheinlich hast du wieder beim Copy-Paste falsch gemacht.
1: Ja, ich weiß, ich muss nachtragen. Aber ich bin jetzt total aufgeregt. Ich habe nämlich jetzt eine ganz lange Textzeile. Ach, ich habe jetzt so eine Live-Scheibe von Susan Gianni und Darren G. Cunningham, der auch ein Schauspieler ist. Aber Susan kennt man ja als Pionierin der elektrischen Musik und Creator des Soundtracks for a Pinball Machine. Die arbeitete unter anderem für Don Buchla, lötete und bohrte Platinen, um ihren ersten Buchla 200 zu bezahlen. Eine Meisterin des West Coast Sound Designs. Was stand da noch? Zwei verschiedene Stile kollidieren auf einem Paar generationsübergreifender Live-Aufnahmen, die die wellenförmigen Sequenzen des Buchla-Pioniers gegen die abgenutzten Texturen des Lo-Fi-Techno-Produzenten ausspielen. Ihr wisst ja, ich bin Fan von West Coast und das ist so ein Battle. East Coast versus West Coast. Susanne gewinnt.

0: wie sage ich es immer, der Mook hat verloren, der Buchler hat gewonnen, ist nicht die Realität. Das war eine schöne neue Scheibe auf Work Disc oder Unseen Works, ist am 27. März rausgekommen. Susanne, Gianna und Actress haben zwei Live-Konzerte veröffentlicht. Und wenn man mal so ein bisschen sich mit elektrischer Musiksynthese beschäftigt, also West, naja, keine Ahnung. Ich bin nämlich auch gerade auf dem Buchler-Trip und ich finde das irgendwie cooler. Mach mal schnell weiter.
1: Weiter jetzt auch mit elektronischer Musik. Ich habe keine Ahnung, was der Mann benutzt. Flying Lotus hat mal wieder was Neues gemacht.
0: East Coast wahrscheinlich. Langweilig.
1: Er ist aus Los Angeles. Er macht halt experimentelle elektronische Musik, Hip-Hop-Zeugs. Hier ist er mit Pet Monster Shotglass.

0: Ja, hier sind immer noch die Subtracks. Das war Flying Lotus mit Pet Monster Shotglass. 1983 heißt die Schallplatte, ist vom 17. April und rausgekommen ist sie bei Brainfeeder.
1: Gottes Willen, hier reiht sich ein Untoter an den anderen. Ich habe hier so ein Adrian Sherwood-Dingsy zum 20. Geburtstag des Originals, hat Adrian Sherwood 8 Tracks von diesen komischen legendären Leuten neu interpretiert und überarbeitet. Ihm wurde einfach in seine toten Hände das Master-Tape reingedrückt. Nightmare Max. Ich habe hier den New Year Bingy Dub. Ist gerade frisch aus. Naja, Warp. Auch schon peinlich.

0: Ja, kann man so mitnehmen. Nightmare und Vex, Nuya Bingi Dub, die Scheibe heißt, in Space Outer Dubs versus Edrin Sherwood. Edrin Sherwood, scheiß drauf, der ist immer wieder schön. 20. Geburtstag des Originals und schöne neue Interpretation und, nee, hast schon gesagt, hier ist Subtrix. Mach mal schnell weiter.
1: Ich mach mal schnell weiter. Jetzt kommt das lang erwartete 6. Album der Nottinghammer Band Cult of Domkeller. Und die heißen wirklich wie der deutsche Domkeller, also das Wort lustig fanden. Du weißt doch, heute gehen wir in den Domkeller, bestellen 8 Bier und die Schnitzelplatte.
0: Ach, ich dachte Dom.
1: Nee, Dom, der Domkeller.
0: Hm.
1: Oh. Cult of the Domkeller hier, Leaders with Hooves.

0: Please stand by and await further information.
1: Huh, wir haben es geschafft, die zweite Stunde. Was kann ich falsch machen? Also ich versuch's mal jetzt mit deutscher Dub-Diskothek. Leichte Töne für harte Zeiten. Carlo Carajo mit Alchemist und Kosmologin.

0: Ach ja, Carajo, Carlo.
1: Ich überlege gerade, ob man wieder dieses,
0: man kann da total gut das Walfleisch zu schwingen lassen. Kann man machen am 13. Mai in Leipzig, Werk 2 oder am 27. Mai in Berlin im SO 36.
1: Ich finde, das ist ein gebührender Holger Hiller Nachfolger, obwohl ich bin jetzt auch nicht mehr so fit musikalisch. Der letzte Ritt durchs Nadelöhr heißt die neue Scheibe, erscheint am 15. Mai auf Bradford Records. Und jetzt mach mal den Anfang.
2: Ich nehme mal an, schnell weiter. Ja, jetzt kommt Pomante, alias Sergio Pomante. Das ist bestimmt ein Italiener. Funk the System heißt die Platte, ist seine vierte. Und ein zeitgenössischer und vielseitiger Funk, in dem analoge und akustisch-elektronische Instrumente miteinander harmonieren. Was ist denn eigentlich ein akustisch-elektronisches Instrument? Sowas wie ein Theremin?
1: Ich habe jetzt analoge Computer entdeckt. Du kannst aus Döpfermodulen Computer bauen. Das war früher die schnelle Methode, um Marschflugkörper zu steuern.
2: Ich kann auch einen draufsetzen. Ich habe vor 1000 Jahren mal eine pneumatische Rechenmaschine gebaut.
1: Cool. Mit Lego? Da gab's doch früher diese Pneumatik-Baukästen.
2: Nein, das war tatsächlich mit originalen Industriebauteilen.
1: Aber hat man damit nicht früher einfach nur so mechanisch eine Mundharmonika bedient?
2: Und es gibt nämlich so eine Art pneumatische LED. Du hast eine Drucklampe praktisch, die wie eine Blume aufgeht und dann praktisch die Farbe ändert. Also je nachdem, ob Druck anliegt oder nicht, grün oder rot, verstehst du? Und wenn du jetzt ein paar richtige 5-Wege-Ventil zusammenschaltest, wie ein Relais, dann kannst du 2+2 ausrechnen. Dann kommen nämlich 4 rote Pneumatiklampen.
1: Alter, du triffst mich gerade in meinem tiefsten Inneren. Kannst du jetzt mal schnell mit fröhlicher Musik weitermachen?
2: Lief der Song jetzt schon? Ich hab gar nicht drauf geachtet.
1: Nein.
2: Na, das fang doch mal an.
1: Du kriegst überhaupt nicht mehr mit.

0: Ja, das war Pomante mit Breeze and Bounce. Funk the System heißt die Schallplatte, ist vom 16. April, kam raus bei Irma Records. Kommt mir sehr bekannt vor.
1: Ja.
0: Na gut.
1: Also ich habe hier wieder so den klassischen Standard von Dead Strange, A Place to Bury Strangers, läuft ja öfters bei uns, Song of a Girl from Macedonia, was steht hier? Seltene und tödliche Riffs öffnen eine jahrzehntelanges Gewölbe aus rohen Nerven und Schallchaos. Ach ja, die haben so ein irgendwie so ein Demo gemacht, wo sie ihre ganzen Fragmente experimentente bahnbrechende, naja, du weißt ja, schöne Fehler. Hört man sich gerne an.

0: Ja, früher hatte ich die immer in der Hitparade, aber Place to Burger sind jetzt abgestiegen in unserer Resterampe. Song for Girl from Macedonia, gerade, wie heißt das, so eine Resterampe, Raw and Deadly, ist gerade erschienen.
1: Jetzt gibt's nochmal einen Nachschlag zum Tarantino-Film Death Proof, und zwar die Coasters, die waren in 50er und 60er Jahren unterwegs, und der Titel ist einfach nur genial, Down in Mexico.

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1: Ja, das waren die Coasters mit Down in Mexico aus dem Tarantino-Soundtrack Death Proof. Der ist von 2007, kam raus bei A Band Apart, Maverick, aber auch Warner Brother Records.
2: Ich hab ja da nicht gegenzusteuern. Ich hab nur eine Rockband von Canberra, Australien. Ich finde den Namen so schön. Teen Jesus and the Gene Teasers mit Bad Water. Neue Single ist gerade Ende März rausgekommen.

0: Jean, Jesus and the Jean Teasers. Ihr seid bei den Subtracks auf Pi Radio oder den freien Radios im Nachtprogramm.
1: Jetzt kommt Jean du Poitrain oder so ähnlich. Mein Französisch ist doch nicht gut, ist nicht vorhanden. Die sind aus Quebec, Kanada. Ich wollte gerade Gebäck sagen.
0: Ach Mann. Gebäck?
1: Gebäck.
0: Ich habe Hunger.
1: Die Seite, wo ich es her habe, war nur auf Französisch und die Übersetzung ist einfach nur gut. Indem sie die tief in den Ritzen zwischen den Klaviertasten schlummernden Töne erwecken, werden diese beiden ungleichen Wesen mit ihren großen Pappmaché-Gesichtern ihnen ein akustisches Erlebnis bescheren, das mit dem köstlichen, jetzt pass auf, und pochenden Gefühl vergleichbar ist, das einem Herzinfarkt vorausgeht. Das ist doch diese... Ja, jedenfalls der Song heißt Sanyes oder so ähnlich.

0: Ja, das war Eugène de Potrin. Wahrscheinlich heißt, sagt man so, Sagnès Volume 2 heißt die Platte. Ist vom 3. April, kam raus bei Spectacles Bonsai.
1: Ach ja, ich habe hier so Leute, die ganz schnell letztes Jahr eine 3-tägige Aufnahmesession gemacht haben, um das auf eine Kassette zu pressen, diese auf eine neue Plattenrelease Which Direction Goes to Beam im April verschenken wollen. Das haben sie ja auch geschafft. Ich hab's, hat mich auch nur das interessiert. Index for Working Music heißt die Band, Going to Heaven on the End of a String in der PayPal-Version. Die Schallplatte heißt Bunker Intimitations 2, ist gerade auf True Love erschienen. War das irgendwie plausibel?
0: Na klar.

0: Ach, schönes Indie-Geschwubbel. Index for Working, schon der Name spricht mich an. War so eine kostenlose Zugabe zum Album auf Kassette. Wer kennt das nicht? Wir hatten noch einen Kassettenrekorder. Bunker Imitations 3. Ich glaube, das ist wirklich ein Bunkermusik. Gerade frisch rausgekommen. Mach mal schnell weiter.
1: Jetzt kommt Musik aus Queens, New York, da Gene, I Was, Then When. Und was steht hier seltsam mit? Das Tempo verlangsamt sich zu einer schleppenden Sedimentation. Denk da mal drüber nach.
0: Nö.
1: Nö, nachspielt den Wesen den Track ab.
0: Ist hoffentlich die Musik okay? Ach, ich hoffe schon.

0: Das war da G mit I Was Then When, Peace Metal heißt die Schallplatte. Ist vom März diesen Jahres, kam raus bei Edition Apparent.
1: Da ist schwierig nachzudingsen, aber ich habe hier was Mount Loser. Die haben ein schönes Video gemacht, das ist schön verpixelt. Und was stand bei Soundcloud? Hier ist es gerade recht still, sei der Erste, der diesen Track kommentiert. Ihr kennt das ja von eurer Musik, Mount Loser, You're Gonna Hear About Again. Confessional heißt die neue Schallplatte, auf Geografie wird's rauskommen am, nee, die ist schon 17. April.

0: Ach schön, da krieg ich gute Laune. Das war ein Mount Loser mit You're Gonna Hear About Me Again von der neuen Confessional-Scheibe, wo keiner kommentieren will, aber mir ja 17. April auf Geography rausgekommen.
1: Ja, jetzt kommt das achte Opfer der Lords of Altamont an die Rock'n'Roll-Unterwelt.
0: Aber du kannst doch nicht so negativ sein.
1: Das steht hier aber so. Ich habe zwar keine Ahnung, was es bedeuten soll, aber ist ja auch egal. Hier kommt The Lords of Altamont mit Rusty Gas.
0: Das ist alles hier
1: das
0: egal.
1: Ist alles egal.
0: Das hört ja. Da eh keiner.
1: Ach, doch, ist ja mehr als genug.
0: Wer denn?
1: Na, alle.
0: Ach so, die uns die Abmahnung schicken.
1: Die müssen doch zuhören.
0: Stimmt.

0: Ja, das war The Lords of Altamont mit The Rusty Guns. Die Platte heißt Forever Loaded und ist vom 10. April. Kam raus bei Heavy Psych Sounds.
1: Ach ja, ich habe ja so eine schöne Außenseiter-Drecksproduktion. Das stand nämlich da und ich hoffe, es ist Grime Futurismus. Das stand da auch. Das ist nämlich Low End Activist und Tia Talks.

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1: Ja, das Leben ist scheiße, aber sie macht das gut. Tia Talks mit Low-End Activist, Fake Idols, das ist so eine kleine Single, ist auf Sneak Social Club erschienen. Auf was wartest du?
2: Auf den nächsten Track.
1: Mach mal schnell weiter.
2: Genau, auf den Satz warte ich, sonst kann ich nie weitermachen. Es kommt Tosi oder Tozi, keine Ahnung, aus Versailles ist der. Und der hat seine Jugend damit verbracht, stundenlang in seinem Zimmer zu sitzen, umgeben von Synthesizern.
1: Wie du Wer es auch, macht wie, das nicht?
2: Wie Alter. Du es auch gemacht hättest, wenn dir der Osten Synthesizer zur Verfügung gestellt hätte.
1: Da hätten die mich ruhig gestellt.
2: Da hätten sie dich mit ruhig gestellt. Dann wäre alles anders gekommen.
1: Ich wollte ja nicht mehr. Wir hatten ja nicht.
2: Jetzt kommt Tosi mit Plejad.

0: Ja, das war Tosi mit Pleiad von dem Xena, die Kriegerprinzessin Soundtrack. Nein, es klang bloß gerade so, wurde mir erklärt, was ich eine Frechheit finde. Die
1: Du
0: Platte.
1: kannst mich doch hier nicht so diskreditieren im Hintergrund.
0: Die Platte heißt Drop, ist vom 3. April, kam raus bei Record Makers.
1: Na, ich versuche nochmal hier zum Schluss ein bisschen einen Schwung reinzubringen. Und ich bin ja totaler Fan von Sleaford Mods. Wer ist das nicht? Übrigens, aber ich habe die letzte Single verpasst. Doppelsingle-Release, einen Rot, einen Gold. Ja. Und es ist eine Doppelkombi. Die haben sich Prodigy mit ins Boot geholt. Also die sind ja eigentlich de facto alle tot. Aber es lebt wohl noch einer. Ich habe das irgendwie eh nicht verstanden. Steht ja alles immer auf Englisch. Ein geiler Song. Sleaford Mod mit Elliot, Goats, The Prodigy, Acid, Thunder, Mix, Featuring. Warum sind die Songs alle so lang? Ist auf Rough Trade erschienen, aber ihr kriegt's nur noch als Raubkopie.

0: Wenn ich ehrlich sein muss, weiß ich überhaupt nicht, warum mir das gefällt, aber der Output von Sleaford Mod, da, wie heißt das, da kann man auch mal Scheiß-Songs überspringen, aber die Doppelsingle in Rot und Gold ist sehr cool und Prodigy, wer kennt sie nicht, schon tot. Und wir sind durch.
1: Zum Glück, weil du leidst schon ganz schön, gibt's da auch eine Filter gegen?
0: Ach, AI. Ich hab ja, na gut, ich hatte ja heute, ja, war anstrengend für mich. Warte mal kurz. Zweite Mai-Sendung. Wir haben ja eine Doppel-Mai-Sendung. Das heißt in 4 Wochen. Subtracks, wisst ihr. Wir müssen durchhalten. Ich überlege gerade.
1: Ich muss eigentlich nur noch einen Titel ansagen und dann hau ich ja.
0: Aber ich versuche das rauszuzögern. Ich will nicht alleine hier bleiben in diesem scheiß Radio.
1: Jedenfalls, ich bin auch der Einzige, der hier ist gerade. Nee, jetzt kommt jedenfalls, wir machen den Sack zu mit Tomora. Die sind ein super Duo. Und zwar ein super Duo sind sie, weil die norwegische Musik in Aurora,
2: die
1: anscheinend sehr... Wir hatten vorhin ich habe es nicht vorgelesen. Das ist ein Versäumnis. Und der andere Typ ist Tom Rowlands. Der ist nämlich die eine Hälfte der Chemical Brothers. Ja, und mit diesem Song verabschieden wir uns in die Nacht. Tomorrow in a Minute. Alter, was ist denn aus uns geworden?
0: Das sind die äußeren Umstände, die uns
1: fertig machen. Alles klar, tschüss.
0: Tschüss. Denkt nicht drüber nach, wir sind immer hier.

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1: 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Alter, die sind alle verrückt.
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